0: Noch immer sitzen viele Handelsschiffe in der vom Iran blockierten Straße von Hormuz fest. Vom amerikanischen Militär heißt es jetzt, zwei Frachter unter US-Flagge hätten die Meerenge durchquert, eskortiert von US-Kriegsschiffen. Moritz Brake, Experte für maritime Sicherheit, blickt skeptisch auf die Mission. Er sagte bei NTV.
1: In der Kombination aus Schwärmen von Drohnen, Marschflugkörpern, ballistischen Raketen und Minen in der Straße von Hormuz ist das Risiko enorm für die Handelsschiffer. Das heißt also, hier müssten alle Kapitäne, Reeder, Versicherungen sich immer klar machen, dass wir es hier mit einer absoluten Kriegsgefahr zu tun haben. Und damit ist das nicht mehr der Bereich, in dem sich Handelsschifffahrt bewegen kann.
0: Zuvor hatten iranische Medien von Raketenbeschuss auf eines der US-Kriegsschiffe gesprochen. Am ersten Wochenende mit dem Tankrabatt ist es an der Zapfsäule zwar günstiger geworden, der ADAC geht aber davon aus, dass der Rabatt nicht komplett an die Autofahrer weitergegeben wird. Um die 12 Cent sind Diesel und Benzin nach unten gegangen. Die Steuern wurden zum 1. Mai allerdings um knapp 17 Cent abgesenkt.
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1: Ich bin Sönke Gröling. In der Leipziger Innenstadt ist ein Mann mit einem Auto in eine Menschenmenge gerast. Zwei Menschen wurden getötet, weitere wurden zum Teil schwer verletzt. Der mutmaßliche Amokfahrer soll psychisch krank sein. Er ließ sich widerstandslos festnehmen. Ob in dem Fall eine Mordanklage erfolgt, dazu sagte Heiko Teggers von der Deutschen Polizeigewerkschaft im ZDF.
2: Das hängt davon ab, wie der Gesundheitszustand dieses Täters zum Zeitpunkt der Tat war. Deshalb ist es wichtig, dass sehr akribisch ermittelt wird. Und da gehören nicht nur die Spuren am Tatort zu, sondern auch die intensive Ermittlung zum Hintergrund dieser Tat. Und nur wenn alle Fakten ausgewertet werden, kann die Staatsanwaltschaft die Anklage erheben und ein Gericht entscheidet dann über die Höhe der Strafe.
1: Deutschland bringt sich für einen möglichen Einsatz in der Straße von Hormuz in Stellung. Das Minenjagdboot Fulda ist von Kiel aus Richtung Mittelmeer gestartet. Wenn der Krieg zwischen den USA und dem Iran vorbei ist, soll eine internationale Mission die wichtige Meerenge für die Schifffahrt sichern. SPD, Grüne und Linke legen ihre Konten beim Internetdienst X still. In einer abgestimmten Aktion posten sie, X sei in den letzten Jahren im Chaos versunken und fordere Desinformation. Der US-Milliardär Elon Musk hatte vor knapp 4 Jahren Twitter gekauft, in X umbenannt und unter anderem den Schutz gegen Fake News ausgehöhlt. Grüne, Linke und SPD bespielen jetzt ihre offiziellen Parteiaccounts und die der Bundestagsfraktion nicht mehr, sondern nutzen andere Plattformen. Auch viele Politiker aus ihren Reihen kehren X den Rücken. Das Bundeskartellamt fordert die Mineralölkonzerne auf, den Tankrabatt voll an die Verbraucher weiterzureichen. Laut Behördenchef Mund sind die Preise nicht um 17, sondern nur um knapp 13 Cent gesunken. Die Mineralölwirtschaft weist den Vorwurf zurück.
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1: Ich bin Sönke Röhling. In Leipzig hat ein mutmaßlicher Amokfahrer zwei Menschen getötet und drei weitere schwer verletzt. Es gibt offenbar Dutzende Leichtverletzte. Die leitende Oberstaatsanwältin Claudia Laube sagte:
2: Wir haben leider weitere Menschen zu beklagen, die in Krankenhäusern noch um ihr Leben kämpfen. Wir haben eine Vielzahl von Verletzten und deswegen hat die Staatsanwaltschaft ein Verfahren eingeleitet wegen versuchten Mordes in zwei Fällen und Mordes in zwei vollendeten Fällen. Wir gehen von einer Amoktat aus. Es gibt keine Anhaltspunkte für irgendeine andere Lesart. Es gibt keinerlei Anhaltspunkte für einen weiteren Tatbeteiligten.
1: Der Amokfahrer soll psychisch auffällig gewesen sein. Wie es heißt, soll er noch bis gestern in der Psychiatrie gewesen sein. Die deutsche Marine hat ein Minenjagdboot in Richtung Mittelmeer geschickt. So will sich die Bundesregierung auf einen möglichen Einsatz in der Straße von Hormuz vorbereiten. Das Schiff könnte dabei helfen, die Meerenge für die Schifffahrt zu sichern. Der Bundestag müsste aber noch grünes Licht für so eine Mission geben. Verkehrsminister Schnieder hat den Tankrabatt verteidigt. Im Interview mit dem Redaktionsnetzwerk Deutschland spricht er von einer richtigen Entscheidung. Einzelne Branchen und Verkehrsteilnehmer seien auf das Auto oder den LKW angewiesen und bräuchten Unterstützung. Schnieder schließt auch nicht aus, dass der Rabatt verlängert werden könnte. Man behalte die Lage im Blick und schaue, was erforderlich ist. Der Forderung, den Spritverbrauch mit einem Tempolimit auf Autobahnen zu senken, erteilte Schnieder dagegen eine Absage. In Washington hat der Secret Service einen bewaffneten Mann in der Nähe des Weißen Hauses niedergeschossen. Als sich die Einsatzkräfte dem Verdächtigen näherten, soll er Schüsse abgegeben haben. Daraufhin erwiderten sie das Feuer. Das Weiße Haus wurde vorübergehend abgeriegelt.
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Lavinia und Alvaro Soler. Adios.

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1: Ich bin Sönke Röhling. Nach der Amokfahrt in der Leipziger Innenstadt mit zwei Toten laufen die Ermittlungen von Polizei und Staatsanwaltschaft auf Hochtouren. Ein Autofahrer war durch eine Fußgängerzone gerast und hatte zahlreiche Menschen erfasst. Er wurde nach an Ort und Stelle festgenommen. Es soll sich um einen 33-jährigen Mann aus Leipzig handeln. Es heißt, er sei psychisch auffällig gewesen. Oberbürgermeister Burkhard Jung sagte:
2: Es gab unglaublich viele Menschen in der Innenstadt, die sofort spontan kleine Gesten gezeigt haben, Wasser gereicht haben, geholfen haben. Auch dafür ganz, ganz herzlichen Dank. Ich bedanke mich ganz, ganz herzlich bei der Polizei, die den Täter festgenommen hat. Ich bedanke mich bei der Feuerwehr, die sehr schnell vor Ort war und abgesperrt hat. Aber es ist wirklich kaum zu ertragen, eine solche Tat an einem Montagnachmittag in der Innenstadt.
1: Nach der Amokfahrt hat die Leipziger Polizei ein Hinweisportal und ein Hinweistelefon freigeschaltet. Dort können Zeugen zum Beispiel Fotos oder Videos hochladen oder Hinweise zum Tathergang geben. Sachsens Ministerpräsident Kretschmer sagte, man werde alles daran setzen, die Tat schnell und vollständig aufzuklären. Deutschland will dabei helfen, die Straße von Hormuz zu sichern und bringt sich dafür jetzt in Stellung. Das Minenjagdboot Fulda ist von Kiel aus Richtung Mittelmeer gestartet. Verteidigungsminister Pistorius sagt im ZDF:
3: Wir sind bereit, unter bestimmten Bedingungen zu helfen bei der Räumung und der Sicherung der Straße von Hormuz. Kaum jemand in der NATO hat so ausgefeilte Fähigkeiten im Bereich der Minenräumung. Und diese wollen wir zur Verfügung stellen. Und um das im Falle eines Mandats schneller bewerkstelligen zu können, verlegen wir den Minenräumer jetzt schon ins Mittelmeer, damit es dann von da aus nur noch die Hälfte der Strecke ist und sie schnell vor Ort helfen kann. Und wenn das so weit käme, würde ja dann auch ein Marineversorger zur Seite gestellt.
1: Sollte der Einsatz der Fulda notwendig werden, müsste der Bundestag noch zustimmen. Das Bundeskartellamt fordert die Mineralölkonzerne auf, den Tankrabatt voll an die Verbraucher weiterzureichen. Laut Behördenchef Mund sind die Preise nicht um 17, sondern nur um knapp 13 Cent gesunken. Die Mineralölwirtschaft weist den Vorwurf zurück.
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4: Schönen guten Morgen. Julia liegt noch flach. Caro ist mit dabei.
5: Ja, ich hatte sowieso nichts Besseres zu tun. Da habe ich gedacht, Mensch, setz dich doch nochmal hier in die Show.
4: Das ist sehr, sehr lieb von dir. Schön, dass du mit dabei bist.
5: Gerne.
4: So, und er ist auch wieder mit dabei. Ein Freund des Hauses, gute Laune, Aufstehmusik von Kamrat mit Me Mine. Das ist mehr Musik, mehr Abwechslung. Kommt gut in den Dienstag.

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1: Kommt gut rein in diesen Dienstagmorgen. Hier ist FFN und es gibt einfach so Schlagzeilen, wir wissen, also die lesen wir und da wissen wir direkt, dass in Plattengülle die Laune steigt, weil es was zu bequatschen gibt.
2: Die Schlagzeile, die unserem Treckerfahrer heute beschäftigt ist, Run auf Abwrackprämie. Küstenfischer geben ihre Kutter auf. Viel Spaß.
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4: Hey, moin. Es gibt eine Abwrackprämie für alte Krabbenkutter. Mist, und ich hab keinen. Jetzt dachte ich, sollen die auf E-Kutter umsteigen? Ist ja in Sachen E-Wahnsinn alles möglich. Nee, die sollen sich gar keinen neuen Kutter kaufen, weil die Krabbe nicht mehr so stark verfolgt werden soll. Deshalb kriegen die Krabbenverfolger Geld, wenn sie das sein lassen. Schöne Idee. Ich überlege gerade, was ich abfragen könnte für Geld. Unser Oma natürlich nicht, weil die erstens gar keine Krabben fängt und zweitens die Hauptarbeitskraft ist auf unserem Betrieb. Aber den alten Schuppen in einem Schweinstall, den könnte man mal abwracken, wenn ich dafür Geld kriege. Wenn nicht, lasse ich ihn stehen. So. Und was passiert jetzt mit den Krabbenpötten an der See? Werden die verschrottet oder kann man da nicht noch was von recyceln? Ich würde vorschlagen, dass man die als romantische Ausflugsdampfer doch noch einsetzen kann. Oder als Fähre Wischhafen-Glückstadt. Die ist ja egal, wann man verkehrt, weil sie hat mindestens eine Stunde Wartezeit. Oder man schickt die Kutter als unbemannte Schattenflotte in die Straße von Hormuz, um die Mullahs zu vergraulen. Also ganz abwracken muss man die also gar nicht, meine ich jetzt mal als Laie. Unterbleiben.

0: nach FFN am Dienstagmorgen, was ihr da alles bei euch zu Hause rumstehen und rumliegen habt, ne?
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0: Wir suchen die Extremen bei uns in Niedersachsen, die Extremgeschichten, also extrem lustig, extrem spannend oder extrem kurios. Wir haben diesmal die Supersammler gesucht.
2: Und ich habe ehrlicherweise schon gedacht, dass Axels Frischhaltefoliensammlung verrückt wäre, aber bei Christoph aus Haßbergen im Landkreis Osnabrück habe ich echt Bauklötze gestaut.
3: Ich habe eine Sammelleidenschaft für Ampeln. Ich habe mir bei uns auf dem Hof eine komplette Kreuzung installiert, Wahnsinn, die mit Ampeln geregelt wird. Da sind Fahrzeugampeln bei, Fahrradampeln und Fußgängerüberweg habe ich und alles, was dazugehört, Taster, Masten. Und des Weiteren habe ich noch einen Partyraum, wo jetzt mittlerweile auch schon 32 Ampeln drin hängen, Fußgängerampeln drin, Busampeln, Pfeilampeln. Insgesamt, wenn man mal draußen und drinnen zusammenrechnet, habe ich 44 einzelne Ampeln.
0: Wahnsinn, oder? Also, wenn meine Freundin sich jetzt nochmal über meine 756 Platten beschwert.
2: Moment. Ja. Waren es nicht gestern noch 755 Platten?
0: Ja, ist doch egal. Ist noch eine. Ja, ist gestern noch eine dazugekommen, habe ich von den Nachbarn abgehört. Ehrlich? Vielen Dank fürs Annehmen. So, also wenn sich meine Freundin jetzt nochmal über die 756 Platten beschwert, dann sage ich, ich könnte auch 44 Ampeln haben wie Christoph aus Haßbergen.
2: Gut, ist auch wieder ein Argument. Ja. Auch heute geht die Suche nach Superlativen weiter. Was wir heute suchen, hört ihr in einer Stunde hier bei FFN. Euch einen wunderschönen Dienstagmorgen. 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
1: 5:30 am Dienstagmorgen. Es ist schon wieder leider keine Meldung in eigener Sache. In New York sind die Pulitzer-Preise verliehen worden, Thomas Menzel.
2: Schönen guten Morgen. Maßen wir uns gar nicht erst an, Vergleiche zu unserer Nachrichtenredaktion zu ziehen. Ist allerdings auch eine andere Art der Arbeit. Der Pulitzer-Preis gilt als weltweit wichtigste Auszeichnung im Journalismus. Geehrt wurden diesmal vor allem Berichte über die US-Regierung, fällt da auf. Der Chicago Tribune zum Beispiel hat einen Pulitzer für die Arbeit über die Einwanderungsbehörde ICE bekommen. Unter den drei Todesopfern auf einem kleinen Kreuzfahrtschiff im Atlantik ist auch ein Deutscher. Der Mann ist schon Samstag gestorben. Das wissen wir mittlerweile. Die Weltgesundheitsorganisation geht davon aus, dass das Hunter-Virus auf dem Schiff ausgebrochen ist. Das an Bord ungefähr 150 Menschen und das Schiff liegt noch vor der westafrikanischen Küste, denn es darf gerade nirgendwo anlegen. Und er hat es in die Ahnengalerie geschafft. Niedersachsens ehemaliger Ministerpräsident Stefan Weil, sein Nachfolger, hat das Porträt in der Staatskanzlei enthüllt. Falls sich wundert, Weil, sonst Brillenträger, ist auf diesem Bild ohne Brille. Das wollte der Künstler so. Denn der wollte das Gesicht in den Mittelpunkt stellen.
1: Danke, Thomas. Ich habe das Bild gesehen. Wie findest du es?
2: Ich habe es nicht gesehen.
1: Ja, ich habe es mir angeguckt. Ich mag ja so ein bisschen Kunst und ich finde es geil.
2: Aber
1: ja?
2: Sieht Stefan Weil jetzt anders aus als früher?
1: Ja, vor allen Dingen hat er so ein rotes Gesicht. Ich bin farbenblind, vielleicht hat er auch ein braunes Gesicht. aber ich find's ganz toll, weil ich weiß, dass ganz, ganz viele Leute ganz, ganz schrecklich finden. Also guckt es euch unbedingt an, ist wirklich was Besonderes.
3: Ja, ganz besonders ist auch heute das Niedersachsen-Wetter. Wir starten grau und auch teils nass in den Dienstag. Da sind wir ja gar nicht mehr gewöhnt nach diesem tollen Wetter in den letzten Wochen. Aktuell gemessen in Horneburg am Handwerksmuseum 9 Grad und in Thüle an der Talsperre 10. Heute bleiben dicke Wolken über uns hängen, die auch kräftigen Regen bringen können. Am freundlichsten und trockensten mit ein bisschen Sonne sogar wird es Richtung Küste bei 12 bis 19 Grad. Der FFN-3-Tage-Trend. Gerade morgen nochmal viel Regen vom Emsland bis ins alte Land, runter bis nach Göttingen, ab Donnerstag wird es aber langsam wieder besser, mit immer längeren freundlichen Phasen bei bis zu 19 Grad.
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1: Vorsicht, ein liegengebliebener LKW auf der A7 Kasse Richtung Hannover zwischen Nordheim Nord und Echte. Und ein liegengebliebener Schwertransport- und Reifenteiler auf der A27 Walsrode Richtung Bremen zwischen Pferden Ost und Pferden Nord.
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1: Blitzer habt ihr uns heute Morgen noch keine gemeldet. Wenn ihr doch schon einen Blitzer gesehen habt oder einen Stau, dann ruf gerne an. Kostenlos selbstverständlich. 0800 529 und 4x die 5. Euch allen eine gute Fahrt.
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0: Miau. FFN, es ist 5.39 Uhr, ihr müsst langsam aufwachen. Guten Morgen. Na, reißen wir euch gerade aus euren wirren Träumen? Hat euer Hund vielleicht angefangen zu sprechen? Oder seid ihr ohne Hose zur Arbeit gefahren? Ah. Ihr seid mit euren wirren Träumen nicht allein.
1: Nee, wir können uns im Herbst und jetzt im Frühling häufiger an Träume erinnern als im Sommer oder im Winter. Die Gründe dafür sind noch nicht ganz klar, aber die Wissenschaftlerinnen und Wissenschaftler gehen davon aus, dass sich in dieser Zeit jetzt unsere Körper und auch die Gehirne auf neue Begebenheiten einstellen. Jetzt bekommen wir mehr Sonnenlicht, der Schlafrhythmus wird anders und all diese Einflüsse sorgen dafür, dass es teilweise ganz schön im Gehirn rumpelt und dass wir uns mehr an unsere Träume erinnern.
0: Was hast du letzte Nacht geträumt?
1: Ich habe keine Ahnung.
0: Euch einen schönen guten Morgen mit FFN.

0: Noch ein Kuss, dann ist Schluss, weil ich dann nach Hause muss. Kennt ihr das noch?
1: Ja,
0: FFN ist hier um 5.46 Uhr. One Kiss war das, Calvin Harris und Dua Lipa. Und wir haben jetzt großartige, ganz neue Musik für euch. One Republic hat was Neues, gewohnt episch und gefühlvoll.
1: Und liebe Eltern, ihr kennt das, wenn Kinder ja irgendwas wollen, dann lassen sie nicht locker und wiederholen sich wirklich ständig. Ja. Ne? Also, bekomme ich ein Eis, bekomme ich ein Eis, bekomme ich ein Eis.
0: Nein.
1: Dieses Prinzip benutzen auch One Republic. Sie wollen zwar kein Eis, sondern Liebe. Der Satz, I need your love, kommt unglaubliche 27 Mal in diesem Song vor. Also viel Spaß jetzt gleich beim Mitzählen. Neu bei FFN, One Republic, Need Your Love. Das ist mehr Musik und mehr Abwechslung.

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1: 6 Uhr am Dienstagmorgen. Ihr habt es bestimmt schon mitbekommen. In Leipzig ist gestern ein Auto in eine Menschenmenge gefahren, Thomas Menzel.
2: Ja, schönen guten Morgen. Zwei Menschen sind dabei gestorben. Die genauen Hintergründe, die bleiben erstmal ungeklärt. Aber die Behörden sprechen mittlerweile von einer Amokfahrt.
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2: Ein Mann ist in der Leipziger Innenstadt mit einem Auto in eine Menschenmenge gefahren. Eine Frau Mitte 60 und ein Mann Mitte 70 sind dabei ums Leben gekommen. FFN-Reporter Jonas Pappe.
3: Drei Menschen gelten als schwer verletzt. Außerdem ist von vielen weiteren Verletzten die Rede. Eine abschließende Zahl konnte die Staatsanwaltschaft noch gar nicht nennen. Sachsens Innenminister hat von einer Amokfahrt gesprochen. Nach seinen Worten ist der Festgenommene 33 Jahre alt und deutscher Staatsangehöriger. Die dpa berichtet, der Mann sei schon Polizei bekannt, allerdings nicht einschlägig. Und der MDR, dass er erst kurz vor der Tat aus einer Psychiatrie entlassen worden sei. Die Staatsanwaltschaft Leipzig und die Polizei haben am Abend noch mitgeteilt, dass sie nicht von einem politischen oder religiösen Motiv ausgehen.
2: Der Konflikt um die Straße von Hormuz spitzt sich wieder zu. Die USA haben nach eigenen Angaben zwei Schiffe durch die Meerenge gebracht und der Iran hat zum ersten Mal seit rund einem Monat wieder andere Golfstaaten angegriffen. Die Vereinigten Arabischen Emirate melden Drohnen- und Raketenangriffe aus dem Iran, genauso wie der Oman. In der Straße von Hormuz soll die US-Marine mehrere Schnellboote des Iran beschossen und zerstört haben. Die Revolutionsgarden dementieren das aber. Der Secret Service in den USA, unter anderem verantwortlich für die Sicherheit des Präsidenten, hat in der Nähe des Weißen Hauses einen bewaffneten Mann niedergeschossen. Der war den Sicherheitskräften am Washington Monument aufgefallen. Als sie sich ihm näherten, soll der Mann geschossen und dabei einen Unbeteiligten getroffen und verletzt haben. Kurz zuvor soll dort ein Konvoi mit dem Vizepräsidenten vorbeigefahren sein. Auch das Weiße Haus wurde vorübergehend abgeriegelt. Bundesverkehrsminister Patrick Schnieder verteidigt den Tankrabatt gegen Kritik. Er hat im Redaktionsnetzwerk Deutschland von der richtigen Entscheidung gesprochen. Der Minister hat im Interview nicht ausgeschlossen, dass die Regelung verlängert wird. Seit dem 1. Mai ist die Kraftstoffsteuer auf Diesel und Benzin um 17 Cent je Liter gesenkt, aber die Spritpreise nicht in entsprechender Höhe gefallen. Im brandenburgischen Jüteburg hat sich die Waldbrandlage auf einem alten Militärgelände entspannt, aber in Bayern brennt es an den Chiemgauer Alpen am Saurüsselkopf. Der Waldbrand auf Schätzung 60 Hektar soll heute aus der Luft bekämpft werden.
4: Das Niedersachsenwetter ist heute zweigeteilt. An der Küste bleibt es meist trocken, mit sogar ein bisschen Sonne, sonst viele Wolken und immer mal wieder Regen. Aktuell gemessen in Bodmar an der Mühle 11 Grad und in Linswege am Rhododendronpark 8. Die Temperaturen steigen noch auf bis zu 12 bis 19 Grad und ganz ähnlich sieht auch erstmal der FFN-3-Tage-Trend aus. Morgen bis auf die Küstenregion viele Wolken und auch Regen. Ab Donnerstag wird es langsam trockener bei ähnlichen Temperaturen.
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1: Ein liegen gebliebener LKW auf der A7 Kassel Richtung Hannover zwischen Nordheim Nord und Echte auf der rechten Spur. Ein liegen gebliebener Schwertransporter auf der A27 Walsrode Richtung Bremen zwischen Pferden Ost und Pferden Nord. Und Vorsicht Rehe auf der A28 Leer-Oldenburg zwischen Filsum und Apen-Remels. Vorsicht bitte in beiden Richtungen.
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1: Da habt ihr uns heute Morgen noch keine gemeldet. Wenn ihr doch einen Stau oder Blitzer gesehen habt, ruf gerne an. Kostenlos. 0800 529 und 4 mal die 5. Euch allen eine gute Fahrt.
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1: Heute Morgen mit Caro.
4: Gebt eurem Frühstückstoast oder dem Schulbrot eurer Kinder heute mal ein High Five. Heute ist Tag des deutschen Brots. Wird ordentlich gefeiert im Europäischen Brotmuseum bei uns in Ebergötzen im Landkreis Göttingen. Ja. Hier gibt es heute zur Feier des Tages eine Brotverkostung.
1: Mega, ich mag Brot. Wisst ihr warum? Brot hat echt ganz schön was drauf.
4: Wow.

0: FFN um 11:55 und wir machen jetzt so einen kleinen Guten Morgen Wachtest mit euch und vor allem mit Axel.
1: Ja.
0: Axel, wie geht der Text weiter? Chuchua, chuchua, alle Kinder fahren. Chuchua, chuchua.
1: Ich kenne das von meinem Patenkind.
0: Richtig, mit der Eisenbahn, aber nur auf Toilette sollten wir da besser nicht gehen.
1: Ja, sag ich doch, chuchua, chuchua.
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3: Wenn der Harndrang im Zug zunimmt, dann musst du dich an einen dunklen Ort wagen, ähnlich wie das Bermuda-Dreieck oder Mordor, auf die Zugtoilette. Und du versuchst mit dem Ellbogen die Klinke zu drücken, um nichts zu berühren, drin bloß nicht einatmen, schnell die Klobrille mit Papier auslegen, dann trotzdem nicht hinsetzen, sondern du begibst dich in so eine absurde Halbhock-Position. Übrigens, kleine Fantasieübung zwischendurch, jetzt einfach mal dran denken, wie der Chef oder die Chefin in so einem Moment aussieht. Wer es geschafft hat, muss dann nur noch Hände waschen mit den 10 Tropfen, die aus dem Hahn träufeln und dann mit dem Papierhandtuch wieder die Klinke drücken und raus. Also für einen Zugtoilettenbesuch und für die Klobrille gilt gleichermaßen, man macht was durch.

0: Dienstagmorgen um 18 nach 6, hier ist FFN. Und wenn ihr schon auf dem Weg zur Arbeit seid, weil euer Weg so weit ist, dann nutzt doch bitte die Zeit und meldet euch bei uns.
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2: Wir sammeln heute Kilometer wie der Tacho bei euch im Auto. Zusammen mit euch suchen wir die ganze Woche unglaubliche und lustige Geschichten oder echte Rekorde wie heute. Heute sprechen wir über euren Arbeitsweg. Wer macht die längste Strecke und vor allem wie?
0: Vielleicht 80 Kilometer mit dem Fahrrad oder einmal quer durch Niedersachsen mit der Bahn. Also im Pendlerland Niedersachsen ist ja wirklich alles möglich. 19 Kilometer pendelt jeder durchschnittlich von uns. Damit 2 Kilometer mehr als der Rest in Deutschland. Wow. Und Männer benutzen in Niedersachsen häufiger das Auto als wir Frauen.
2: Warum wohl?
0: Weil ihr faul seid.
2: Oder weil wir besser fahren. So, ich möchte vorlegen, okay? Ich fange mit meiner Pendlerstrecke an. Also man muss ja die Messlatte erstmal niedrig anlegen. Ich sag 2 Kilometer mit dem Fahrrad. Flache Strecke. Axel, ich habe geguckt, 2 Höhenmeter hoch, einer runter.
0: Ja gut, also das lässt sich jetzt wirklich schnell toppen. Welche Strecke legt ihr denn zur Arbeit zurück? Klickt ffn.de oder schickt uns einfach direkt eine Sprachnachricht über die FFN.

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1: 6:30 am Dienstagmorgen, knapp ein Jahr nach der Bundestagswahl, wird wiedergewählt, aber nur in einem ganz kleinen Teil der Republik, Thomas Menzel.
2: Ja, schönen guten Tag. Im Bundestag wählen die Abgeordneten von CDU und CSU heute Nachmittag die neue Fraktionsspitze. Die Sitzung ab 15 Uhr. Jens Spahn will sich natürlich wieder zum Fraktionsvorsitzenden wählen lassen. Ich habe gerade gelesen, da wird vom Knorpel der Koalition gesprochen. Kein schönes Bild. Heute Abend startet vermutlich der dritte Atommülltransport innerhalb von Nordrhein-Westfalen. Hochradioaktiver Abfall aus dem Forschungszentrum Jülich soll ins Zwischenlager Ahaus gebracht werden. Atomkraftgegner wollen heute Abend an mehreren Stellen protestieren. Nach der Amokfahrt in Leipzig mit mindestens 2 Toten gibt es erste Hinweise auf eine psychische Erkrankung des Täters. Der MDR hat entsprechende Infos. Der Tatverdächtige ist ein 33 Jahre alter Deutscher aus der Region. Und unter den 3 Todesopfern auf einem kleinen Kreuzfahrtschiff im Atlantik ist auch ein Deutscher. Der Mann ist schon am Samstag gestorben, heißt es jetzt. Die Weltgesundheitsorganisation geht davon aus, dass das Hunter-Virus an Bord ausgebrochen ist. Das Schiff mit ungefähr 150 Menschen an Bord liegt noch immer vor der westafrikanischen Küste, denn es darf gerade nirgends anlegen.
1: Danke, Thomas, für den Überblick.
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3: Ich bin Jonas Pape, schönen guten Morgen. Vom Landgericht Hannover beginnt heute ein Prozess wegen schwerer Brandstiftung. Eine Frau soll im Dezember in Bad Pyrmont im Dachgeschoss eines Mehrfamilienhauses Feuer gelegt haben. Die Staatsanwaltschaft geht davon aus, dass die Frau wegen einer psychischen Erkrankung schuldunfähig gewesen ist und fordert ihre Unterbringung in einem psychiatrischen Krankenhaus. Von einer Baustelle auf der A7 bei Hildesheim wurden 5 Betonfräsmaschinen geklaut. Die Polizei schätzt den Schaden auf rund 100.000 Euro. Wie genau der Diebstahl abgelaufen ist, wissen die Beamten noch nicht. Sie bitten deswegen Zeugen, die etwas gesehen haben, sich zu melden. Die Maschinen wurden alle in den letzten Tagen gestohlen. Und für die TSV Hannover Burgdorf geht es heute um den Einzug ins Final Four der European League. Die Handballer spielen im Viertelfinale gegen Flensburg-Handewitt. Das Hinspiel endete unentschieden. Mit einem Sieg zu Hause wären die Recken durch. Los geht's um 18.45 Uhr.
4: Heute Morgen packen wir an der Küste am besten die Sonnenbrille in die Tasche, sonst eher den Knirps. Aktuell gemessen in Hitzacker am Freilichtmuseum 12 Grad und in Pöhlde an der Linde 13. Das ist ein schönes Wort, oder?
5: Knirps, ja. Knirps. Ich dachte kurz, ah, das ist einfach Kind.
4: Das
5: aber, Kind,
4: ja, genau. Nein, das nicht in die Tasche packen. Viele Wolken ziehen heute über uns hinweg, die auch immer wieder Regen bringen. Von Ostfriesland bis ins Cuxland bleibt es meist trocken und freundlich bei 12 bis 19 Grad. Der FFN-3-Tage-Trend sieht morgen nochmal ähnlich aus, mit teils kräftigen Schauern. Ab Donnerstag wird es aber dann langsam trockener und auch freundlicher.
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1: Ein liegen gebliebener LKW auf der A7 Kasse Richtung Hannover zwischen Nordheim Nord und Echter auf der rechten Spur. Ein liegen gebliebener Schwertransporter auf der A27 Walsrode Richtung Bremen zwischen Pferden Ost und Pferden Nord. Und es gab einen Unfall mit 3 Autos auf der A28 Oldenburg Richtung Bremen in Höhe Delmhorst-Hasport. Ihr werdet hier an der Unfallstelle vorbeigeleitet.
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1: Es blitzt im Landkreis Celle auf der B214 zwischen Braunschweig und Celle in Aigling hinter der Tankstelle in beiden Richtungen. Und in der Region Hannover, Negenborn Richtung Engelbosse in Resse. Danke Frank und Corinna fürs Bescheid sagen. Wenn ihr auch noch einen Stau oder Blitzer gesehen habt, ruft gerne an. Kostenlos 0800 529 und 4x die 5. Euch allen eine gute Fahrt mit uns durch den Dienstagmorgen.
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0: Wir sind bei euch beim Klamottenabziehen an Dienstagmorgen. Es ist 6.42 Uhr. Hier ist FFN. Aber liebe Männer, wir müssen da mal über eure Unterwäsche sprechen. Über die Unterbuchs.
1: Ja.
0: Warum habt ihr da immer Löcher drin? Jetzt mal ernsthaft. Und warum werft ihr dann diese Unterhosen nicht weg?
1: Ja, das mit den Löchern. Also Frage 1 kann ich ganz einfach beantworten. Wir Männer, wir wählen ja meistens gar nicht bewusst aus, was wir anziehen, sondern wir nehmen das von oben. Also was oben liegt auf dem Stapel. Und da unsere Boxershorts und Unterwäsche regelmäßig gewaschen wird, landen halt immer die gleichen wieder oben. Wir tragen also einfach immer die gleichen paar Boxershorts oder Schlüpper. Unter den kaputten Routern so ein Berg absolut makelloser Schlüpper, aber so weit kommen wir ja nie.
0: Ja, du hast die dann aber wenigstens mal ausgemistet, also zumindest du hast mal angefangen.
1: Ja.
0: Aufhänger war aber ein Arztbesuch.
1: Ja, also ich war beim Arzt und musste mich überraschend bis auf die Boxershorts frei machen. So, ich hatte wirklich nur noch so ein Fetzen, weil ich nicht damit gerechnet habe. So, das war mir so peinlich, dass ich danach alle kaputten Unterhosen weggeworfen habe. Ich stand dann auch da und da wusste nicht so, muss ich das jetzt ansprechen oder nicht? Das war mir so unangenehm.
0: Also das Wegschmeißen ist grundsätzlich eine gute Entscheidung, aber wie reagieren Ärztinnen und Ärzte auf so eine Situation? Ja. Ich habe mal bei Britta aus Lehrte in der Region Hannover nachgefragt, die ist nämlich Allgemeinmedizinerin.
2: Also da kann ich dich beruhigen, auf Löcher in Boxershorts oder so achte ich nicht. Was aber wirklich unangenehm ist, ist, wenn die Füße dreckig sind und mit ekligen Fußnägeln und ich das womöglich noch anfassen muss.
1: Okay. Gott, oh Gott.
0: Hattest du die Füße gewaschen?
1: Ja, die Füße waren sauber. Das kenne ich noch von früher. Füße waschen, wir müssen zum Arzt.
0: Also trotzdem wäre es doch jetzt vielleicht mal eine gute Idee für uns alle, zum Frühling einmal alle kaputten Boxershorts auszumisten.
1: Auf jeden Fall.
0: Wir wünschen euch auf jeden Fall einen lochfreien Dienstag mit FFN. We were good.

0: wenn ihr nachher auf der Arbeit rumlauft und euch die ganze Zeit singt, eben dabei, wir sind dabei. Und euch fragt, wo habe ich denn diesen Ohrwurm eigentlich her? Hier ist er. Clouseau war das mit Gewinner. Das ist mehr Musik und mehr Abwechslung hier bei FFN um 10 vor 7. Jetzt wünschen wir euch erstmal eine entspannte Fahrt zur Arbeit. Grüße gehen vor allem auf die A7 raus an alle, die heute Morgen Richtung Hamburg fahren und auf den Zug momentan lieber verzichten.
1: Seit dem 1. Mai laufen nämlich auf der Bahnstrecke Hannover-Hamburg Bauarbeiten. Viele Züge fallen aus und es fahren Ersatzbusse. Aber klappt das denn soweit ganz gut? Unser Kollege Jan vom Neuen Nachmittag hat sich bei euch umgehört.
2: Wir waren heute das erste Mal unterwegs und hat eigentlich alles super geklappt.
3: Du siehst auch ganz happy aus, aber hast den Ersatzbus nicht direkt gefunden, ne?
4: Ja, ich musste fragen. Ich habe ihn dann noch erwischt, ja, aber die Busfahrerin sagte schon, ich bin schon 10 Minuten zu spät. Ich war die Letzte, die noch reingehuscht ist.
3: Wie war deine Erfahrung?
5: Meine Erfahrung war auch gut. Der Bus war nicht so voll. Kann vielleicht auch daran liegen, dass wir erst um 10 Uhr gefahren sind und nicht im Berufsverkehr. Aber es gab auch an jeder Station Menschen, die allen Menschen gesagt haben, wo sie hin müssen.
3: Wo fahrt ihr hin und vor allem, wie viel länger braucht ihr?
2: Wir fahren von Lüneburg nach Göttingen. Ich glaube, sonst sind es so 3:20 und jetzt fahren wir so 4:30. Das geht noch.
3: Wir haben Zeit.
2: Wir haben Zeit, können uns ausruhen, also es geht.
0: Ja, man hat sich inzwischen dran gewöhnt, weil man mit der Bahn unterwegs ist, eine Stunde Verspätung. Also es klingt ja alles ganz entspannt. Für Pendlerinnen und Pendler, die jeden Tag auf die Ersatzbusse angewiesen sind, ist das natürlich nochmal deutlich anstrengender.
1: Ja, das Ganze geht auch noch bis zum 10. Juli, also gute Nerven euch. Und falls ihr wegen der Bauarbeiten aufs Auto umgestiegen seid, gibt's gleich alle Infos im FFN-Verkehr um kurz nach 7.

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8: 7 Uhr am Dienstagmorgen. Zwischen dem Iran und den USA gilt eine Waffenruhe, aber der Konflikt an oder besser um die Straße von Hormuz spitzt sich weiter zu, Thomas Menzel.
9: Ja, schönen guten Morgen. Die USA wollen ja Schiffe aus dem persischen Golf rausbringen und die Blockade der Meerenge beenden und der Iran droht nicht nur mit Angriffen.
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9: Das iranische Militär hat zum ersten Mal seit rund einem Monat die Vereinigten Arabischen Emirate mit Drohnen und Raketen angegriffen und auch in der Straße von Hormuz scheint es Gefechte zwischen den USA und dem Iran gegeben zu haben. FFN-Reporter Jonas Pape.
11: Die US-Marine soll festsitzende Schiffe aus der Meerenge bringen. Nach ihren Angaben hätten 2 US-Zerstörer die Straße von Hormuz passiert und 2 unter US-Flagge fahrende Handelsschiffe. Die iranischen Revolutionsgarden dementieren und das Staatsfernsehen berichtet von Warnschüssen auf die Zerstörer. Außerdem sollen Schiffe am Eingang der Meerenge von iranischen Raketen getroffen worden sein, was wiederum die USA dementieren. Fest steht, der Iran attackiert wieder Ölanlagen in den Emiraten. Deren Verteidigungsministerium hat 4 Marschflugkörper gezählt und auch der Oman meldet einen neuen iranischen Angriff.
9: Die Behörden in Leipzig haben erste Informationen zum Fahrer nach dessen mutmaßlicher Amokfahrt bekannt gegeben. Laut Sachsens Innenminister handelt es sich höchstwahrscheinlich um einen Einzeltäter. Hinweise auf einen Anschlag oder ein politisch oder auch religiöses Motiv gibt es demnach bislang nicht. Der Mann ist ein 33 Jahre alter Deutscher. Der MDR berichtet, dass er erst kurz vor der Tat aus einer Psychiatrie entlassen worden sei. Der Mann hat gestern mit einem Auto in Leipzig zahlreiche Menschen angefahren. Eine 63 Jahre alte Frau und ein 77-jähriger Mann sind gestorben. 3 Menschen wurden schwer verletzt, außerdem viele weitere leicht. Russland und auch die Ukraine haben jeweils einseitige Waffenruhen im Ukraine-Krieg angekündigt. Moskau hat die Feuerpause für Freitag und Samstag angeordnet. Samstag feiert Russland den Sieg über Nazi-Deutschland, normalerweise mit einer großen Militärparade in Moskau, diesmal aber ohne schweres Kriegsgerät. Die Ukraine hat inzwischen mit einer eigenen einseitigen Waffenruhe reagiert, die soll aber schon morgen beginnen. In China hat es eine Explosion in einer Feuerwerksfabrik gegeben. Dabei sind mindestens 21 Menschen ums Leben gekommen und 61 weitere verletzt worden. Das Unglück hat sich in der Stadt Liang geereignet. Die gilt als Feuerwerkshochburg in China. Und da kommt es immer wieder zu schweren Unfällen. Erst im Juni sind in einer Feuerwerksfabrik in der Region 9 Menschen ums Leben gekommen.
12: Wir starten grau und teils auch nass in den Dienstag. Aktuell gemessen in Pilsum am Leuchtturm 8 Grad und in Nordheim an der Seenplatte 13. Heute bleiben dicke Wolken über uns hängen, die auch kräftigen Regen bringen können. Am freundlichsten und trockensten mit ein bisschen Sonne wird es Richtung Küste bei 12 bis 19 Grad. Der FFN-3-Tage-Trend. Gerade morgen nochmal viel Regen vom Emsland bis ins alte Land runter bis nach Göttingen. Ab Donnerstag wird es dann langsam besser mit immer längeren, freundlicheren Phasen bei bis zu 19 Grad.
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8: Vorsicht, ein liegen gebliebener LKW auf der A7 Kasse Richtung Hannover zwischen Nordheim Nord und Echter auf der rechten Spur. Ein liegen gebliebener Schwertransport auf der A27 Walsrode Richtung Bremen zwischen Pferden Ost und Pferden Nord. Und es gab einen Unfall mit 3 Autos auf der A28 Oldenburg Richtung Bremen in Höhe Delmhorst-Hasport. Ihr werdet hier an der Unfallstelle vorbeigeleitet.
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8: Es blitzt im Landkreis Celle auf der B214 zwischen Braunschweig und Celle in Aigling hinter der Tankstelle in beiden Richtungen. Und in der Region Hannover, Negenborn Richtung Engelbostel in Resse. Danke Frank und Corinna. Wenn ihr auch noch einen Stau oder Blitzer gesehen habt, ruf gerne an, kostenlos 0800 529 und 4x5. Euch allen eine gute Fahrt.
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8: Julia ist auf dem Weg der Besserung. Caro ist heute mit dabei.
12: 250 Kilo Bratwurst wurden jetzt bei einer Zollkontrolle in einem Bus in Stuttgart entdeckt. Die Beamten sind durch den intensiven Geruch aufmerksam geworden. Und neben den 250 Kilo Wurst sollten auch 700 Zigaretten, 4 Fenster mit Rollläden, eine Küche und eine Klimaanlage in die EU geschmuggelt werden.
8: Aber ganz ehrlich, 250 Kilo Bratwurst, ja? 700 Zigaretten, 4 Fenster mit Rollläden, eine Küche und eine Klimaanlage. Das hört sich genauso an wie die Sachen, die ich mit Anfang 20 betrunken von der Party mit nach Hause gebracht habe.

0: werden aber einige Gesäße geschwungen. FFN um 6:45 erst Fever Dream von Alex Warren und dann Kent Holders von Macklemore und Ryan Lewis.
1: Ey, das kann ich mir vorstellen, wie ihr gerade durch die Küche getanzt habt, während ihr die Brote für die Kinder geschmiert habt.
0: Das ist mehr Musik und mehr Abwechslung hier bei FFN. Es gibt einfach so Schlagzeilen, die lesen wir und wissen direkt, jo, das sorgt im Plattengülle für gute Laune. Es gibt was zu bequatschen.
1: Die Schlagzeile, die unserem Treckerfahrer heute beschäftigt, ist Run auf Abwrackprämie. Küstenfischer geben ihre Kutter auf. Viel Spaß.
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3: Moin. Es gibt eine Abwrackprämie für alte Krabbenkutter. Mist, und ich hab keinen. Jetzt, dachte ich, sollen die auf E-Kutter umsteigen? Ist ja in Sachen E-Wahnsinn alles möglich. Nee, die sollen sich gar keinen neuen Kutter kaufen, weil die Krabbe nicht mehr so stark verfolgt werden soll. Deshalb kriegen die Krabbenverfolger Geld, wenn sie das sein lassen. Schöne Idee. Ich überlege gerade, was ich abfragen könnte für Geld. Unsere Oma natürlich nicht. Weil die erstens gar keine Krabben fängt und zweitens die Hauptarbeitskraft ist auf unserem Betrieb. Aber den alten Schuppen in einem Schweinstall, den könnte man mal abwracken, wenn ich dafür Geld kriege. Wenn nicht, lasse ich ihn stehen. So. Und was passiert jetzt mit den Krabbenpötten an der See? Werden die verschrottet oder kann man da nicht noch was von recyceln? Ich würde vorschlagen, dass man die als romantische Ausflugsdampfer doch noch einsetzen kann. Oder als Fähre Wischhafen-Glückstadt. Die ist ja egal, wann man verkehrt, weil sie hat mindestens eine Stunde Wartezeit. Oder man schickt die Kutter als unbemannte Schattenflotte in die Straße von Hormuz, um die Mullahs zu vergraulen. Also ganz abwracken muss man die also gar nicht, meine ich jetzt mal als Laie. Unterbleiben. 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Also ganz abwracken muss man die

0: Wir wünschen euch einen entspannten Start in den Dienstagmorgen um 20 nach 7. Hier ist FFN.
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0: Am Wochenende habt ihr es vielleicht schon gesehen und wenn das Wetter dann wieder stabiler wird, dann sowieso. Unsere Landwirte sind jetzt auf den Wiesen unterwegs, um zu mähen.
2: So, damit beginnt dann auch der Job von Bettina und ihrem Team der Rehkitz-Rettung Sottrum im Landkreis Rothenburg.
3: Das startet so richtig im Mai. Da merkt man so auf einmal, jetzt finden wir wirklich regelmäßig Kitze bei den Einsätzen. Fast auf jeder Wiese eins im Schnitt.
0: Kleine Rehkitze werden von den Müttern in den Wiesen liegen gelassen und laufen auch nicht weg, wenn die Maschinen kommen. Und das ist halt eben so gefährlich. Ja. Also viele Jägerschaften oder Vereine suchen gemeinsam mit den Bauern nach den Rehkitzen, damit sie nicht verletzt werden. Vor allem mit Drohnen aus der Luft.
3: Wir fangen meistens um 4:30, 5 an zu fliegen. Viel läuft ja den Tag vorher. Die Landwirte melden sich oder die Tage vorher. Dann wird in der Software oder am Computer geplant. Wir haben 2, 3 Leute, die machen das. Und dann heißt es früh aufstehen für viele, weil einige auch Anfahrt haben. Ja, und dann je nachdem, wie viel Personal wir haben, laufen 2 Leute los. Auf die Wiese schon mal, während der Kopter fliegt und unterwegs ein Kitz gefunden ist, kriegen wir über Funk halt mitgeteilt, so, da ist was oder da könnte was sein, könnt ihr bitte mal gucken und ein bisschen viel Rennerei, aber das ist total schön.
2: Ach, Wahnsinn, ne? In umgedrehten Wäschekörben am Feldrand sind dann die Rehkitze in Sicherheit. Bettina, liebt ihr Ehrenamt auch, wenn sie nichts machen muss?
3: Wir haben einen wundervollen Morgen draußen gehabt. Das ist jeden Morgen wieder schön, dieses Naturerleben. Für uns ist entscheidend, dass der Landwirt abends sagt, nein, es ist auch alles okay, es ist nichts passiert.
0: Also ein richtig, richtig tolles Ehrenamt, ja, hier bei uns in Niedersachsen. 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
3: 7:30 am Dienstagmorgen im Allgäu muss sich ab heute ein Ehepaar vor Gericht verantworten, weil es die Parkscheinautomaten der Stadt Kempten seit Jahren geplündert haben soll, Thomas Menzel.
4: Ja, schönen guten Morgen. Der Mann, der mal bei der Stadt beschäftigt war, soll zusammen mit seiner Frau fast 2 Millionen Euro erbeutet haben aus Parkscheinautomaten. Teil der Taten und des Geldes schon verjährt. Das kommt gar nicht mehr vor Gericht. Jetzt soll man unter anderem klären, wie das Ehepaar da vorgegangen ist, warum bei der Stadt auch nie aufgefallen ist, dass da eine Millionensumme aus den Automaten fehlte. Eine Bank hat die Polizei nämlich eingeschaltet, weil der an verdächtige Bargeldeinzahlung aufgefallen war. Der Bundesverkehrsminister Patrick Schnieder verteidigt den Tankrabatt. Gegenüber dem Redaktionsnetzwerk Deutschland spricht er von der richtigen Entscheidung, obwohl die Kraftstoffsteuersenkung auf Diesel und Benzin um 17 Cent je Liter nicht in entsprechender Höhe an der Zapfsäule ankommt. In New York sind die Pulitzer-Preise verliehen worden. Damit ausgezeichnet wurden gleich mehrere Arbeiten über die US-Regierung unter Präsident Donald Trump. Einen Sonderpreis gab es für Recherchen rund um den Sexualstraftäter Jeffrey Epstein. Und Niedersachsens ehemaliger Ministerpräsident Stefan Weil, der hat es in die Ahnengalerie in der Staatskanzlei geschafft. Sein Porträt hängt da jetzt, falls sich verwundert, ohne Brille Stefan Weil, weil der Künstler das so wollte, um Weils Gesicht in den Mittelpunkt zu stellen, heißt es.
3: Dankeschön, Thomas, für den Überblick.
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5: Ich bin Jonas Pape, schönen guten Morgen. Noch immer sucht die Polizei nach Zeugen, die etwas zu den geklauten Stromkabeln in der Duinger Sandgrube sagen können. Unbekannte haben da in den letzten Tagen gewaltsam Container und Bauwagen aufgebrochen und mehrere Meter Stromkabel geklaut. Die Polizei schätzt den Schaden auf rund 5.000 Euro. Am Vormittag gibt es in der List gleich 2 Anlässe zu feiern. An der Grundschule im Mengendamm wird die offizielle Grundsteinlegung nachgeholt. Dabei wird auch eine Zeitkapsel hinterlassen. Und weil eigentlich schon seit im Jahr gebaut wird, kann heute auch gleich das Richtfest gefeiert werden. Und die Stadt Garbsen in der Region Hannover verschenkt kostenlose Blumensamen für Balkon oder Garten. Wer mag, kann sich heute und morgen ein Säckchen bei der Stadt abholen. Mit der Aktion Garbsen blüht auf sollen Gärten und Balkone zum Blühen gebracht werden und gleichzeitig Insekten mehr Lebensraum bekommen.
6: Das Niedersachsen-Wetter ist zweigeteilt heute. An der Küste bleibt es meist trocken mit ein bisschen Sonne. Sonst viele Wolken und immer mal wieder Regen. Aktuell gemessen in Lockstedt am Sportpark 8 Grad und in Osnabrück am Hegertor 10. Die Temperaturen steigen noch auf 12 bis 19 Grad und ganz ähnlich sieht dann auch erstmal der FFN-3-Tage-Trend aus. Morgen bis auf die Küstenregion viele Wolken und Regen. Ab Donnerstag wird es dann aber langsam trockener bei ähnlichen Temperaturen.
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3: A2 Braunschweig Richtung Hannover zwischen Peine und Lehrter Ost. 4 Kilometer stocken vor der Baustelle. 10 Minuten braucht ihr mehr. Ein liegen gebliebener Schwertransporter auf der A27 Walsrode Richtung Bremen zwischen Verden Ost und Verden Nord. Vorsicht, ein Metallrohr auf der A27 Bremerhaven Richtung Bremen zwischen Ilbrühl und Bremen Nord auf der rechten Spur. Und es gab einen Unfall mit 3 Autos auf der A28 Oldenburg Richtung Bremen in Höhe Delmhorst-Hasport. Ihr werdet hier an der Unfallstelle vorbeigeleitet.
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3: Es blitzt im Landkreis Celle auf der B214 zwischen Braunschweig und Celle in Aigling hinter der Tankstelle. Als ob Tanken nicht schon teuer genug wäre in diesen Tagen. Und in der Region Hannover, Negenborn Richtung Engelbostel in Resse. Danke Frank und Corinna. Wenn ihr auch noch einen Stau oder Blitzer gesehen habt, ruft gerne an. Kostenlos 0800 529 und 4x die 5. Euch allen eine gute Fahrt.
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0: Geil. FFN am Dienstagmorgen, 20 vor 8. Schön wird aus den 90ern, ne? Boomfunk MCs, Freestyler, dazu gleich was Neues. Unser Michael Schulte, unser Freund des Hauses, zusammen mit Picture This Giants. Das ist mehr Musik und mehr Abwechslung hier bei FFN. Seit dieser Woche ist bei der Bahn eine der wichtigsten Pendlerstrecken zwischen Hannover und Hamburg gesperrt. Ihr habt es heute Morgen auch schon bei uns gehört. Bei uns wird aber weiter gependelt.
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2: Wir suchen Niedersachsens weiteste Arbeitswege. Welche Strecke legt ihr zurück und vor allem wie? Axel hat mit unglaublichen, spektakulären 2 Kilometern auf dem Fahrrad vorgelegt. Und ich würde sagen, da geht noch ein bisschen was.
0: Ja, schickt uns gerne eine Sprachnachricht über die FFN-App oder klickt ffn.de. Jessie hat sich gemeldet und überbietet mich aber ganz knapp.
3: Ich fahre 48 Kilometer hin und 48 Kilometer zurück. Das Ganze mit dem Auto, weil es mit Bus, Bahn, zu Fuß und so weiter nicht möglich wäre. Ich müsste hier zu Fuß erstmal bis zum Bus laufen. Das sind ungefähr eine 10 Minuten, Viertelstunde, was okay ist. Dann der Bus, der nur einmal in der Stunde fährt bis zum Bahnhof. Damit einmal ein Stück fahren, um in den nächsten Zug einzusteigen. Dann den Bus im nächsten Ort, wo ich dann arbeite, zu bekommen. Yes. Um dann nochmal von der Bushaltestelle bis zu meiner Arbeitsstelle nochmal so eine Viertelstunde, 20 Minuten zu gehen.
2: Ein klassischer Tag auf dem Dorf mit den Öffis.
0: Ja, das denke ich mir auch immer, wenn man hört, so, ja, warum fahrt ihr denn Auto, wenn die Benzinpreise so teuer sind? Auf dem Dorf geht es nicht anders.
2: Ja, was soll man machen, ne? Also, wer legt denn mehr Kilometer noch zurück? Also 48 haben wir jetzt und wie meistert ihr die denn im Alltag? Wir sind sehr gespannt, welche unglaubliche Kilometerzahl wir heute noch im Laufe des Tages erreichen. 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

0: einen um 7.48 Uhr und ihr seid gerade erst bei der Arbeit angekommen und gerade fühlt es sich schon wieder an wie im Fiebertraum. Das kennen manchmal alle, wird gut. Aber auch bei den echten Träumen ist richtig was los.
1: Ja, wir können uns im Herbst und jetzt im Frühling häufiger an unsere Träume erinnern als im Sommer oder im Winter. Die Gründe dafür sind noch nicht ganz klar, aber die Wissenschaftler gehen davon aus, dass sich in dieser Zeit unser Körper und auch die Gehirne auf neue Begebenheiten einstellen. Jetzt bekommen wir mehr Sonnenlicht, der Schlafrhythmus wird anders und all diese Einflüsse sorgen dafür, dass teilweise ganz schön im Gehirn rumpelt und wir uns dann halt mehr an unsere Träume erinnern.
0: Was hast du jetzt letzte Nacht geträumt?
1: Das möchte ich an dieser Stelle nicht erzählen.
0: Viel Spaß gleich beim Träume austauschen mit der Familie oder den Kolleginnen und Kollegen.

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3: 8 Uhr am Dienstagmorgen. In Leipzig ist gestern ein Auto in eine Menschenmenge gefahren, Thomas Menzel.
4: Schönen guten Morgen. Zwei Menschen sind dabei ums Leben gekommen. Die Ermittlungen laufen natürlich seit gestern, aber die Behörden, die sprechen inzwischen von einer Amokfahrt.
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4: Ein Mann ist in der Leipziger Innenstadt mit einem Auto in eine Menschenmenge gefahren. Eine Frau Mitte 60 und ein Mann Mitte 70 sind dabei ums Leben gekommen. FFN-Reporter Jonas Pape.
6: Drei Menschen gelten als schwer verletzt. Außerdem ist von vielen weiteren Verletzten die Rede. Eine abschließende Zahl konnte die Staatsanwaltschaft noch gar nicht nennen. Sachsens Innenminister hat von einer Amokfahrt gesprochen. Nach seinen Worten ist der Festgenommene 33 Jahre alt und deutscher Staatsangehöriger. Die dpa berichtet, der Mann sei schon Polizei bekannt, allerdings nicht einschlägig. Und der MDR, dass er erst kurz vor der Tat aus einer Psychiatrie entlassen worden sei. Die Staatsanwaltschaft Leipzig und die Polizei haben am Abend noch mitgeteilt, dass sie nicht von einem politischen oder religiösen Motiv ausgehen.
4: Der Konflikt um die Straße von Hormuz spitzt sich wieder zu. Die USA haben nach eigenen Angaben zwei Schiffe durch die Meerenge gebracht und der Iran hat zum ersten Mal seit rund einem Monat wieder andere Golfstaaten angegriffen. Die Vereinigten Arabischen Emirate melden Drohnen- und Raketenangriffe aus dem Iran, genauso wie der Oman. In der Straße von Hormuz soll die US-Marine mehrere Schnellboote des Iran beschossen und zerstört haben. Die Revolutionsgarden dementieren das aber. Der Secret Service in den USA, unter anderem verantwortlich für die Sicherheit des Präsidenten, hat in der Nähe des Weißen Hauses einen bewaffneten Mann niedergeschossen. Der war den Sicherheitskräften am Washington Monument aufgefallen. Als sie sich ihm näherten, soll der Mann geschossen und dabei einen Unbeteiligten getroffen und verletzt haben. Kurz zuvor soll dort ein Konvoi mit dem Vizepräsidenten vorbeigefahren sein. Auch das Weiße Haus wurde vorübergehend abgeriegelt. Bundesverkehrsminister Patrick Schnieder verteidigt den Tankrabatt gegen Kritik. Er hat im Redaktionsnetzwerk Deutschland von der richtigen Entscheidung gesprochen. Der Minister hat im Interview nicht ausgeschlossen, dass die Regelung verlängert wird. Seit dem 1. Mai ist die Kraftstoffsteuer auf Diesel und Benzin um 17 Cent je Liter gesenkt, aber die Spritpreise nicht in entsprechender Höhe gefallen. Im brandenburgischen Jüteburg hat sich die Waldbrandlage auf einem alten Militärgelände entspannt, aber in Bayern brennt es an den Chiemgauer Alpen am Saurüsselkopf. Der Waldbrand auf Schätzung 60 Hektar soll heute aus der Luft bekämpft werden.
7: Heute Morgen packen wir an der Küste die Sonnenbrille in die Tasche, sonst eher den Knirps. Aktuell gemessen in Büttel an der Kirche 8 Grad und in Bad Lauterberg auf dem Hausberg 12. Viele Wolken ziehen mich heute über uns hinweg, die auch immer wieder mal Regen bringen. Von Ostfriesland bis ins Cuxland bleibt es aber meist trocken und freundlich bei 12 bis 19 Grad. Der FFN-3-Tage-Trend sieht morgen nochmal ähnlich aus, mit teils kräftigen Schauern. Ab Donnerstag wird es langsam überall trockener und auch freundlicher.
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3: A1 Osnabrück Richtung Bremen. Zwischen dem Dreieck Stur und Bremen-Arsen 5 Kilometer stocken vor der Baustelle, 20 Minuten mehr. A2 Braunschweig Richtung Hannover. Zwischen Peine und Lehrte Ost 4 Kilometer stocken vor der Baustelle, 15 Minuten mehr. Vorsicht, ein Metallrohr auf der A27 Bremerhaven Richtung Bremen. Zwischen Ilpol und Bremen-Nord auf der rechten Spur. Und es gab einen Unfall mit 3 Autos auf der A28 Oldenburg Richtung Bremen in Höhe Delmhorst-Hasport. Ihr werdet hier an der Unfallstelle vorbeigeleitet.
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3: Es Blitze im Landkreis Celle auf der B214 zwischen Braunschweig und Celle in Aikling hinter der Tankstelle in beiden Richtungen. Und in der Region Hannover, Negenborn Richtung Engelbostel in Resse. Danke, Frank und Corinna. Wenn ihr auch noch einen Stau oder Blitzer gesehen habt, ruft gerne an. Kostenlos 0800 529 und 4x die 5. Euch allen eine gute Fahrt.
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7: Guten Morgen.
3: Falls ihr gerade euren Blaumann oder die Uniform oder den Arztkittel anhabt, hättet ihr auch locker auf die Met Gala in New York gestern gehen können. Wäre tatsächlich keinem aufgefallen. Das ist so ein großes, exklusives Promi-Treffen mit ausgefallenen Outfits. Dieses Jahr unter dem Motto Mode ist Kunst.
7: Hat Heidi Klum sehr ernst genommen, dieses Motto, und sich zu einer Marmorstatue schminken und verkleiden lassen.
3: Das ist ein bisschen was von ihrer Halloween-Party.
7: Ja, tatsächlich. Auch Beyoncé, Rihanna oder Katy Perry waren dabei. Nur sie hat mal wieder geschwänzt. Was? Hier ist Taylor Swift mit Cruel Summer.

0: Yeeha, Freunde, hier ist FFM. Am Dienstagmorgen, weil ich euch so mag, habe ich gleich meinen absoluten Lieblingssong für euch. Kato und John, Turn the Lights Off, das ist der hier. Alter, der ist halt einfach geil.
1: Der ist gut.
0: Das ist mehr Musik, mehr Abwechslung hier bei FFM. 48 Kilometer hin und 48 Kilometer wieder zurück mit dem Auto, weil es dank Landleben sonst fast 2 Stunden mit den Öffis dauern würde. Das pendelt Jessie täglich.
1: Wir suchen heute gemeinsam mit euch bei Unglaublich, aber wahr, die längsten Arbeitswege Niedersachsens. Schickt uns einfach eine Sprachnachricht über die FFN-App direkt zu uns ins Studio. Diese Stunde wird der Rekord auf jeden Fall nochmal gebrochen.
0: Ja, nur mit dem Zug pendeln, das könnte dann zu artistischen Verrenkungen führen.
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3: Wenn der Harndrang im Zug zunimmt, dann musst du dich an einen dunklen Ort wagen, ähnlich wie das Bermuda-Dreieck oder Mordor, auf die Zugtoilette. Und du versuchst mit dem Ellbogen die Klinke zu drücken, um nichts zu berühren, drin bloß nicht einatmen, schnell die Klobrille mit Papier auslegen, dann trotzdem nicht hinsetzen, sondern du begibst dich in so eine absurde Halbhock-Position. Übrigens, kleine Fantasieübung zwischendurch, jetzt einfach mal dran denken, wie der Chef oder die Chefin in so einem Moment aussieht. Wer es geschafft hat, muss dann nur noch Hände waschen mit den 10 Tropfen, die aus dem Hahn träufeln und dann mit dem Papierhandtuch wieder die Klinke drücken und raus. Also für einen Zugtoilettenbesuch und für die Klobrille gilt gleichermaßen, man macht was durch.

0: Schönen Dienstag euch, hier ist FFN. Wisst ihr, was ich liebe? Schönen Rehein auf dicken Louis machen, ohne selber was zu machen. Das könnt ihr auch. Ladet eure Freunde und die Familie schon mal ein. Der nächste Grillabend ist gesichert.
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2: 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Wir haben nämlich aus dem Klassiker Stadtland-Fluss einfach Stadtland-Genuss gemacht. 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
0: Das war schon. 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
2: Schönen guten Morgen an Katrin aus Wittmund.
3: Schönen guten Morgen, ihr zwei.
2: Was würdest du denn mit den 200 Euro anstellen und vor allem mit dem Genusspaket?
3: Also das Genusspaket will ich tatsächlich für die Geburtstagsparty von meinem Mann nutzen. Der wird jetzt zwar am Freitag schon 40, aber wir feiern im Sommer. Und ja, die 200 Euro, wir haben zwei kleine Kinder, die sind immer gut zu nutzen.
0: Ja, auf jeden Fall.
2: Wie alt sind die?
3: Der Große wird jetzt 4 und der Kleine ist 1,5.
2: Also eine ganz heiße Paw Patrol-Phase, nehme ich an.
3: Ja, auf jeden Fall. Und Pepperwutz.
2: Und Pepperwutz, sehr, sehr schön. Da könnt ihr heute in Matschepfützen springen.

0: Katrin, wir spielen mit dir Stadtland Genuss. Ich würde mit A starten. Du sagst irgendwann Stopp, dann hast du einen Buchstaben und da bräuchten wir dann Stadtland und Genuss von dir. Kriegen wir hin, oder?
1: Das schaffe ich, glaube ich.
0: A.
1: Stopp.
0: L ist es geworden. Ann-Kathrin, deine Zeit läuft ab jetzt.
1: Lea Litauen Litschis.
0: Ann-Kathrin, alles richtig, sogar eine schöne Stadt aus Niedersachsen. Das bedeutet ein Genusspaket und 200 Euro für dich.
1: Ja, cool, super, das freut mich.
0: Gut gemacht, herzlichen Glückwunsch.
1: Ja, vielen Dank.
0: Und feiert schön am Freitag. Na denn.
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6: Moin am Dienstagmorgen. Es gibt wieder eine kleine Atempause im Ukraine-Krieg, aber erst ab Freitag, Thomas Menzel.
7: Ja, schönen guten Morgen. Gab es zuletzt während des orthodoxen Osterfestes. Russland und die Ukraine haben jetzt aber jeweils einseitige Waffenruhen angekündigt. Moskau will diese Feuerpause für Freitag und Samstag, denn Samstag feierte Russland den Sieg über Nazi-Deutschland, normalerweise ja mit einer großen Militärparade. Die Ukraine hat inzwischen mit einer eigenen Waffenruhe reagiert. Die soll dann sogar schon morgen beginnen. Nach der Amokfahrt in Leipzig mit mindestens zwei Toten gibt es erste Hinweise auf eine psychische Erkrankung des Täters. Der MDR hat entsprechende Infos berichtet drüber. Der Tatverdächtige ist ein 33 Jahre alter Deutscher aus der Region Leipzig. Knapp ein Jahr nach der Bundestagswahl wählen die Bundestagsabgeordneten von CDU und CSU heute Nachmittag die Fraktionsspitze neu. Die Sitzung ab 15 Uhr. Jens Spahn will Fraktionsvorsitzender bleiben. Und heute Abend soll der dritte Atommülltransport innerhalb Nordrhein-Westfalens starten. Hochradioaktiver Abfall aus dem Forschungszentrum Jülich soll ins Zwischenlager Ahaus gebracht für einen Atomkraftgegner wollen protestieren.
6: Danke, Thomas, für den Überblick.
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8: Ich bin Jonas Pape, schönen guten Morgen. Vom Landgericht Hannover beginnt heute ein Prozess wegen schwerer Brandstiftung. Eine Frau soll im Dezember in Bad Pyrmont im Dachgeschoss eines Mehrfamilienhauses Feuer gelegt haben. Die Staatsanwaltschaft geht davon aus, dass die Frau wegen einer psychischen Erkrankung schuldunfähig gewesen ist und fordert ihre Unterbringung in einem psychiatrischen Krankenhaus. Von einer Baustelle auf der A7 bei Hildesheim wurden 5 Betonfräsmaschinen geklaut. Die Polizei schätzt den Schaden auf rund 100.000 Euro. Wie genau der Diebstahl abgelaufen ist, wissen die Beamten noch nicht. Sie bitten deswegen Zeugen, die etwas gesehen haben, sich zu melden. Die Maschinen wurden alle in den letzten Tagen gestohlen. Und für die TSV Hannover Burgdorf geht es heute um den Einzug ins Final Four der European League. Die Handballer spielen im Viertelfinale gegen Flensburg-Handewitt. Das Hinspiel endete unentschieden. Mit einem Sieg zu Hause wären die Recken durch. Los geht's um 18.45 Uhr.
9: Wir starten meist grau und teils auch nass in den Dienstag. Aktuell gemessen in Fährte am Naturfreundehaus 9 Grad und in Poggenhagen am Fliegerhorst 11. Heute bleiben dicke Wolken über uns hängen, die auch kräftigen Regen bringen können. Am freundlichsten und trockensten mit sogar ein bisschen Sonne wird es Richtung Küste bei 12 bis 19 Grad. Der FFN-3-Tage-Trend. Gerade morgen nochmal viel Regen vom Emsland bis ins alte Land runter bis nach Göttingen. Ab Donnerstag wird es dann aber langsam besser mit immer längeren, freundlicheren Phasen bei bis zu 19 Grad.
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6: A1 Osnabrück Richtung Bremen zwischen den Dreieck Stur und Bremen-Arsen. 5 Kilometer Stocken vor der Baustelle. Ihr braucht 30 Minuten mehr. A2 Braunschweig Richtung Hannover zwischen Peine und Lehrte Ost. 6 Kilometer Stocken vor der Baustelle. Auch hier 30 Minuten mehr. Vorsicht, eine ungesicherte Unfallstelle auf der A27 Bremerhaven Richtung Bremen in der Ausfahrt Bremen-Industriehäfen. Und es gab einen Unfall mit 3 Autos auf der A28 Oldenburg Richtung Bremen in Höhe Delmhorst-Hasport. Ihr werdet hier an der Unfallstelle vorbeigeleitet. 4 Kilometer Stau, 15 Minuten mehr.
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6: Es blitzt im Landkreis Celle auf der B214 zwischen Braunschweig und Celle in Aigling hinter der Tankstelle in beiden Richtungen. Und in der Region Hannover, Negenborn Richtung Engelbostel in Resse. Danke, Frank und Corinna. Wenn ihr auch noch einen Stau oder Blitzer gesehen habt, ruft gerne an, kostenlos 0800 529 und 4x die 5. Euch allen eine gute Fahrt in den Dienstag mit uns.
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0: Hier ist FFN und da sind wir mal so frei und fragen euch, was tragt ihr denn heute so drunter? Liebe Männer, vor allem wir müssen da mal über eure Unterwäsche sprechen. Warum habt ihr alle Löcher in den Unterhosen? Ja. Axel, du hast heute in der Show schon versucht, das zu erklären.
1: Ja, also wir Männer, wir wählen ja nicht bewusst aus, was wir anziehen, sondern nehmen das, was oben auf dem Stapel liegt. So, und da unsere Boxershorts regelmäßig gewaschen werden, landen immer wieder die gleichen oben. Wir tragen also einfach immer die gleichen paar Boxershorts. Und an diesen 5, 6 kaputten Routern ein Berg absolut makelloser Schlüpfer, weil wir ja nie so weit runterkommen.
0: Du hast jetzt aber doch mal ausgemistet. Ja. Auslöser war jetzt ein Arztbesuch.
1: Ey, das war sehr unangenehm. Ich war beim Arzt und ich wusste nicht, dass ich mich frei machen musste. Bis auf die Unterhose. Und dann stand ich da und das war wirklich, das war mehr Fetzen als Schlimmer. Also das war mir so unangenehm und ich wusste dann auch nicht, soll ich was sagen, ziehe ich das jetzt durch? Und das war mir so peinlich. Ich bin direkt nach Hause, bin meine Schublade durchgegangen und habe alle Schlimmer mit Loch weggeschmissen.
0: Ja, jetzt haben wir alle Bilder im Kopf, aber ja. Ist auch grundsätzlich eine gute Entscheidung. Wir haben uns aber gefragt, wie reagieren denn Ärztinnen und Ärzte auf so eine Situation? Und ich habe für dich und für euch, liebe Männer, mal Britta aus Lehrte in der Region Hannover gefragt. Sie ist Allgemeinmedizinerin.
2: Also ja, natürlich ist es vielleicht auffällig, wenn ein hübscher junger Mann mit einer zerrissenen Hose da irgendwie käme oder zerrissene Socken hat oder ungepflegt ist, dann fällt einem das schon auf. Aber ansonsten muss ich ehrlich sagen, achte ich da nicht drauf. Okay. Was aber wirklich unangenehm ist, ist, wenn die Füße dreckig sind und mit ekligen Fußnägeln und ich das womöglich noch anfassen
1: muss. Ja, das kann ich verstehen. Die Füße tipptopp, nur Unterbuchs war kaputt.
0: Trotzdem wäre es doch mal eine gute Idee, jetzt zum Frühling einmal alle kaputten Boxershorts auszumisten, oder? Also wir wünschen euch bis dahin schon mal einen lochfreien Dienstag. Mit
1: Guter
0: FFN.
1: Schönen Dienstag euch.

0: Dienstag euch. Hier ist FFN. Na, wer von euch ist denn am längsten unterwegs oder war es? Darüber sprechen wir heute Morgen mit euch.
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0: Niedersachsen ist das Pendlerland Deutschlands. Wie weit fahrt ihr?
2: Gerade sind wir bei 48 Kilometern eine Strecke angekommen. Das ist schon ordentlich. Bei Marek aus Retzlingen im Landkreis Uelzen ist es sogar noch mal einen Tick länger.
3: Guten Morgen euch zwei. Also ich fahre 56 Kilometer Einweg.
0: Wow.
3: Kürzeste Strecke. Und zwar von Sachsen-Anhalt, Retzlingen, ist kurz hinter Übersfelde bei Helmstedt da oben, bis nach Braunschweig. Das jeden Tag über A2. Es gibt zwar auch eine Zugverbindung, aber da wäre ich mindestens 2 Stunden unterwegs, wenn nicht sogar etwas länger. Daher geht nur das Auto.
2: Wahnsinn, wer bietet mehr oder ist vielleicht sogar lieber mit dem Zug oder Fahrrad unterwegs? Klickt ffn.de oder schickt uns eine Sprachnachricht über die FFN-App.
0: Wir sind sehr gespannt auf eure Geschichten.

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7: 9 Uhr am Dienstagmorgen. Also wenn das alles Münzen wären, dann wäre das sogar schwerer Diebstahl, Thomas Menzel.
8: Ja, schönen guten Morgen. Ein Ehepaar soll fast 2 Millionen Euro gestohlen haben und zwar aus Parkscheinautomaten.
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8: Im Allgäu muss sich ab heute ein Ehepaar vor Gericht verantworten, weil es die Parkscheinautomaten der Stadt Kempten über Jahre geplündert haben soll. Die mutmaßliche Beute wird mit fast 2 Millionen Euro beziffert. FFN-Reporter Maxi Wilsmann, ein Teil der Taten ist allerdings schon verjährt.
10: Die meisten Fälle seit dem Jahr 2015 können gar nicht mehr vor Gericht gebracht werden. Die Staatsanwaltschaft hat Anklage für gut 330 Taten seit dem Jahr 2020 erhoben. Der Mann war mal bei der Kommune beschäftigt. Das Gericht soll in den kommenden Verhandlungstagen unter anderem klären, wie das Ehepaar vorgegangen ist. Und es soll auch die Frage beantworten, warum bei der Stadt Kempten offenbar jahrelang niemandem aufgefallen war, dass die Millionensumme aus dem Automaten fehlte. Erst eine Bank hatte die Polizei im November auf verdächtige Bargeldeinzahlungen hingewiesen.
8: Die Behörden haben erste Informationen zum Fahrer nach dessen mutmaßlicher Amokfahrt in der Leipziger Innenstadt bekannt gegeben. Sachsens Innenminister hat erklärt, dass es sich höchstwahrscheinlich um einen Einzeltäter handele. Hinweise auf einen Anschlag oder ein politisch oder religiöses Motiv gibt es demnach nicht. Der Mann ist ein 33 Jahre alter Deutscher. Der MDR berichtet, dass er erst kurz vor der Tat aus einer Psychiatrie entlassen worden sei. Der Mann hat gestern mit einem Auto zahlreiche Menschen angefahren. Eine Frau und ein Mann sind gestorben. 3 Menschen sind mindestens schwer verletzt. Der Konflikt um die Straße von Hormuz spitzt sich offensichtlich wieder zu. Die USA haben nach eigenen Angaben 2 Schiffe durch die Meerenge gebracht und der Iran zum ersten Mal seit rund einem Monat wieder andere Golfstaaten angegriffen. Die Vereinigten Arabischen Emirate zum Beispiel melden einen Drohnen- und Raketenangriff, genauso wie der Oman. In der Straße von Hormuz soll die US-Marine mehrere Schnellboote des Iran beschossen und zerstört haben. Russland und die Ukraine haben jeweils einseitige Waffenruhen im Ukraine-Krieg angekündigt. Moskau hat die Feuerpause für Freitag und Samstag angeordnet. Samstag feiert Russland den Sieg über Nazi-Deutschland, normalerweise mit einer großen Militärparade, diesmal aber ohne schweres Kriegsgerät. Die Ukraine hat inzwischen mit einer eigenen einseitigen Waffenruhe reagiert, die soll aber schon morgen beginnen.
11: Das Niedersachsen-Wetter ist zweigeteilt. An der Küste bleibt es meist trocken heute, mit ein bisschen Sonne sogar. Sonst viele Wolken und immer mal wieder Regen. Aktuell gemessen in Aalten am Schützenplatz 13 Grad und im Melbeck an der Wassermühle 9. Die Temperaturen steigen noch auf 12 bis 19 Grad. Ganz ähnlich sieht auch erstmal der FFN-3-Tage-Trend aus. Morgen bis auf die Küstenregion wieder viele Wolken und Regen. Ab Donnerstag wird es dann aber langsam überall ein bisschen trockener bei ähnlichen Temperaturen.
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7: Es gab einen Unfall auf der A1 Hamburg Richtung Bremen zwischen Sittensen und Elsdorf auf der linken Spur. A1 Osnabrück Richtung Bremen zwischen dem Dreieck Stur und Bremen-Arsen 5 Kilometer stocken vor der Baustelle, 30 Minuten mehr. A2 Braunschweig Richtung Hannover zwischen Peine und Lehrter Ost 6 Kilometer stocken vor der Baustelle, ebenfalls 30 Minuten mehr. Es gab einen Unfall mit 3 Autos auf der A28 Oldenburg Richtung Bremen in Höhe Delmhorst-Hasport. Ihr werdet hier an der Unfallstelle vorbeigelassen. geleitet. 4 Kilometer Stau, 15 Minuten mehr. Ein Wildunfall auf der A37 Burgdorf Richtung Messe im Kreuz Hannover-Buchholz im Übergang zur A2 Richtung Hannover und die B443 Sehende Richtung Schillerslage zwischen dem Abzweig nach Köthenwald und Alexe nach einem Unfall gesperrt.
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7: Es blitzt im Landkreis Celle auf der B214 zwischen Braunschweig und Celle in Aigling hinter der Tankstelle in beiden Richtungen. Im Landkreis Nienburg zwischen Marklohe und Liebenau in Eule bei der Bushaltestelle in beiden Richtungen. Im Landkreis Peine am Ortseingang Stederdorf Richtung Edemissen. Im Landkreis Aurich in Halbemond Richtung Hage. Und in der Region Hannover Negenborn Richtung Engelbossel in Resse. Danke Frank, Corinna, Stefanie, Nanja und Jens fürs Bescheid sagen. Wenn ihr auch noch einen Stau oder Blitzer gesehen habt, ruft gerne an. Kostenlos 0800 529 und 4x die 5. Euch allen eine gute Fahrt.
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11: So manche Jugendsünden möchten wir aus den 90ern doch gerne verdrängen. Ich erinnere mich noch an die extreme Haarmascara-Phase. In allen möglichen Farben gab es die.
7: Warte. Also ich kenne Haare, ich kenne Mascara, aber das heißt, man hat sich dann so... Also
11: die waren extra für die Haare in so verschiedenen Farben und traurige Geschichte, ich durfte sie nicht haben und habe dann einfach so getan, ich habe dann schwarzen Mascara für die Wimpern genommen und habe dann in der Schule erzählt, dass das ein echter ist. Stimmte aber nicht. Traurig, oder?
7: Ich hatte grüne Haare, das war genauso traurig. Meine Eltern haben mir alles erlaubt.
11: Musikalisch gibt es aber wirklich wenig in den 90ern zu bereuen und das bekommen wir jetzt zu hören.
7: Aus dem Jahr 93 Ace of Base mit The Sign. Dann die Band, die bei ihren Proben für ihre große Comeback-Tour einfach mal Besuch von Robbie Williams bekommen hat. Bon Jovi ist mit dabei mit Always.
11: Und wir starten mit Snap, Rhythm is a Dancer. Viel Spaß!

0: Dienstag euch, hier ist FFN. So, jetzt haben wir, die Freibad-Saison ist gestartet. Ja. Angegrillt wurde auch schon.
1: Ja.
0: Hoffe ich mal bei euch, ne? Und auch für ein besonderes Ehrenamt geht die Saison jetzt los.
2: Das startet so richtig im Mai. Da merkt man so auf einmal, jetzt finden wir wirklich regelmäßig Kitze bei den Einsätzen. Fast auf jeder Wiese eins im Schnitt.
1: So, das ist Bettina. Sie und ihr Team von der Rehkitz-Rettung Sottrum im Landkreis Rothenburg sind unterwegs, um Wiesen zu kontrollieren, die gemäht werden sollen. Kleine Rehkitze werden von den Müttern in den Wiesen liegen gelassen und laufen auch nicht weg, wenn die Maschinen kommen. Mit Drohne und Wärmebildkamera wird dann verhindert, dass die Kitze verletzt werden.
2: Wir fangen meistens um 4:30, 5 an zu fliegen. Viel läuft ja den Tag vorher. Die Landwirte melden sich oder die Tage vorher. Dann wird in der Software oder am Computer geplant. Wir haben 2, 3 Leute, die machen das. Und dann heißt es früh aufstehen für viele, weil einige auch Anfahrt haben. Ja, und dann je nachdem, wie viel Personal wir haben, laufen 2 Leute los auf die Wiese schon mal, während der Kopter fliegt und unterwegs ein Kitz gefunden ist, kriegen wir über Funk halt mitgeteilt, so, da ist was oder da könnte was sein, könnt ihr bitte mal gucken und ein bisschen viel Rennerei. Aber das ist total schön.
0: Auch andere Vereine oder Jägerschaften suchen gemeinsam mit den Landwirten nach Rehkitzen. Das ist richtig toll. Mhm. Im ungedrehten Wäschekorb am Feldrand werden sie dann in Sicherheit gebracht. Bettina liebt ihr Ehrenamt, auch wenn sie mal nichts machen müssen.
2: Wir haben einen wundervollen Morgen draußen gehabt. Das ist jeden Morgen wieder schön, dieses Naturerleben. Für uns ist entscheidend, dass der Landwirt abends sagt, nein, es ist auch alles okay, es ist nichts passiert.
1: Ach, großartig. Mhm. Wirklich ein tolles Ehrenamt, ne? Also nicht nur auf dem Sofa rumliegen, sondern Rehkitze retten. Sowas gibt's nur hier bei uns in Niedersachsen. Euch einen schönen Dienstag mit FFN. Wir sind Niedersachsen.

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1: Ich bin Jonas Pape, schönen guten Morgen. Noch immer sucht die Polizei nach Zeugen, die etwas zu den geklauten Stromkabeln in der Duinger Sandgrube sagen können. Unbekannte haben da in den letzten Tagen gewaltsam Container und Bauwagen aufgebrochen und mehrere Meter Stromkabel geklaut. Die Polizei schätzt den Schaden auf rund 5000 Euro. Am Vormittag gibt es in der List gleich zwei Anlässe zu feiern. An der Grundschule im Mengendamm wird die offizielle Grundsteinlegung nachgeholt. Dabei wird auch eine Zeitkapsel hinterlassen. Und weil eigentlich schon seit einem Jahr gebaut wird, kann heute auch gleich das Richtfest gefeiert werden. Und die Stadt Garbsen in der Region Hannover verschenkt kostenlose Blumensamen für Balkon oder Garten. Wer mag, kann sich heute und morgen ein Säckchen bei der Stadt abholen. Mit der Aktion Garbsen blüht auf sollen Gärten und Balkone zum Blühen gebracht werden und gleichzeitig Insekten mehr Lebensraum bekommen.
2: Heute braucht ihr für die Mittagspause sogar mal die Sonnenbrille an der Küste, im restlichen Niedersachsen dann doch eher den Regenschirm. Aktuell gemessen in Braunschweig an der Okerinsel 14 Grad und in Cuxhaven am Schloss Ritzebüttel 9. Viele Wolken ziehen heute über uns hinweg, die auch immer mal wieder Regen bringen. Von Ostfriesland bis ins Cuxland bleibt es meist trocken und auch freundlich bei 12 bis 19 Grad. Der FFN-3-Tage-Trend sieht morgen nochmal ähnlich aus, mit teils kräftigen Schauern. Ab Donnerstag wird es dann aber schon wieder langsam trockener und auch freundlicher.
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4: Es gab einen Unfall auf der A1 Hamburg Richtung Bremen zwischen Sittensen und Elsdorf auf der linken Spur. A1 Osnabrück Richtung Bremen zwischen Dreieck Stur und Bremen-Arsen 5 Kilometer stocken vor der Baustelle, 30 Minuten mehr. A2 Braunschweig Richtung Hannover zwischen Peine und Lehrte Ost 6 Kilometer stocken vor der Baustelle, ebenfalls 30 Minuten mehr. Ein Unfall mit drei Autos auf der A28 Oldenburg Richtung Bremen in Höhe Delmhorst-Hasport. Ihr werdet hier an der Unfallstelle vorbeigeleitet. 4 Kilometer Stau, 15 Minuten mehr. Ein Wildunfall auf der A37 Burgdorf Richtung Messe im Kreuz Hannover-Buchholz im Übergang zur A2 Richtung Hannover. Und die B443 Sehende Richtung Schillerslage zwischen dem Abzweig nach Köthenwald und Alexe nach einem Unfall gesperrt.
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4: Es blitzt im Landkreis Celle auf der B214 zwischen Braunschweig und Celle in Aigling hinter der Tankstelle, im Landkreis Nienburg zwischen Marklohe und Liebenau in Eule bei der Bushaltestelle, im Landkreis Peine am Ortseingang Stederdorf Richtung Edemissen, im Landkreis Aurich in Halbemond Richtung Hage und in der Region Hannover Negenborn Richtung Engelbostel in Resse. Danke Frank, Corinna, Stefanie, Nanja und Jens. Wenn ihr auch noch einen Stau oder Blitzer gesehen habt, ruft gerne an, kostenlos 0800 529 und 4x5. Euch allen eine gute Fahrt.
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0: euch. Hier ist FFN gleich ein Mann, der uns alle zusammenbringt hier im Guten Morgen Niedersachsen-Team. Normalerweise sind wir nie einer Meinung, aber bei Teddy Swims sagen wir, der ist toll.
1: Absolut ein ganz toller Sänger und gleich neu bei FFN Mr. Know-It-All und ein weiterer Mann, auf den wir uns absolut einigen können. Rufen von FFN am Vormittag.
2: Großer Fan. Hallo. Ihr Lieben, wir machen eine kleine Hausfrauensendung heute, zum Teil auch, schön, muss man sagen, schön. Auch Hausmänner. Ja. Denn es ist Spargelzeit hier bei uns, im schönsten Bundesland der Welt. Ich hau euch jetzt nicht das x-te Mal irgendwelche Spargelfakten um die Ohren. Wo kommt der her? Wo wird er angebaut? Wie viele Vitamine sind da drin und so weiter? Wir beschäftigen uns heute Vormittag mit sehr kuriosen Fakten aus der Vergangenheit. Zum Beispiel war es früher Tradition, dass der Bräutigam, bevor geheiratet wurde, in gewissen Regionen hier bei uns in Niedersachsen Spargel gegessen wurde. Warum genau, kann ich jetzt noch nicht verraten. Hört ihr heute Vormittag auf jeden Fall bei mir.
1: Viel Spaß euch mit FFN am Vormittag und Rufen. Ich überlege gerade, warum ein Bräutigam vorher Spargel essen sollte.
0: Ja, ich auch nicht. Ja. Aber hier ist er dann gleich, unser Mr. Know-It-All. Aber erst einmal Mr. Know-It-All von Teddy's.

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6: Kurz nach 10, Donald Trumps jüngste Drohung gilt ja dem Militärstandort Deutschland und schon fast ein alter Hut, der Zollstreit, Thomas Menzel.
7: Ja, schönen guten Morgen, aber der kommt zurück. Die Zölle gelten vor allem als Gefahr für die Autoindustrie. Heute will die EU darüber sprechen.
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7: Autobauer wie VW könnten wieder in den Mittelpunkt des Zollstreits zwischen den USA und Europa rücken. Der US-Präsident will Autos und Lastwagen aus der EU mit 25% extra belegen. Er sagt, weil sich die EU nicht an Handelsabsprachen halten würde. FFN-Reporter Christoph Knigge. In Brüssel ist die Aufregung groß.
9: Um einen neuen Handelskonflikt zu verhindern, will EU-Kommissar Šefčovič heute mit dem Handelsbeauftragten von Trump sprechen beim Treffen der G7-Handelsminister. Noch sind die Zölle nicht in Kraft, aber in Brüssel heißt es, alle Optionen liegen bereit, falls Trump ernst macht. Auf dem Tisch liegt auch die sogenannte Handelsbazooka. Damit könnten US-Firmen von öffentlichen Aufträgen ausgeschlossen oder Digitalkonzerne wie Google, Apple und Microsoft extra besteuert werden.
7: Die Sicherheitsbehörden haben erste Informationen zum Fahrer nach dessen mutmaßlicher Amokfahrt in der Leipziger Innenstadt bekannt gegeben. Sachsens Innenminister sagt, es handelt sich höchstwahrscheinlich um einen Einzeltäter. Hinweis auf einen Anschlag oder ein politisch-religiöses Motiv gibt es demnach nicht. Der Mann ist ein 33 Jahre alter Deutscher. Der MDR berichtet, dass er erst kurz vor der Tat aus einer Psychiatrie entlassen worden sei. Der Mann hat gestern mit einem Auto zahlreiche Menschen angefahren. Eine 63-Jährige und ein 77-Jähriger sind gestorben. 3 Menschen wurden mindestens schwer verletzt. Der Konflikt um die Straße von Hormuz spitzt sich wieder zu. Die USA haben nach eigenen Angaben 2 Schiffe durch die Meerenge gebracht und der Iran zum ersten Mal seit rund einem Monat wieder andere Golfstaaten angegriffen. Die Vereinigten Arabischen Emirate zum Beispiel melden einen Drohnen- oder Raketenangriff. In der Straße von Hormuz soll die US-Marine 2 Schnellboote des Iran beschossen und zerstört haben. In China hat es eine Explosion in einer Feuerwerksfabrik gegeben. Dabei sind mindestens 21 Menschen ums Leben gekommen, 61 weitere offenbar verletzt worden. Das Unglück hat sich in der Stadt Liyang ereignet. Die ist für Feuerwerksfabriken bekannt in China. Und da kommt es immer wieder zu schweren Unfällen.
6: Das Niedersachsenwetter macht heute eine Farbe mit voller Überzeugung für uns, nämlich grau. Dazu ist ordentlich was an Schauern unterwegs. Die Sonne schafft es nur ab und zu mal von den Temperaturen her, bleiben wir aber beim Frühling. Bis zu 18 Grad insgesamt. In Ovelgönne am Puppenmuseum haben wir 10, Uelzen am 100-Wasserbahnhof 11 und Veltheim am Rittergut 12 Grad. Der FFN-3-Tage-Trend. Der Regen wird weniger, bleibt aber trotzdem da, so wie es aussieht, auch den Rest der Woche. Immer wieder nass und die Sonne im Wechsel. Freitag dann aber wieder mehr Frühling und mehr schön bei bis zu 19 Grad.
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6: Auf der A1 fangen wir an. Hamburg Richtung Bremen. Da ist zwischen Sittensen und Elsdorf die linke Spur wegen Bergungsarbeiten immer noch gesperrt. Weiter auf der A1 Bremen Richtung Osnabrück. Vorsichtig eine ungesicherte Unfallstelle zwischen Groß-Ippenau und Wildeshausen Nord. A1 Osnabrück Richtung Bremen. Zwischen dem Dreieck Stur und Bremen-Arsten. 5 Kilometer stockt es hier vor der Baustelle. Ihr braucht 20 Minuten länger. A2 Braunschweig Richtung Hannover. Zwischen Peine und Lehrte Ost. 6 Kilometer stockend. Auch hier die Baustelle 25 Minuten plus. Es gab einen Unfall mit 3 Autos gleich auf der A28 Oldenburg Richtung Bremen in Höhe Delmenhorst-Haßport. Ihr werdet hier an der Unfallstelle vorbeigeführt. Trotzdem 4 Kilometer Stau. 15 Minuten braucht ihr hier länger. Vorsichtig eine Ölspur. B4 Lüneburg zwischen Lüneburg-Ebensberg und Lüneburg-Nord. Und noch die B443 Sehende Richtung Schillerslage. Da ist zwischen dem Abzweig nach Köthenwald und Lehrte nach dem Unfall auch immer noch gesperrt.
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6: Im Landkreis Celle, B214 habt ihr einen, zwischen Braunschweig und Celle in Aiglingen. Das ist hinter der Tankstelle in beiden Richtungen. Im Landkreis Nienburg, zwischen Marklohe und Liebenau in Eule, bei der Bushaltestelle in beiden Richtungen. Im Landkreis Peine, Ortseingang Stederdorf Richtung Edemissen. Dann im Landkreis Lüchow-Dannenberg in Prissa, von Schafhausen kommt Richtung Hitzacker. Und im Landkreis Aurich in Halbemond Richtung Hage. Corinna, Stefanie, Nanja, Jens und David, herzlichen Dank an euch. Und wenn ihr jetzt auch noch einen Stau oder einen Blitzer für uns habt, dann ruft gern durch. Kostet nix. 0800 529 und 4x5. Gute und sichere Fahrt.
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6: Moin zusammen. Wale gucken. Einfach so. Gibt es nur hier bei uns in Niedersachsen, ohne dass es den Tieren irgendwie schlecht geht oder sie irgendwo hingeschleppt werden müssen. Ganz legal. Wo und wie? Darüber sprechen wir gleich.

0: and the Witch, Like the Way I Do. Richtig gut. Gleich mit neuer Mucke, Tame Impala, habt ihr vielleicht noch nie gehört, lohnt sich aber auf jeden Fall, macht Brock. Dracula, die neue Single, hört ihr gleich. Vorher aber, falls ihr auch mal Wale gucken wollt, denen es gut geht und die ganz normal so halt schwimmen, fahrt ihr im Moment einfach nach Wilhelmshaven, da könnt ihr euch Schweinswale im Jadebusen angucken. Also ja, die sind nur so groß wie Delfine, aber trotzdem mit bloßem Auge wirklich zu erkennen. Und Roger Staves vom Wattenmeerzentrum Wilhelmshaven hat einen Tipp für uns, wie wir die Wale einfach sehen können.
1: Wir haben Leute, die haben gejoggt, der Schweinswale schwamm vorbei, die haben die nie gesehen, weil die nie geguckt haben. Also man muss Zeit mitbringen, das ist nicht so. Sie kommen und sehen. Funktioniert nicht. Sie müssen Geduld haben, sie müssen gucken und Zeit mit sich bringen.
0: So, also wir fassen zusammen. Zeit mitbringen und vor allem gucken, liebe Leute. Ab nach Wilhelmshaven, vielleicht ist das ja ein Ausflug wert. 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Ganz viel Spaß.

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4: Ich bin Jonas Pape, schönen guten Tag. Endlich Urlaub. Aber am Pool sind alle Liegen blockiert. Und zwar nicht von Menschen, sondern von Handtüchern. So etwas kann den Urlaubsstart richtig vermiesen. Jetzt hat das Amtsgericht Hannover entschieden, in solchen Fällen muss der Reiseveranstalter etwas unternehmen oder den Reisepreis mindern. Im konkreten Fall hatte ein Urlauber aus Niedersachsen eine Reise nach Kos gebucht. Jeden Morgen ab 6 Uhr waren die Liegen am Hotelpool mit Handtüchern reserviert, obwohl niemand sie genutzt hat. Weil der Mann trotz Beschwerden bei der Reiseleitung keine Lösung bekommen hat, ist er vor Gericht gezogen und hat Recht bekommen. Das Gericht sprach ihm fast 1000 Euro Erstattung zu, weil die blockierten Liegen Reisemangel sind. Für 10 Tage kann der Urlaubspreis jeweils um 15% gekürzt werden. Der Reiseveranstalter hat zunächst nur 350 Euro gezahlt. Jetzt muss er auch den Rest überweisen.
5: Das Niedersachsenwetter setzt heute ganz klar auf Grau. Viele Wolken dazu, immer wieder Schauer. Die Sonne schaut nur selten mal vorbei. Immerhin, es bleibt mild. Bis zu 18 Grad kriegen wir nämlich. In Emden am Ottohus sind wir da schon fast mit 17. Esterwegen am Moor-Info-Fahrt 10 und Celle am Landgestüt auch noch relativ kühl bei 12 Grad. Der FFN-3-Tage-Trend. Der Regen wird etwas weniger, verschwindet aber nicht ganz. Die nächsten Tage gibt es weiter den Mix aus Sonne und Schauern. Zum Freitag wird es dann wieder freundlicher mit mehr Frühling und bis zu 19 Grad.
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5: Geht los mit der A1 Hamburg in Richtung Bremen. Da ist zwischen Sittensen und Elsdorf die linke Spur wegen Bergungsarbeiten immer noch gesperrt. A2 Osnabrück Richtung Bremen. Zwischen dem Dreieck Stur und Bremen-Arsten. 5 Kilometer stockt es vor der Baustelle. Ihr braucht jetzt 20 Minuten länger. A2 sind wir. Braunschweig Richtung Hannover. Zwischen Peine und Lehrte Ost. 6 Kilometer stocken vor der Baustelle. 25 Minuten plus. Vorsichtig, ein liegengebliebener LKW steht auf der A7 Kassel in Richtung Hannover. Zwischen Hannmünden-Hedemünden und dem Dreieck Drammetal auf der rechten Seite. Vorsichtig eine Ölspur B4 Lüneburg zwischen Lüneburg-Ebensberg und Lüneburg-Nord und die B443 sehende Richtung Schillerslage ist zwischen dem Abzweig nach Köthenwald und Lehrte nach dem Unfall auch immer noch gesperrt.
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5: Im Landkreis Celle B214 zwischen Braunschweig und Celle in Aiklingen. Das ist hinter der Tankstelle in beiden Richtungen aufgebaut. Im Landkreis Nienburg zwischen Marklohe und Liebenau in Eule bei der Bushaltestelle in beiden Richtungen. Dann sind wir im Landkreis Peine, Ortseingang Stederdorf Richtung Edemissen. Im Landkreis Lüchow-Dannenberg in Prissa von Schafhausen kommend Richtung Hitzacker. Und im Landkreis Aurich in Halbemond Richtung Hage. Corinna, Stefanie, Nanja, Jens und David, danke nochmal an euch. Wenn ihr auch jetzt noch einen Stau oder einen Blitzer habt, dann gerne kostenlos melden. Bei uns geht ganz schnell 0800 529 und 4x5. Gute Fahrt wünschen wir euch und hoffentlich ganz entspannten Dienstagvormittag mit uns zusammen. Jetzt zusammen mit Taylor, dann kann es ja nur gut werden. Ich bin Rufen Rittelmann. Moin zusammen.
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0: dieser Stelle, das kennt ihr bestimmt schon, möchte ich niemandem zu nahe treten, aber vielleicht, ganz vielleicht habt ihr ja auch auf der Arbeit oder zu Hause sogar jemanden so neben euch sitzen.
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4: 11 Uhr haben wir es und zwischen dem Iran und der USA gilt ja eine Waffenruhe. Aber der Konflikt an oder besser um die Straße von Hormuz spitzt sich wieder zu, Thomas Menzel.
5: Ja, schönen guten Tag. Die USA wollen ja Schiffe aus dem Persischen Golf rausbringen und die Blockade der Meerenge beenden. Und der Iran droht nicht nur mit Angriffen.
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5: Das iranische Militär hat zum ersten Mal seit rund einem Monat wieder die Vereinigten Arabischen Emirate mit Drohnen und Raketen angegriffen und auch in der Straße von Hormuz scheint es Gefechte zwischen den USA und dem Iran gegeben zu haben, FFN-Reporter Jonas Pape.
6: Die US-Marine soll festsitzende Schiffe aus der Meerenge bringen. Nach ihren Angaben hätten zwei US-Zerstörer die Straße von Hormuz passiert und zwei unter US-Flagge fahrende Handelsschiffe. Die iranischen Revolutionsgarden dementieren und das Staatsfernsehen berichtet von Warnschüssen auf die Zerstörer. Fest steht, der Iran attackiert wieder Ölanlagen in den Emiraten. Deren Verteidigungsministerium hat 4 Marschflugkörper gezählt und auch der Oman meldet einen neuen iranischen Angriff.
5: Schon seit dem vergangenen Herbst greift das US-Militär immer wieder mutmaßliche Schmugglerboote in internationalen Gewässern an. Jetzt sind in der Karibik offenbar wieder 2 Männer getötet worden. Sie sollen auf einer bekannten Drogenhandelsroute unterwegs gewesen sein. US-Präsident Donald Trump hatte das US-Militär schon im Herbst angewiesen, Boote in der Karibik und auch im Pazifik anzugreifen, mit denen Drogen in die USA geschmuggelt werden sollen. Die Vereinigten Staaten machen vor allem ausländische Schmuggler für ihr Drogenproblem verantwortlich. Es gibt aber Zweifel, dass diese Angriffe in internationalen Gewässern völkerrechtlich zulässig sind. Der Zollstreit mit den USA gilt vor allem als Gefahr für die Autoindustrie. Heute will die EU darüber sprechen. US-Präsident Trump will Autos und Laster aus der EU mit 25% extra belegen. FFN-Reporter Christoph Knigge.
7: Um einen neuen Handelskonflikt zu verhindern, will EU-Kommissar Šefčovič heute mit dem Handelsbeauftragten von Trump sprechen beim Treffen der G7-Handelsminister. Noch sind die Zölle nicht in Kraft, aber in Brüssel heißt es, alle Optionen liegen bereit, falls Trump ernst macht. Auf dem Tisch liegt auch die sogenannte Handelsbazooka. Damit könnten US-Firmen von öffentlichen Aufträgen ausgeschlossen oder Digitalkonzerne wie Google, Apple und Microsoft extra besteuert werden.
5: Es brennt am Saurüsselkopf in den Chiemgauer Alpen im Süden Deutschlands. Auch die Nacht hat keine Entspannung gebracht. Um den Waldbrand zu löschen, sollen heute auch Bundeswehr-Helikopter zum Einsatz kommen. Insgesamt sollen dann rund 10 Hubschrauber in der Luft sein.
4: Heute ist das Niedersachsen-Wetter eher auf der grauen Seite unterwegs. Dazu kommen immer wieder Regenschauer. Nur zwischendurch schafft es mal die Sonne raus. Temperaturen bleiben angenehm. Trotzdem bis zu 18 Grad. In Hildesheim am Dom haben wir 11, Schöningen am Geschichtsbrunnen 18 und Schwarmstedt am Bahnhof auch gerade 12 Grad. Der FFN 3-Tage-Trend. Ganz trocken wird's erstmal nicht. Die nächsten Tage Regen und Sonne wechseln sich weiter ab. Aber Richtung Freitag sieht's dann besser aus. Mehr Sonne, mehr Frühling und bis zu 19 Grad.
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4: Auf der A1 Hamburg in Richtung Bremen ist zwischen Sittensen und Elsdorf die linke Spur immer noch wegen Bergungsarbeiten gesperrt. A2 Braunschweig Richtung Hannover zwischen Peine und Lehrte Ost. 6 Kilometer stockt es hier vor der Baustelle eine Viertelstunde plus. Und vorsichtig, ein liegen gebliebener LKW steht auf der A7. Das ist Kassel in Richtung Hannover zwischen Hanmünden-Hedemünden und dem Dreieck Drammetal auf der rechten Seite.
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4: Im Landkreis Celle 214 zwischen Braunschweig und Celle in Aiklingen hinter der Tankstelle in beiden Richtungen, im Landkreis Nienburg zwischen Marklohe und Liebenau in Eule bei der Bushaltestelle in beiden Richtungen, dann im Landkreis Peine, Ortseingang Stederdorf Richtung Edemissen, im Landkreis Lüchow-Dannenberg habt ihr Eiden in Prissa von Schaffhausen kommend Richtung Hitzacker und im Landkreis Aurich in Halbemond Richtung Hage. Corinna, Stefanie, Nanja, Jens und David, ihr habt Bescheid gesagt, herzlichen Dank nochmal. Und wenn ihr auch noch einen Stau oder einen Blitzer habt, ruft gern durch, kostet nix, 0800 529 und viermal die 5. Euch eine gute und sichere Fahrt.
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4: Wie kommt ihr zur Arbeit und vor allem, wie weit fahrt ihr zur Arbeit? Und das vielleicht sogar jeden Tag. Wir sind beeindruckt, müssen wir wirklich sagen. Also haben uns so viele Nachrichten hier erreicht von euch über die FFN-Insta-Seite zum Beispiel, mit welchen Verkehrsmitteln ihr euch so bewegt. Und da ist längst nicht nur Bus und Bahn mit dabei, sondern auch wie lange ihr morgens unterwegs seid. Wir fassen gleich mal zusammen. Seid gespannt.

wir mit auf dem Schirm haben. Könnt ihr das toppen? Also welche Strecke legt ihr zur Arbeit zurück? Es sind so viele Nachrichten von euch reingekommen. Erstmal herzlichen Dank dafür. Ihr macht bitte gerne weiter. Klickt ffn.de oder schickt uns genauso wie eben gerade Matthias einfach eine Sprachnachricht. Das geht über die FFN-App, bei Insta, bei WhatsApp und so weiter und so fort. Ihr macht das schon. FFN, schönen Dienstag euch.

0: Appe, schönen guten Tag. Endlich Urlaub. Aber am Pool sind alle Liegen blockiert. Und zwar nicht von Menschen, sondern von Handtüchern. So etwas kann den Urlaubsstart richtig vermiesen. Jetzt hat das Amtsgericht Hannover entschieden, in solchen Fällen muss der Reiseveranstalter etwas unternehmen oder den Reisepreis mindern. Im konkreten Fall hatte ein Urlauber aus Niedersachsen eine Reise nach Kos gebucht. Jeden Morgen ab 6 Uhr waren die Liegen am Hotelpool mit Handtüchern reserviert, obwohl niemand sie genutzt hat. Weil der Mann trotz Beschwerden bei der Reiseleitung keine Lösung bekommen hat, ist er vor Gericht gezogen und hat Recht bekommen. Das Gericht sprach ihm fast 1000 Euro Erstattung zu, weil die blockierten Liegen Reisemangel sind. Für 10 Tage kann der Urlaubspreis jeweils um 15% gekürzt werden. Der Reiseveranstalter hat zunächst nur 350 Euro gezahlt. Jetzt muss er auch den Rest überweisen.
1: Das Niedersachsenwetter macht heute eine Farbe mit voller Überzeugung, nämlich Grau. Dazu ist es ordentlich mit Schauern noch unterwegs, die ganze Geschichte. Die Sonne schafft es nur ab und zu mal. Von Temperaturen, also von denen her, bleiben wir beim Frühling trotzdem. Bis zu 18 Grad in Ovelgönne am Puppenmuseum. Da haben wir gerade 12. Uelzen am Hundertwasserbahnhof 12 und Veltheim am Rittergut 13 Grad. Der FFN-3-Tage-Trend. Der Regen wird weniger, bleibt aber trotzdem da. So wie es aussieht, auch den Rest der Woche immer wieder nass und Sonne im Wechsel. Freitag dann aber wieder mehr Frühling und mehr schön bei bis zu 19 Grad.
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1: Auf der A1 Hamburg Richtung Bremen ist zwischen Sittensen und Elsdorf die linke Spur wegen Bergungsarbeiten gesperrt. Weiter auf der A1 Bremen Richtung Osnabrück. Vorsichtig eine ungesicherte Unfallstelle zwischen Holdorf und Neunkirchenförden. A2 Braunschweig Richtung Hannover. Das ist zwischen Peine und Lehrte Ost. 6 Kilometer stockt es hier vor der Baustelle. Ihr braucht eine Viertelstunde länger. Dann vorsichtig ein liegen gebliebener LKW auf der A7 Kassel Richtung Hannover zwischen Hannmünden-Hedemünden und dem Dreieck Drammetal auf der rechten Spur. Und der Messeschnellweg in Hannover ist zwischen dem Weidetor und der A37 Hannover-Miesburg nach einem Unfall gesperrt. Weicht hier bitte, wenn möglich, weiträumig aus.
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1: Im Landkreis Celle, B214, zwischen Braunschweig und Celle in Aiklingen. Das ist hinter der Tankstelle in beiden Richtungen. Im Landkreis Nienburg, zwischen Marklohe und Liebenau in Eule, bei der Bushaltestelle, auch in beiden Richtungen. Dann sind wir im Landkreis Peine, Ortseingang Stederdorf Richtung Edemissen, im Landkreis Lüchow-Dannenberg in Prissa von Schaffhausen kommend Richtung Hitzacker und noch einer im Landkreis Aurich in Halbemond in Richtung Hage. Corinna, Stefanie, Nanja, Jens und David, nochmal herzlichen Dank, und wenn ihr jetzt auch noch einen Stau oder einen Blitzer für uns habt, dann ruft gern durch. Ist wie immer komplett kostenlos und das geht unter der 0800 529 und 4x5. Euch eine gute und sichere Fahrt und guck mal, die Mittag Pause und die Mittagszeit sind schon wieder in greifbarer Nähe. Wir sind gerne mit dabei. Natürlich mit mehr Musik, mehr Abwechslung. Jetzt mit der Single von You Not Us zusammen mit Dennis Lloyd. Für ein bisschen gute Laune, falls es da eventuell dran hapert. Diamonds hier bei FFN. Einen schönen Dienstag wünsche ich euch. Ich bin Rufen Rintelmann. Moin zusammen.

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Das ist mehr Musik und mehr Abwechslung hier für euch am Dienstagvormittag bei... So, liebe Leute, wir bringen natürlich immer mehr Musik, also Abwechslung auf jeden Fall, aber auch neue Mucke mit. Und jetzt muss man sagen, es gibt so einen DJ, der steht so bei mir ganz oben, bei vielen von euch bestimmt auch auf der Liste. Also wenn der abliefert, dann wird es Frühling, dann ist es Sommer. Also wenn es nicht gerade wirklich Frühling und Sommer ist, dann aber auf jeden Fall im Kopf. Weil es ist jedes Mal einfach unfassbar gut. Genauso ist es jetzt wieder passiert. Kygo, jetzt dürft's klingeln bei euch, ist wieder im Studio gewesen und hat sich Khalid und Griffin mitgeholt. Save My Love ist so eine Nummer, oh, ich bin sofort gedanklich am Strand, ich bin sofort gedanklich im Frühling. Die Sonne scheint, auch wenn das Niedersachsenwetter heute sagt, nee, machen wir nicht. Und deswegen pedern wir uns jetzt mal gegenseitig so ein bisschen hoch. Und Kygo hilft dabei. Neu für euch bei FFN.

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3: Ganz genau 12 Uhr. Also ich würde mich nicht wehren und die Prämie nehmen. Aber die Frage stellt sich gar nicht, Thomas Menzel.
4: Ja, die meisten Unternehmen sehen sich nicht in der Lage, diese 1000 Euro Prämie zu zahlen. Und Landesbeschäftigte in Niedersachsen, die sollten auch nicht drauf hoffen.
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4: 1000 Euro einfach so und steuerfrei. Arbeitgeber sollen Beschäftigte mit dieser Prämie entlasten können. So hat es die Bundesregierung geplant. Niedersachsens Landesbeschäftigte können nicht drauf hoffen. FFN-Reporter Jonas Pape.
6: Das landesbeschäftigte Leerausgehen hat Finanzminister Gerald Heere gesagt. Sein Haus hat sehr genau geprüft, ob die Beschäftigten mit der Prämie unterstützt werden können. Aber dafür fehlen nach seinen Worten angesichts von 3 Jahren des wirtschaftlichen Stillstands die nötigen Freiräume. Allein für die gut 140.000 Beamtinnen und Beamten sowie die 70.000 Tarifbeschäftigten in Niedersachsen wären demnach mehr als 200 Millionen Euro nötig gewesen. Die rund 113.000 Versorgungsempfängerinnen und Empfänger sind da noch gar nicht berücksichtigt.
4: Die Stadt Leipzig stellt ihr Sicherheitskonzept nach der Amokfahrt gestern auf den Prüfstand. Die Zufahrtsbereiche zur Fußgängerzone werden überprüft. Das gesamte Sicherheitskonzept der Innenstadt. Der 33-jährige Tatverdächtige konnte gestern offenbar ungehindert mit seinem Auto in die Fußgängerzone fahren. Eine Frau und ein Mann sind tödlich verletzt worden. Die genaue Zahl der Opfer ist nach wie vor nicht klar. Die Staatsanwaltschaft geht von 3 Schwerverletzten und insgesamt 80 Betroffenen aus. Im Allgäu muss sich seit heute ein Ehepaar vor Gericht verantworten, weil es die Parkscheinautomaten der Stadt Kempten über Jahre geplündert haben soll. Die mutmaßliche Beute wird mit fast 2 Millionen Euro beziffert. FFN-Reporter Maxi Wilsmann, einen Teil der Taten ist allerdings schon verjährt.
7: Die meisten Fälle seit dem Jahr 2015 können gar nicht mehr vor Gericht gebracht werden. Die Staatsanwaltschaft hat Anklage für gut 330 Taten seit dem Jahr 2020 erhoben. Dafür können die Eheleute noch bestraft werden. Der Mann war mal bei der Kommune beschäftigt. Das Gericht soll in den kommenden Verhandlungstagen unter anderem klären, wie das Ehepaar vorgegangen ist. Und es soll auch die Frage beantworten, warum bei der Stadt Kempten offenbar jahrelang niemandem aufgefallen war, dass die Millionensumme aus dem Automaten fehlte. Erst eine Bank hatte die Polizei im November auf verdächtige Bargeldeinzahlungen hingewiesen.
4: Es brennt am Saurüsselkopf in den Chiemgauer Alpen im Süden Deutschlands. Um den Waldbrand zu löschen, sollten heute auch Bundeswehrhelikopter zum Einsatz kommen. Insgesamt sollen dann rund 10 in der Luft sein.
3: Das Niedersachsenwetter setzt heute ganz klar auf Grau. Viele Wolken, immer wieder Schauer. Die Sonne schaut nur selten mal vorbei. Immerhin, es bleibt mild und frühlingshaft bei bis zu 18 Grad. In Emden am Ottohus haben wir 17, Esterwegen am Moor Infofahrt 11 und Celle am Landgestüt 12 Grad. Der FFN-3-Tage-Trend. Der Regen wird weniger, verschwindet aber nicht ganz. Die nächsten Tage gibt es weiter den Mix aus Sonne und Schauern. Zum Freitag wird es dann aber wieder freundlicher mit mehr Frühling und bis zu 19 Grad.
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3: Auf der A1 Hamburg Richtung Bremen ist zwischen Sittensen und Elsdorf die linke Spur wegen Bergungsarbeiten gesperrt. Weiter auf der A1 Bremen Richtung Osnabrück ein Unfall zwischen Holdorf und Neunkirchenförden. 3 Kilometer Stau. Hier braucht ihr 10 Minuten länger. A2 Braunschweig Richtung Hannover. Zwischen Peine und Lehrte Ost 6 Kilometer stockend vor der Baustelle. Eine Viertelstunde obendrauf. Vorsichtig, ein liegengebliebener LKW steht auf der A7 Kassel Richtung Hannover zwischen Hannmünden, Hedemünden und dem Dreieck Dramme Ahrtal auf der rechten Seite. Und auf dem Messeschnellweg in Hannover ist zwischen Weidetor und der A37 Hannover-Miesburg nach dem Unfall nur eine Spur frei in dem Bereich.
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3: Im Landkreis Peine B1, Braunschweig Richtung Vechelde, in Dehnsdorf, das ist bei der Gärtnerei. Im Landkreis Nienburg habt ihr einen, zwischen Marklohe und Liebenau in Eule, bei der Bushaltestelle in beiden Richtungen. Im Landkreis Peine, Ortseingang Stederdorf Richtung Edemissen. Dann im Landkreis Lüchow-Dannenberg in Prissa, von Schafhausen kommend Richtung Hitzacker. Und im Landkreis Aurich in Halbemond Richtung Hage. Stefanie, Nanja, Jens, David und Frank, herzlichen Dank nochmal. Wenn ihr auch noch einen Stau oder einen Blitzer habt, dann ruft gern durch. Kostet nix, 0800 529 und 4x die 5. Euch eine gute und sichere Fahrt.
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3: Es ist mal wieder soweit. Mittagspause im schönsten Bundesland der Welt. Lasst es euch jetzt oder später schmecken.

0: Das bringt hoffentlich noch mal ein bisschen Motivation für den Rest von eurem Arbeitstag am Dienstag hier bei uns. Das ist mehr Musik, mehr Abwechslung gleich mit der neuen von Run Republic. Die Jungs, die können es einfach. Need Your Love spielen wir euch gleich. Vorher spielen wir aber was anderes.
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0: Da brauche ich nichts mehr zu erzählen. Ihr kennt das von zu Hause. Also Stadt, Land, Fluss spielen wir jetzt halt Stadt, Land, Genuss. Ihr kriegt von uns einen Buchstaben vorgegeben und dann geht's um drei Begriffe in 10 Sekunden. Beispiel A wie Aurich, dann Armenien und Genuss Ananas zum Beispiel, fällt mir gerade ein. Und damit sichert ihr euch ein Abraham-Genuss-Paket mit tollen Schinkenspezialitäten und 200 Euro auch noch obendrauf. Ann-Kathrin aus Wittmund in Ostfriesland hat bei Caro und Axel bei Guten Morgen Niedersachsen alles richtig gemacht.
2: Stopp.
3: L ist es geworden. Ann-Kathrin, deine Zeit läuft ab jetzt.
2: Lea, Litauen, Litschis.
3: Ann-Kathrin, alles richtig, sogar eine schöne Stadt aus Niedersachsen. Das bedeutet ein Genusspaket und 200 Euro für dich.
2: Ja, cool, super, das freut mich. Vielen lieben Dank.
0: So schnell geht es. Litschis ist das Schlüsselwort gewesen, habe ich das Gefühl gehabt. Ihr macht jetzt gerne auch mit. Klickt ffn.de, da steht, wie es geht und dann sind die Daumen gedrückt.
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1: Und

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3: Ich bin Jonas Pape, schönen guten Tag. Große und kleine Bauprojekte schneller realisieren, das will die Stadt Hannover in Zukunft schaffen und setzt dabei auf den Bauturbo des Bundes. Der ermöglicht, dass es bei Bauvorhaben unter bestimmten Bedingungen kein förmliches Bebauungsplanverfahren braucht. Das sorgt nämlich für komplexe Abläufe, viel Bürokratie und hohe Kosten. Und das soll sich laut Hannovers Oberbürgermeister Bellet Onay ändern.
4: Das machen wir jetzt schlanker, damit sparen wir deutlich mehr Zeit ein. Also es kann bei einzelnen Projekten wirklich über ein Jahr an Zeit insgesamt dann auch einsparen und das ist natürlich für die Kostenkalkulation dann sehr, sehr relevant.
3: Ja, trotzdem sollen Standards wie Beschlüsse des Rats und auch die soziale Infrastruktur eingehalten werden. In Zukunft soll der Rat dann Projekte aber auch erst abnicken, wenn die Pläne schon stehen.
1: Heute ist das Niedersachsenwetter eher auf der grauen Seite unterwegs. Dazu kommen immer wieder Regenschauer. Nur zwischendurch schafft es mal die Sonne raus. Die Temperaturen bleiben angenehm, bis zu 18 Grad. In Hildesheim am Dom haben wir gerade 12, Schöningen am Geschichtsbrunnen sogar 16 und Schwarmstedt am Bahnhof 13 Grad. Der FFN3-Tage-Trend. Ganz trocken wird es erstmal nicht. Regen und Sonne wechseln sich weiter ab. Aber Richtung Freitag sieht es dann besser aus. Mehr Sonne, mehr Frühling insgesamt. Bis zu 19 Grad kriegen wir.
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1: A1 Osnabrück Richtung Bremen zwischen dem Dreieck Stur und dem Bremer Kreuz. 6 Kilometer stockend, eine Viertelstunde Wartezeit. Ebenfalls 15 Minuten steht ihr länger auf der A2 Braunschweig Richtung Hannover zwischen Peine und Lehrte Ost. 6 Kilometer stockend, auch direkt vor der Baustelle. Vorsichtig, ein liegen gebliebener LKW steht auf der A7 Kassel in Richtung Hannover zwischen Hanmünden-Hedemünden und dem Dreieck Drammetal auf der rechten Seite. Nochmal liegen gebliebener LKW, Achtung, B75 Delmenhorst Richtung Bremen zwischen dem Delmenhorster Dreieck und Delmenhorst-Stickgras und Messeschnellweg Hannover zwischen Weidetor und Niesburg nach einem Unfall jetzt gerade 3 Kilometer Stau, eine Viertelstunde plus.
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1: Im Landkreis Peine B1 Braunschweig Richtung Vechelde in Dinsdorf bei der Gärtnerei. Im Landkreis Nienburg zwischen Marklohe und Liebenau in Eule bei der Bushaltestelle in beiden Richtungen. Dann im Landkreis Peine am Ortseingang Stederdorf Richtung Edemessen. Im Landkreis Lüchow-Dannenberg in Prissa von Schaffhausen kommend Richtung Hitzacker. Und im Landkreis Aurich in Halbemond Richtung Hage. Stefanie, Nanja, Jens, David und Frank. Ihr habt Bescheid gesagt, nochmal herzlichen Dank. Und wenn ihr jetzt auch noch einen Stau oder einen Blitzer für uns habt, dann ruft gern durch. Kostet nix. 0800 529 und 4x5. Gute und sichere Fahrt wünschen wir euch. Gleich mit neuer Mucke zur Mittagszeit. Tiffany Harris, Vertigo. Gut geworden. Spielen wir euch gleich. Ich bin Rufen Rentelmann. Schöne Mittagspause.
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Tiffany Eras. Vertigo.

0: sind viele von euch vielleicht noch aufgestanden mit der Einstellung, oh, dieser Tag geht nie rum. So, und jetzt ist schon Mittagszeit am Dienstag und ihr hört es schon, er ist nochmal da. Axel, the one and only von Guten Morgen Niedersachsen.
1: Hallihallo, ich muss mich erstmal setzen und daran merkt man auch, dass man alt geworden ist, wenn man sich beim Hinsetzen Geräusche macht. Ne?
0: So,
1: Es ist gerade die Zeit der Abschlussarbeiten bei uns in Niedersachsen. Wir drücken natürlich allen die Daumen. Morgen ist das Mathe-Abitur dran. Habe ich jetzt nicht die besten Erinnerungen?
0: Nee, gar nicht.
1: Null Punkte im Mathe-Abitur.
0: Hör auf.
1: Ja, da guckst du.
0: Nee, jetzt echt?
1: Ja.
0: Und dann?
1: Ja, habe ich trotzdem nach Abitur bekommen. Ich glaube, das Jahr danach war das nicht mehr möglich, mit null Punkten sein Abitur zu bekommen. Ja, deswegen bin ich dumm geblieben und beim Radio gelandet. Und wir spielen morgen, das wird auch eine Katastrophe, wir spielen nämlich ein Quiz, wer hat's gesagt, Mathematiker oder Trash-TV-Star. Und ich moderiere ja gerade mit Caro, die wirklich alles im Trash-TV guckt.
0: Ja.
1: Und ich von Mathe keine Ahnung habe. Also das wird sensationell. Dann sprechen wir über unsere Lieblings-Igel auch noch. Und ja, noch viel mehr.
0: Gut. Er ist einer von der Quersumme aus zwei. Ich weiß nicht, ob man das versteht. Auf jeden Fall morgen früh bei Guten Niedersachsen wieder zu hören. Ab 5.
1: Ist das nicht 4?
0: Nee.
1: Warte.

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0: 13 Uhr haben wir es. Christoph Knigge ist da und hat das Neueste aus Niedersachsen, Deutschland und der Welt für uns. Ein Thema bei dir, Christoph, ist, die Insolvenzen nehmen zu.
1: Ja, besonders betroffen die Bereiche Hotel und Gastronomie sowie Grundstücks- und Wohnungswesen. Und bei den Firmenpleiten in Deutschland, da zeichnet sich aktuell auch keine Entspannung ab.
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1: Fast 200.000 Firmen sind vergangenes Jahr in Westeuropa in die Pleite gerutscht und haben Insolvenz angemeldet. Jedes achte Unternehmen davon in Deutschland. FFN-Reporterin Antonia Brandt, in diesem Jahr dürften es sogar noch mehr werden.
3: Die Wirtschaftsauskunft Credit Reform hat 2025 so viele Firmenpleiten gezählt wie noch nie. Im Jahresvergleich fast 5% mehr. Und das war schon der vierte Anstieg in Folge. Es ist also keine konjunkturelle Krise, sondern eine strukturelle, heißt es. Dazu kommen noch die hohen Energiepreise und im Vergleich mit den USA und China andere Wettbewerbsnachteile. Deshalb ist von einer doppelten Belastung vieler Betriebe die Rede. Das Insolvenzniveau in Westeuropa lag zuletzt über dem nach der Finanzkrise 2008-2009.
1: Die Landesbeschäftigten bei uns in Niedersachsen bekommen die geplante Krisenprämie nicht. Das Land kann sich die steuerfreie Einmalzahlung von bis zu 1.000 Euro nicht leisten, hieß es aus dem Finanzministerium. Allein für Beamtinnen und Beamte hätte die Prämie mehr als 200 Millionen Euro gekostet. Geplant ist, dass Arbeitgeber die Prämie bundesweit freiwillig zahlen können, als Reaktion auf die höheren Preise durch den Irankrieg. Unionsfraktionschef Spahn erteilt einer Minderheitsregierung eine deutliche Absage. Deutschland würde damit nicht reformfähiger, sondern noch schwerfälliger, sagte Spahn heute beim Wirtschaftstag des CDU-Wirtschaftsrats in Berlin. Er fordert, dass die derzeitige Regierung Verantwortung übernimmt und aus der politischen Mitte heraus Ergebnisse liefert. Über Neuwahlen nachzudenken, hält Spahn für den falschen Weg. Reformen müssten jetzt angepackt werden. Und die Stadt Leipzig stellt ihr Sicherheitskonzept nach der Amokfahrt gestern auf den Prüfstand. Die Zufahrtsbereiche zur Fußgängerzone werden überprüft. Auch das gesamte Sicherheitskonzept der Innenstadt kommt auf den Prüfstand. Der 33-jährige Tatverdächtige konnte gestern offenbar ungehindert mit seinem Auto in die Fußgängerzone fahren. Eine Frau und ein Mann sind tödlich verletzt worden. Die genaue Zahl der Opfer ist nach wie vor unklar. Die Staatsanwaltschaft geht von 3 Schwerverletzten und insgesamt 80 Betroffenen aus.
0: Das Niedersachsenwetter macht heute eine Farbe mit voller Überzeugung für uns, nämlich grau. Dazu ist ordentlich was an Schauern unterwegs. Die Sonne, ja, was macht die denn eigentlich? Die schafft es ab und zu mal. Von den Temperaturen her bleiben wir aber trotzdem beim Frühling, bis zu 18 Grad. In Owegönne am Puppenmuseum haben wir gerade 13, Uelzen am Hundertwasserbahnhof 12 und Veltheim am Rittergut 14 Grad. Der FFN-3-Tage-Trend. Der Regen wird weniger die nächsten Tage, aber trotzdem ist er da, so wie es aussieht, auch noch den Rest der Woche. Immer wieder nass und Sonne im Wechsel. Freitag dann aber wieder mehr Frühling und mehr schön bei bis zu 19 Grad.
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0: A1 Osnabrück Richtung Bremen. Zwischen dem Dreieck Stur und dem Bremer Kreuz. 6 Kilometer stockt es hier. Ihr braucht eine Viertelstunde länger. Auch nochmal 15 Minuten auf der A2 Braunschweig Richtung Hannover. Zwischen Peine und Lehrte Ost. 6 Kilometer stockt es vor der Baustelle. Vorsichtig ein liegen gebliebener LKW. Auf der A7 Kassel in Richtung Hannover. Zwischen Hannmünden, Hedemünden und dem Dreieck Drammetal auf der rechten Spur. Dann haben wir noch den Messe-Schnellweg Hannover. Zwischen Weidetor und Miesburg. Nach einem Unfall 3 Kilometer Stau, 15 Minuten plus und an der Elbfähre Glückstadt-Wischhafen in beiden Richtungen mittlerweile eine Stunde Wartezeit.
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0: Im Landkreis Peine B1 Braunschweig Richtung Vechelde in Dehnsdorf bei der Gärtnerei. Auf der B82 in Goslar, Höhe Schieferweg in beiden Richtungen. Im Landkreis Nienburg zwischen Marklohe und Liebenau in Eule bei der Bushaltestelle in beiden Richtungen. Dann habt ihr einen im Landkreis Lüchow-Dannenberg in Prissa von Schaffhausen kommend Richtung Hitzacker und im Landkreis Aurich in Halbemond in Richtung Hage. Stefanie, Nanja, Jens, David und Melena. Herzlichen Dank an euch. Wenn ihr auch noch einen Stau oder einen Blitzer für uns habt, dann ruft gern durch. Kostet nix. 0800 529 und viermal die 5. Gute und sichere Fahrt.
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0: Guten Hunger, jetzt gerade oder später, vielleicht ja bei euch heute mal mit Spargel, Sauce Hollandaise dazu, vielleicht ein bisschen Speck und so weiter. Also man kann sich das mit Spargel schon schön machen. Warum, wenn ihr demnächst heiratet, gerade die Männer unter euch, aber auch Spargel auf dem Schirm haben solltet? Darüber sprechen wir gleich.

0: diesem Wege. Herzlichen Glückwunsch, denn Adele wird heute 35 und wir feiern hier bei FFN auch mit euch zusammen. Nämlich die Spargelzeit. Vielleicht liegt bei euch ja auch gerade Spargel auf dem Teller. Ist ja auch lecker. Gut 1,5 Kilo isst jeder von uns im Schnitt pro Jahr. Björn aus dem FFN-Team rund um das Stangengemüse ranken sich sehr viele lustige Fakten, muss man sagen.
1: Ja, wer in der Antike Nachwuchs wollte, der hat damals Spargel gegessen. Dem wurde nämlich nachgesagt, die Lust zu steigern. Ähnlich in Frankreich im 19. Jahrhundert, da hat der Bräutigam auf der Feier große Mengen an Spargel essen müssen, damit er nach der Feier auch noch Kraft für seine Frau hat.
0: Ja, auch mal wieder Spargel essen, hoffentlich.
1: Ja, aber nachweisen ließ sich das ja irgendwie nie. Stattdessen war für manche eher der Geruch doch eher ein bisschen abtörend, mal abgesehen vom vollen Bauch. Ja, und dann wäre da auch noch dieser Geruch beim Pinkeln, den wir ja alle irgendwie kennen, zumindest mal vom Hören sagen. Mhm. Wer den wahrnimmt, hat allerdings Pech, denn über 60% können den überhaupt nicht riechen.
0: Das habe ich auch schon irgendwo mal gelesen. Nicht lang drüber nachdenken, sondern einfach genießen. Darauf können wir uns einigen. Jo. Auf den Spargel mit FFN. 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
5: Ich bin Jonas Pape, schönen guten Tag. Große und kleine Bauprojekte schneller realisieren, das will die Stadt Hannover in Zukunft schaffen und setzt dabei auf den Bauturbo des Bundes. Der ermöglicht, dass es bei Bauvorhaben unter bestimmten Bedingungen kein förmliches Bebauungsplanverfahren braucht. Das sorgt nämlich für komplexe Abläufe, viel Bürokratie und hohe Kosten. Und das soll sich laut Hannovers Oberbürgermeister Bellet Onay ändern.
6: Das machen wir jetzt schlanker, damit sparen wir deutlich mehr Zeit ein. Also es kann bei einzelnen Projekten wirklich über ein Jahr an Zeit insgesamt dann auch einsparen und das ist natürlich für die Kostenkalkulation dann sehr, sehr relevant.
5: Ja, trotzdem sollen Standards wie Beschlüsse des Rats und auch die soziale Infrastruktur eingehalten werden. In Zukunft soll der Rat dann Projekte aber auch erst abnicken, wenn die Pläne schon stehen.
7: Das Niedersachsenwetter setzt heute ganz klar auf Grau. Viele Wolken, dazu immer wieder Schauer, die Sonne nur selten. Also immerhin, es bleibt mild mit bis zu 18 Grad. In Emden am Ottohus, da haben wir gerade schon 16, Esterwegen am Moor-Infofahrt 12 und Celle am Landgestüt 14 Grad. Der FFN-3-Tage-Trend. Der Regen wird ein bisschen weniger, die nächsten Tage verschwindet aber nicht ganz. Es gibt weiter einen Mix aus Sonne und Schauern. Zum Freitag wird es dann wieder freundlicher mit mehr Frühling und bis zu 19. Grad.
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7: Geht los mit der A1 Osnabrück in Richtung Bremen zwischen dem Dreieck Stur und dem Bremer Kreuz. 6 Kilometer stockt es. Ihr braucht eine Viertelstunde länger. Auch nochmal eine Viertelstunde auf der A2 Braunschweig Richtung Hannover zwischen Peine und Lehrte Ost. 6 Kilometer stockend in der Baustelle. Dann vorsichtig eine Entenfamilie auf der A7 Kassel-Hannover zwischen Nörten-Hardenberg und Nordheim-West und an der Elbfähre Glückstadt-Wischhafen in beiden Richtungen. Eine Stunde Wartezeit.
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7: Im Landkreis Peine, B1, Braunschweig Richtung Vechelde in Dehnsdorf bei der Gärtnerei. Auf der B82 in Goslar, Höhe Schieferweg in beiden Richtungen. Dann haben wir den Landkreis Nienburg zwischen Marklohe und Liebenau in Eule bei der Bushaltestelle in beiden Richtungen. Im Landkreis Lüchow-Dannenberg in Prissa von Schafhausen kommend Richtung Hitzacker. Und im Landkreis Aurich in Halbemond in Richtung Hage. Stefanie, Nanja, Jens, David und Marlena, herzlichen Dank nochmal an euch. Wenn ihr auch noch einen Stau oder einen Blitzer habt, dann meldet euch gerne kostenlos 0800 529 und 4x5. Euch eine gute und sichere Fahrt. Natürlich hier mit uns, mit FFN am Dienstag. Jetzt mit mehr Musik, mehr Abwechslung und richtig viel Gefühl. Es kommt nämlich Mark Atlas, Echoes of You hier für euch. Ich bin Rufen Rindelmann. Wünsche euch was. Moin.

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0: Mehr Musik, mehr Abwechslung von Usher, gleich mit der neuen von Paula Stella. Falls ihr das noch nicht gehört habt, dann lohnt es sich auf jeden Fall. Love Sick von ihr ist neu hier gleich bei uns. Und es geht weiter. Der neue Nachmittag hier bei FFN. Malte und Jan sind da. Hallo.
1: Hallo. Ja, moin zusammen. Und wenn wir jetzt das Wort Lokaljournalismus mal in den Raum werfen, da denkt jeder vielleicht, weiß nicht, an den Kaninchenzüchterverein um die Ecke oder so. Aber ja, genau das ist es. Es sind die Geschichten von vor Ort. Heute ist Tag des Lokaljournalismus. Und wir von FFN wollen euch auch mal zeigen, dass wir eben da sind, wo die Geschichten bei uns im Bundesland passieren und natürlich noch viel mehr zu bieten haben als eben nur den, aber auch sehr wichtigen Kaninchenzüchterverein um die Ecke. Das wird richtig gut.
2: Außerdem steht ein Jubiläum an. Morgen ist die Bundesregierung ein Jahr im Amt und wir checken mal, wie gut ihr den Bundeskanzler mittlerweile kennt. Wir spielen Merz oder Scherz. Ihr ratet mit, ob es ein Zitat vom Bundeskanzler ist oder ob es komplett ausgedacht ist.
1: Einfach nur beleidigen, dann reicht es wahrscheinlich schon. Ne?
2: Wer weiß, es wird vielleicht auch noch ein bisschen komplizierter.
0: Ganz viel Spaß euch gleich. Der neue Nachmittag mit Malte und Jan. Geht gleich los hier.

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5: 14 Uhr haben wir's. In der Corona-Pandemie hat BioNTech Milliarden mit Impfstoff verdient, Christoph Knigge. Jetzt forscht das Unternehmen an Medikamenten gegen Krebs und andere Krankheiten.
6: Ja, und das kostet viel Geld und hat Folgen. Es soll nun einen Sparkurs geben. Der Impfstoffhersteller aus Mainz schließt mehrere Standorte und streicht auch viele Stellen.
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6: Nach dem Impfstoffboom in der Pandemie fallen bei BioNTech jetzt über 1000 Jobs weg. FFN-Reporterin Antonia Brandt, das betrifft auch Standorte in Deutschland.
8: Ja, geplant ist, die Werke in Idar-Oberstein, Marburg und Tübingen bis Ende nächsten Jahres zu schließen. Auch der Standort in Singapur soll dicht machen. Insgesamt könnten bis zu 1860 Stellen betroffen sein. Das Unternehmen begründet den Schritt mit zu geringer Auslastung, Überkapazitäten und hohen Kosten. Nach der Corona-Pandemie sind die Umsätze mit den Impfstoffen deutlich eingebrochen. BioNTech will mit den Einsparungen jährlich rund 500 Millionen Euro sparen. Das Geld soll in die Entwicklung neuer Medikamente gegen Krebs gesteckt werden. Schon jetzt arbeitet das Unternehmen an mehreren Präparaten auf mRNA-Basis.
6: Es gibt so viele Firmenpleiten wie seit fast 20 Jahren nicht mehr. In Deutschland bleibt die Lage bei den Insolvenzen angespannt. Nach Angaben des Leibniz-Instituts für Wirtschaftsforschung Halle mussten im April knapp 1780 Unternehmen aufgeben, deutlich mehr als vor einem Jahr. Besonders hart trifft es Hotels, Gaststätten und die Immobilienbranche. Auch die Zahl der betroffenen Beschäftigten ist doppelt so hoch wie früher. Experten rechnen bis zum Sommer mit weiter steigenden Zahlen. 4 Milliarden Euro für Kitas, Krippen und Hochschulen. Der Bund und die Länder starten ein neues Investitionsprogramm. Das Geld soll in den Neu- und Ausbau, Sanierung und moderne Ausstattung fließen. Rückwirkend ab dem 1. Januar. Auch bei uns in Niedersachsen könnten viele Kommunen profitieren, vor allem dort, wo Kita-Plätze knapp oder Gebäude marode sind. Finanziert wird das Ganze aus dem Sondervermögen. Und Spürhunde, FBI und Spezialkräfte. Österreich hat sein Sicherheitskonzept für den Eurovision Song Contest vorgestellt. Die Polizei rechnet in Wien mit Störaktionen und großen Protesten. Eine Demo mit rund 3000 Teilnehmern ist bereits angemeldet, und zwar aus dem pro-palästinensischen Umfeld. Die Stimmung rund um den Song Contest ist seit Monaten aufgeladen, aus Protest gegen das Vorgehen Israels im Gazastreifen und seine ESC-Teilnahme boykottieren 5 Länder den Wettbewerb dieses Jahr. Konkrete Hinweise auf Terror gibt es aber nicht. Das ESC-Finale ist nächste Woche Samstag. Deutschland schickt Sängerin Sarah Engels ins Rennen.
9: Ist natürlich ein ernstes Thema mit ernstem Hintergrund, aber wenn jetzt, sagen wir mal, 20 bis 25 Länder mehr boykottieren würden, dann hätten wir mal eine Chance zu gewinnen.
10: True.
9: Schnell zum Niedersachsen-Wetter, ehe das Eis hier zu dünn wird.
10: Das sieht heute Nachmittag relativ unbeständig aus. Eis gibt zwar nicht, die Temperaturen nach wie vor einigermaßen frühlingshaft. 14 Grad in Goslar am Marktplatz, 12 in Hannover am Maschsee und 11 in Wilhelmshaven am Südstrand. Aber Sonne eher selten heute Nachmittag, viele Wolken. Und vor allem im Süden kommt auch noch ein bisschen was an Regen runter. Der FFN-3-Tage-Trend. Es geht eher unbeständig weiter. Also wenn ihr zum Beispiel in Ostfriesland unterwegs seid oder ja im Emsland, da stehen die Chancen ganz gut, dass es freundlich bleibt. Aber ansonsten auch wieder viele Wolken und immer wieder Regenschauer. Das Ganze bei Top Time. Temperaturen so um die 15 Grad.
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9: Mit der A1 Osnabrück Richtung Bremen zwischen dem Dreieck Stur und dem Bremer Kreuz 6 Kilometer stocken, dauert eine Viertelstunde länger. Zur A2 Braunschweig Richtung Hannover zwischen Peine und Lehrte Ost 6 Kilometer stockend vor der Baustelle. 15 Minuten mehr einplanen bitte. Dann haben wir die B212 Nordenham Ganderke See, die ist zwischen Ellwürden und dem Abzweig nach Utergarding voll gesperrt, da brennt ein LKW. Und an der Elbfähre Glückstadt Bischafen in beiden Richtungen eine Stunde Wartezeit für euch gerade.
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9: Steht im Landkreis Peine auf der B1 Braunschweig Richtung Vechelde in Denzdorf bei der Gärtnerei. Auf der B71 Uelzen-Suhlendorf in Schliekau. Auf der B82 in Goslar Höhe Schieferweg beidseitig. Und im Landkreis Oldenburg zwischen Hude und Hiddichwaden wird auch noch geblitzt. Danke an Finn, Marlena, Torben und Dörte. Und wenn ihr noch einen Stau oder Blitzer gesehen habt, dann immer gern her damit. Sagt kostenlos Bescheid. 0800 529 und 4x5. Danke und gute Fahrt.
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10: Ja, hi zusammen und einen schönen Start in diesen Dienstagnachmittag. Wir haben gerade im Wetter schon drüber gesprochen. Es ist eher so ein bisschen Wetter halt. Aber wir liefern euch Sommerfeeling in den 2000ern um zwei. Wir haben nämlich gleich Blue Lagoon mit Break My Stride.
9: Linkin Park haben wir auch noch für euch mit schon einem ihrer emotionalsten Songs, Shadow of the Day aus dem Jahr 2007. Jetzt machen wir aber erstmal Dampf hier gegen die Mittagsmüdigkeit. Rihanna mit Disturbia.
10: Viel Spaß mit den 2000ern um zwei.

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0: blinkt der Leuchtturm auf Norderney gerade eigentlich langsamer? Und wie geht's den 16 Dackeln, die der Zoll bei Peine in einem Auto entdeckt hat? Moin, hier ist FFN. Ja, das sind so Geschichten, die uns jeden Tag über den Weg laufen können. Und die gibt's auch fast nur aus einem Grund: Lokaljournalismus.
1: Ja, und heute wird er auch gefeiert, denn es ist Tag des Lokaljournalismus. Und der ist euch auch besonders wichtig.
2: Ich komme aus Schaumburg. Bei uns gibt's eine Lokalzeitung, Schaumburger Nachrichten. Die lese ich regelmäßig.
3: Ich finde das wichtig, dass man weiß, was so politisch abgeht bei einem. Aber auch einfach so ein bisschen Heimatgefühl.
0: Ja, Marc-André Kort aus den FFN-Nachrichten. Was macht Lokaljournalismus für dich so besonders?
4: Ja, der echt wilde Mix an Geschichten, den man da so nachgeht, würde ich sagen. Und vor allem, dass man da auch so richtig nah bei den Leuten ist. Das ist auch echt wichtig, denn als Lokaljournalist gibt man Leuten ja eine Stimme. Und deswegen saß ich auch schon bei Wolfenbüttlern im Wohnzimmer und habe da mit ihnen über ihre Bürgerinitiative zu neuen Windrädern gesprochen. Oder habe in Goslar auch mal in einem Garten versucht, einen entflogenen Papagei einzufangen, wo wir dann ja auch wieder beim wilden Mix von Geschichten wären.
1: Gab's Kuchen da in Wolfenbüttel im Wohnzimmer?
4: Oh nee, aber guten Kaffee tatsächlich.
1: Oh, sehr gut. Ja, also ihr merkt, es sind Themen, von denen die Hauptstadtpresse in Berlin nichts mitbekommt.
4: Absolut, und muss sie auch gar nicht. Aber umgekehrt versucht Lokaljournalismus immer wieder Gehör in Berlin zu verschaffen, denn nur so können die Themen, die vor Ort interessieren und vielleicht in Berlin entschieden werden müssen, auch Berlin erreichen. Ohne Lokaljournalismus würden viele Themen vermutlich einfach übersehen werden.
0: Das merken wir ja auch immer daran, wer sich bei unseren Regionalstudios so meldet mit Themen.
4: Absolut, ja. Das sind natürlich Städte und Gemeinden, die uns zu Pressekonferenzen einladen. Oder ihr selbst natürlich schickt uns auch Themen, denen wir mal nachgehen sollen. Und unsere Regionalstudios sind natürlich auch Ansprechpartner für Polizei oder Feuerwehr. Der Zoll zum Beispiel hat heute Morgen erst in unserem Studio in Göttingen angerufen, um zu erzählen, dass es den verwahrlosten Dackelwelpen und den tragenden Hündinnen, die sie letzte Woche beschlagnahmt haben, viel besser geht und dass eine Hündin jetzt auch schon ihre Welpen zur Welt gebracht hat.
1: Ja, und mit solchen guten Nachrichten macht Lokaljournalismus ja umso mehr Spaß. Vielen Dank, Marc.
0: Habt einen schönen Nachmittag mit FFN. 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
1: Ich bin Antonia Brand, schönen guten Tag. 1161 und Fuck the School System sind zwei der Schmierereien, die diese Woche an einer Schule in Hameln entdeckt worden sind. FFN-Reporter Maxi Wilsmann, das Schulzentrum Nord ist teilweise verunstaltet worden.
2: Ein Hausmeister der Schule hatte gestern Morgen entdeckt, dass Briefkästen und Klingelschilder besprüht worden sind. Und an der Eingangstür zu einem der Gebäude sind die Parolen und Zahlencodes, die zum Teil der rechtsextremen Szene zugeordnet werden, entdeckt worden. Die Stadt Hameln hat Anzeige gegen unbekannt erstattet, weil es bisher noch keinen Verdacht gibt, hat uns eine Sprecherin heute gesagt. Die Polizei ermittelt jetzt, wer für die Schmierereien verantwortlich ist.
1: Heftiger Regen hat am Abend auf der A7 bei Bokenem im Landkreis Hildesheim gleich mehrere Unfälle ausgelöst. Ein Autofahrer hat in Richtung Kassel die Kontrolle verloren. Kurz danach sind auf der Gegenspur bei starkem Aquaplaning drei weitere Autos verunglückt. Ein Transporterfahrer musste ins Krankenhaus. Die Fahrbahn Richtung Hannover ist zeitweise gesperrt gewesen. In der Hildesheimer Oststadt ist heute der Bahnübergang an der Frankenstraße gesperrt worden. Bis Samstagabend werden da Gleise und der Asphalt erneuert. Auto, Radfahrer und Fußgänger müssen in der Zeit die Brücke an der B1 nutzen. Und die Handballer der TSV Hannover-Burgdorf können heute Abend Historisches schaffen. Im Spiel gegen die SG Flensburg-Handewitt geht es für die Recken um den Einzug ins Final Four der European League. Im zweithöchsten europäischen Handballwettbewerb ist das Team aus Hannover bisher noch nie so weit gekommen. Gegen den Titelverteidiger aus Flensburg braucht es aber einen Sieg heute Abend. Das Hinspiel ging 39:39 aus. Anwurf in Hannover ist heute Abend um 7:15.
3: Wir blicken aufs Niedersachsenwetter und gestern haben wir ja ein bisschen Sonne gesehen. Heute ist das eher selten, Jan, ne?
4: Ja, viele Wolken und es kommt vor allem im Süden auch noch ein bisschen was an Regen runter. Das hier sind die aktuellen Temperaturen. In Seesen am Amtsgericht haben wir 16 Grad im Moment. Dann sind es 12 Grad in Oldenburg an der Lamberti-Kirche und 11 Grad in Maschen am Rangierbahnhof. Der FFN-3-Tage-Trend. Es geht bewölkt weiter. Ab und zu kämpft sich die Sonne mal durch. Vor allem im Süden gibt es aber immer wieder Regenschauer und das Ganze bei Temperaturen so um die 15 Grad.
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6: A1 Osnabrück Richtung Bremen zwischen dem Dreieck Stur und dem Bremer Kreuz 6 Kilometer stockend. Da müsst ihr gerade 15 Minuten mehr einplanen. Dann haben wir die A2 Braunschweig Richtung Hannover zwischen Peine Ost und Lehrte Ost 8 Kilometer stockend vor der Baustelle. Dauert eine halbe Stunde länger. Die B3 ist in Bergen zwischen Mühlenwort und Sülzwick nach einem Unfall in beiden Richtungen gesperrt. Und an der Elbfähre Glückstadt-Wischhafen in beiden Richtungen eine Stunde Wartezeit für euch gerade.
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6: Steht im Landkreis Peine auf der B1 Braunschweig Richtung Vechelde in Denzdorf bei der Gärtnerei. Auf der B71 Uelzen-Suhlendorf in Schliekau. Auf der B82 habt ihr einen Goslar entdeckt, Höhe Schieferweg beidseitig. Und im Landkreis Oldenburg blitzt es zwischen Hude und Hiddichbaden. Dankeschön an Finn, Marlena, Torben und Dörte fürs Bescheid geben. Und wenn ihr noch einen Stau oder Blitzer gesehen habt, dann ruft uns immer gerne kostenlos an. 0800 529 und 4x5. Dankeschön, euch eine gute und sichere Fahrt durch diesen bisschen bewölkten Dienst. Nachmittag.
4: Bis zu eurem Sommerurlaub dauert es ja noch eine Weile, aber es gibt jetzt gute Nachrichten, was die Kosten angeht.
6: Hört ihr gleich hier im neuen Nachmittag. Wir sind Malte und Jan. Moin!
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0: wie groß ist die Vorfreude auf den Sommerurlaub?
1: Bei mir jetzt oder generell?
0: Bei dir?
1: 10 von 10, immer.
0: So, ja. dann machen wir jetzt eine 12 von 10 draus. Es gibt nämlich gute Nachrichten.
1: Ja, die Preise für gebuchte Pauschalreisen, die bleiben stabil. Das sagen die großen deutschen Reiseveranstalter. Und das, obwohl die Kosten für Kerosin durch den Krieg im Nahen Osten ja gestiegen sind.
0: Theoretisch ist es ja so, dass die Preise für Pauschalreisen bis zu 20 Tage vor Reiseantritt noch erhöht werden dürfen. Da gibt es oft so eine Klausel im Vertrag. Aber das soll laut Medienbericht nicht passieren. Also das ist doch wirklich eine gute Nachricht. Das Einzige, worauf wir uns einstellen müssen, ist, dass wenn wir in Zukunft buchen, also in den nächsten Wochen, dass es dann eventuell teurer werden kann.
1: Also wenn ihr noch nicht gebucht habt, dann macht es am besten noch in den nächsten Tagen oder gleich jetzt im Büro. Ne? Also, wir erzählen es nicht weiter.
0: Nein, auf keinen Fall.

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15: Jetzt haben wir es gleich 15 Uhr. Da sagt natürlich keiner nein, Christoph Knigge. Es geht um die 1000 Euro Krisenprämie.
16: Ja, die hat die Bundesregierung vorgeschlagen, gibt aber ein großes Problem. Die meisten Unternehmen sehen sich nicht in der Lage, die 1000 Euro zu zahlen. Und die Landesbeschäftigten bei uns in Niedersachsen, die sollten sich auch nicht zu früh freuen.
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16: 1000 Euro einfach so und steuerfrei. Arbeitgeber sollen Beschäftigte mit dieser Prämie entlasten können. Niedersachsens Landesbeschäftigte, die können allerdings nicht darauf hoffen, FFN-Reporter Jonas Pappe.
17: Das landesbeschäftigte Leerausgehen hat Finanzminister Gerald Heere gesagt. Sein Haus hat sehr genau geprüft, ob die Beschäftigten mit der Prämie unterstützt werden können. Aber dafür fehlen nach seinen Worten angesichts von 3 Jahren des wirtschaftlichen Stillstands die nötigen Freiräume. Allein für die gut 140.000 Beamtinnen und Beamten sowie die 70.000 Tarifbeschäftigten in Niedersachsen wären demnach mehr als 200 Millionen Euro nötig gewesen. Die rund 113.000 Versorgungsempfängerinnen und Empfänger sind da noch gar nicht berücksichtigt.
16: Im Prozess um den gewaltsamen Tod einer 15-Jährigen in einem Waldstück bei Göttingen ist heute ihre Betreuerin wegen Mordes verurteilt worden. Sie muss lebenslang in Haft. Dem Richter zufolge war die Tat von A bis Z durchgeplant. Das Gericht sah es als erwiesen an, dass die 24-Jährige das Mädchen erst mit einem präparierten Getränk bewusstlos gemacht hat. Anschließend soll sie der 15-Jährigen suizidtypische Schnittverletzungen zugefügt haben, an denen sie verblutet ist. Hintergrund der Tat waren Streitigkeiten mit ihrem Ex-Partner. Nach der Amokfahrt durch die Leipziger Innenstadt schwebt niemand der Verletzten mehr in Lebensgefahr, das sagte Leipzigs Oberbürgermeister Burkhard Jung heute am Rande einer Gedenkveranstaltung. 2 Menschen waren gestern gestorben, mehrere teils schwer verletzt worden. Das Motiv des 33-jährigen Fahrers ist bislang unklar, er soll aber schon vor der Tat psychisch auffällig gewesen sein. Und der Impfstoffhersteller BioNTech plant die Schließung mehrerer Produktionsstandorte. Insgesamt geht es um bis zu 1860 Jobs. Es geht auch um die Standorte Eder-Oberstein, Marburg, Tübingen und Singapur. Der Impfstoffhersteller begründet das Ganze mit sinkenden Umsätzen und zu vielen Produktionskapazitäten. Bis 2029 will BioNTech durch die Einschnitte rund 500 Millionen Euro pro Jahr sparen.
15: Wir sind beim Niedersachsen-Wetter und das ist heute eher so grau in grau, Jan.
18: Ja, und es kommt auch noch ein bisschen was an Regen runter heute Nachmittag, vor allem aber auch heute Nacht. Da müsst ihr vor allem im südlichen Niedersachsen mit Starkregen rechnen. Das hier sind die aktuellen Temperaturen. In Gifhorn am Mühlenmuseum 14 Grad im Moment, 13 Grad sind es in Stadthagen an der Amtspforte und in Nordenham an der Morsiermühle auch 13 Grad. Der FFN-3-Tage-Trend, eher Aprilwetter statt Maiwetter in den nächsten Tagen, bedeutet viele Wolken, immer wieder Regenschauer, ab und zu auch mal sonnige Momente, das Ganze bei Temperaturen um die 15 Grad.
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15: A1 Osnabrück Richtung Bremen zwischen dem Dreieck Stur und dem Bremer Kreuz. 6 Kilometer stocken, dauert eine Viertelstunde länger. In der Gegenrichtung der 1 Bremen Richtung Osnabrück zwischen Wildeshausen Nord und Ahlhorner Heide 6 Kilometer stauen. Der Baustelle dauert eine halbe Stunde länger. A2 Braunschweig Richtung Hannover zwischen Peine Ost und Lehrte Ost 8 Kilometer stocken. Vor der Baustelle dauert auch eine halbe Stunde länger. Dann Vorsicht, ein Unfall auf der A36 Fienburg Richtung Wolfenbüttel zwischen Flöte und Wolfenbüttel Süd. Die B3 ist in Bergen zwischen Mühlenwort und Sülzweg nach einem Unfall in beiden Richtungen gesperrt und an der Elbfähre Glückstadt-Wischhafen in beiden Richtungen 1,5 Stunden Wartezeit für euch aktuell.
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15: Stehen auf der B70, Laden Richtung Emmeln am Parkplatz, beidseitig blitzt es. Auf der B71 Uelzen-Suhlendorf in Schliekau. Auf der B82 in Goslarhöhe Schieferweg beidseitig. Dann zwischen Dannenberg und Lüneburg in Barendorf vorm Elbe-Seitenkanal und im Landkreis Oldenburg zwischen Hude und Hedigwaden. Danke an Finn, Marlena, David, Torben und Jürgen fürs Bescheid geben. Und wenn ihr noch einen Stau oder Blitzer gesehen habt, ruft gern kostenlos an. 0800 529 und 4x5. Danke und gute Fahrt.
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15: Und wir suchen heute bei Unglaublich aber wahr den längsten Arbeitsweg. Vor allem du, Jan, bist da ziemlich raus.
18: Ja, ich kann theoretisch zu Fuß gehen. Mache ich aber nur, wenn gestreikt wird im ÖPNV, sonst bin ich zu faul. Bei dir sind es ja immerhin so um die 20 Kilometer von Burgdorf nach Hannover, oder?
15: Ja.
18: Ja, das ist auch nicht so weit.
15: Der aktuelle Rekord, der liegt aber schon im dreistelligen Kilometerbereich. Wer den fast jeden Tag zweimal zurücklegen muss, das hört ihr gleich bei uns.

0: längste Strecke und vor allem wie?
1: 10 Kilometer zu Fuß, 3 Stunden Autofahren. Danke, dass ihr uns so fleißig schreibt. Heute Vormittag, da haben wir schon einen Arbeitsweg von 100 Kilometern. Matthias aus Osnabrück. Auch Andreas aus Nordenham hat sich bei uns gemeldet.
2: Meine Pendlerstrecke ist von Nordenham-Eldwürden nach Hamburg. Ich fahre fast jeden Morgen 180 Kilometer zur Arbeit und fast jeden Abend wieder zurück.
0: Boah, das ist wirklich krass.
1: Also das sind, zusammengerechnet, Jan?
0: Kilometer?
1: Ja.
0: 180 mal 2 halt, ne? Der 360. Ich bin doch Sohn eines Mathelehrers.
1: Hast du gut Zeit verschafft.
0: Ja. Ja, also mal abgesehen davon, dass da ja echt viel Lebenszeit so bei drauf geht, wüsste ich gerne nochmal von dir, Andreas, vielleicht kannst du dich ja nochmal melden, wie viel Kohle du aktuell so los wirst bei den Spritpreisen.
1: Ja, absolut.
0: Vielleicht kann die 180 Kilometer ja aber doch noch jemand toppen. Also schreibt uns gerne über die FFN-App. Schickt uns auch gerne eine Sprachnachricht. Wir freuen uns drauf. Hier ist FFN jetzt mit Rosalind.

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1: Ich bin Antonia Brand, schönen guten Tag. 1161 und Fuck the School System sind zwei der Schmierereien, die diese Woche an einer Schule in Hameln entdeckt worden sind. FFN-Reporter Maxi Wilsmann, das Schulzentrum Nord ist teilweise verunstaltet worden.
2: Ein Hausmeister der Schule hatte gestern Morgen entdeckt, dass Briefkästen und Klingelschilder besprüht worden sind. Und an der Eingangstür zu einem der Gebäude sind die Parolen und Zahlencodes, die zum Teil der rechtsextremen Szene zugeordnet werden, entdeckt worden. Die Stadt Hameln hat Anzeige gegen unbekannt erstattet, weil es bisher noch keinen Verdacht gibt. Hat uns eine Sprecherin heute gesagt. Die Polizei ermittelt jetzt, wer für die Schmierereien verantwortlich ist.
1: Heftiger Regen hat am Abend auf der A7 bei Bokenem im Landkreis Hildesheim gleich mehrere Unfälle ausgelöst. Ein Autofahrer hat in Richtung Kassel die Kontrolle verloren. Kurz danach sind auf der Gegenspur bei starkem Aquaplaning drei weitere Autos verunglückt. Ein Transporterfahrer musste ins Krankenhaus. Die Fahrbahn Richtung Hannover ist zeitweise gesperrt gewesen. In der Hildesheimer Oststadt ist heute der Bahnübergang an der Frankenstraße gesperrt worden. Bis Samstagabend werden da Gleise und der Asphalt erneuert. Auto, Radfahrer und Fußgänger müssen in der Zeit die Brücke an der B1 nutzen. Und die Handballer der TSV Hannover-Burgdorf können heute Abend Historisches schaffen. Im Spiel gegen die SG Flensburg-Handewitt geht es für die Recken um den Einzug ins Final Four der European League. Im zweithöchsten europäischen Handballwettbewerb ist das Team aus Hannover bisher noch nie so weit gekommen. Gegen den Titelverteidiger aus Flensburg braucht es aber einen Sieg heute Abend. Das Hinspiel ging 39:39 aus. Anwurf in Hannover ist heute Abend um 7:15.
3: Mag vielleicht eine nicht ganz populäre Meinung sein, aber es ist doch gut, dass es regnet. Der April war viel zu trocken. Es ist gerade für die Natur wichtig, dass da mal ein bisschen was runterkommt. So, jetzt habe ich es gesagt. Mach was drauf. Ja.
4: Ja.
3: Du weißt, dass also, wir oft Mails und Anrufe kriegen und sagen, hey, es muss mehr regnen. Jetzt denk doch mal an die Landwirte und die Talsperren müssen volllaufen. So.
4: Ja, dem habe ich nichts hinzuzufügen. So. Wir schauen mal ganz kurz auf den Regenradar. Da sieht es im Moment schon so aus.
3: Der sitzt am Hörertelefon. Der weiß, wovon wir sprechen.
4: Der träumt vom nächsten Sommerurlaub gerade. So, wir gucken auf die aktuellen Temperaturen. Es sind im Moment 16 Grad in Wieder am Kurhaus, 12 Grad in Soltau am Gymnasium und 13 in Stade am Hansahafen. Und vor allem heute Nacht können sich Menschen wie Malte noch mehr freuen, denn da kommt sehr, sehr viel an Regen, vor allem im südlichen Niedersachsen runter. Also da müsst ihr auch mit stark Regen rechnen. Heute Nachmittag sind es ja nur so ein paar leichte Schauer. Der FFN-3-Tage-Trend. Wir bleiben eher so im Aprilwetter technisch, auch wenn mittlerweile Mai ist. In den nächsten Tagen viele Wolken, immer wieder Regenschauer und ab und zu auch mal sonnige Momente für die Abwechslung bei Temperaturen um die 15 Grad.
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3: Wir starten mit der A1 Osnabrück Richtung Bremen zwischen dem Dreieck Stur und dem Bremer Kreuz. 6 Kilometer stockend, 15 Minuten bitte mehr einplanen. In der Gegenrichtung der 1 Bremen Richtung Osnabrück zwischen Wildeshausen Nord und Ahlhorner Heide. 6 Kilometer Stau an der Baustelle. 30 Minuten dauert's länger. Zur A2 Braunschweig Richtung Hannover zwischen Peine Ost und Lehrte Ost. 8 Kilometer stockend vor der Baustelle. 30 Minuten bitte mehr einplanen. Vorsicht, es laufen mehrere Katzen auf der A28 Oldenburg leer zwischen Westerstede und Westerstede West. Dann hat es noch einen Unfall gegeben auf der A36 Fienenburg Richtung Wolfenbüttel zwischen Flöte und Wolfenbüttel Süd und an der Elbfähre Glückstadt-Wischhafen. In beiden Richtungen 1,5 Stunden Wartezeit für euch gerade.
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3: Stehen auf der B70 Laden Richtung Emmeln am Parkplatz beidseitig. Auf der B71 Uelzen-Suhlendorf in Schliekau. Auf der B82 steht noch einer in Goslar Höhe Schieferweg beidseitig. Zwischen Dannenberg und Lüneburg blitzt es in Barendorf vorm Elbe-Seitenkanal und im Landkreis Oldenburg zwischen Hude und Hedigwaden. Danke an Finn, Marlena, David, Torben und Jürgen fürs Bescheid geben. Und wenn ihr noch einen Stau oder Blitzer gesehen habt, ruft gern kostenlos an. 0800 529 und 4x5. Danke und gute Fahrt.
4: Was passiert mit einem geliebten Haustier, wenn seine Besitzer versterben oder es nicht mehr versorgen können, weil sie pflegebedürftig geworden sind?
3: Im Landkreis Celle, da gibt es das Tierhospiz Weißer Phönix, geführt von Sonja Bartels, die ihre gesamte Zeit für eben solche Tiere investiert. Das hat uns so bewegt, dass wir über Sonja eine Spezialsendung machen werden. Alle Infos dazu gibt's gleich hier bei uns.
4: Im neuen Nachmittag bei FFN. Wir sind Malte und Jan, wünschen euch einen schönen Dienstag und spielen euch jetzt Shibuzi mit A Bar Song für mehr Musik und mehr

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0: Sheeran, der mittlerweile kurze Haare, also ganz, ganz kurze Haare, Galway Girl war das hier bei FFN am Dienstagnachmittag. Und für mehr Musik und mehr Abwechslung spielen wir euch gleich was ganz, ganz Neues. Freut euch auf den neuen Song von Miss Taisy, Sometimes I Love You.
1: 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Vielleicht ja in unserer Sendung.
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0: Ja, Malte war mit unserer Kollegin Gina zusammen in Grebshorn im Landkreis Celle. Da hast du Sonja besucht. Sie betreibt das einzige Tierhospiz in ganz Niedersachsen.
1: Ja, das war wirklich ein Herzensthema von uns, weil Sonja wirklich so eine wunderbare Arbeit leistet. Und sie hat auch sehr gut auf den Punkt gebracht, was das eigentlich ist.
3: Ein Tierhospiz ist für mich wirklich nicht ein Ort des Sterbens, was ja viele Leute immer denken, sondern wirklich ein Ort des Lebens. Also wir feiern hier wirklich jeden Tag. Wir freuen uns über jeden Tag, der uns geschenkt wird. Und nehmen die Tiere auf von Menschen, die verstorben sind, Menschen, die selbst vielleicht schwer erkrankt sind und nicht mehr können.
0: Du hast ja schon ganz, ganz viele erzählt und es war wirklich so bewegend da. Die Videos, die du gezeigt hast, sehen mega aus und die Hunde wirklich, also alle so, so niedlich. Ihr habt auch noch ganz viel anderes Material mitgebracht.
1: Ja, und deswegen gibt es heute Abend nochmal ein FFN-Spezial. Ein Tag im Tierhospiz Weißer Phönix, da berichten wir über Sonjas Arbeit. Ihr erfahrt, warum es so wenig Tierhospize gibt. Ein paar ganz wunderbare Geschichten, wie zum Beispiel ein Hund, der ja nur noch 2 Tage quasi bekommen hat zu leben und er hat noch fast 2 Jahre bei Sonja überlebt und vor allem gelebt und noch ein paar wunderbar tröstende Gedanken zum Thema Abschied des geliebten Haustiers von Sonja.
0: Das Ganze gibt's heute Abend ab 21 Uhr und die Hunde, von denen ich ja gerade schon gesprochen habe, die Malte da getroffen hat, die wirklich unfassbar niedlich sind, die seht ihr auch bei uns auf der FFN Instagram-Seite.

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0: 18 Uhr haben wir es. Zeit, das Neueste aus Niedersachsen, Deutschland und der Welt mit Christoph Kniggemar zu beleuchten. Thema bei dir, Christoph, die Insolvenzen nehmen zu.
1: Ja, besonders betroffen die Bereiche Hotel und Gastronomie sowie die Immobilienbranche. Und bei den Firmenpleiten in Deutschland, da zeichnet sich aktuell auch keine Entspannung ab.
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1: Fast 200.000 Firmen sind vergangenes Jahr in Westeuropa in die Pleite gerutscht und haben Insolvenz angemeldet. Jedes achte Unternehmen davon in Deutschland. FFN-Reporterin Antonia Brandt. In diesem Jahr dürfte es sogar noch mehr werden.
3: Die Wirtschaftsauskunft Credit Reform hat 2025 so viele Firmenpleiten gezählt wie noch nie. Im Jahresvergleich fast 5% mehr. Und das war schon der vierte Anstieg in Folge. Es ist also keine konjunkturelle Krise, sondern eine strukturelle, heißt es. Dazu kommen noch die hohen Energiepreise und im Vergleich mit den USA und China andere Wettbewerbsnachteile. Deshalb ist von einer doppelten Belastung vieler Betriebe die Rede. Das Insolvenzniveau in Westeuropa lag zuletzt über dem nach der Finanzkrise 2008-2009.
1: Die Landesbeschäftigten bei uns in Niedersachsen bekommen die geplante Krisenprämie nicht. Das Land kann sich die steuerfreie Einmalzahlung von bis zu 1.000 Euro nicht leisten, hieß es aus dem Finanzministerium. Allein für Beamtinnen und Beamte hätte die Prämie mehr als 200 Millionen Euro gekostet. Geplant ist, dass Arbeitgeber die Prämie bundesweit freiwillig zahlen können, als Reaktion auf die höheren Preise durch den Iran-Krieg. Bei den Hunter-Virus-Fällen bei einer Atlantikkreuzfahrt geht die Weltgesundheitsorganisation erstmals von Infektionen von Mensch zu Mensch aus. Normalerweise wird das Virus über Ausscheidungen von Nagetieren übertragen. Die erste Infektionskette soll von einem niederländischen Ehepaar ausgegangen sein, das sich in Argentinien angesteckt hat. Das Schiff mit 140 Menschen an Bord liegt derzeit vor Kap Verde. 3 Menschen sind gestorben. Es gibt mehrere Erkrankte. Und ein Jahr ist die neue Bundesregierung morgen im Amt und es herrscht große Unzufriedenheit. In der repräsentativen Forsa-Umfrage im Auftrag von RTL und NTV zeigten sich nur noch 11% der Bundesbürgerinnen und Bürger mit der Arbeit der Koalition zufrieden, während 87% unzufrieden sind. Im Vergleich zum Juli letzten Jahres ist die Zustimmung damit deutlich eingebrochen. Damals lag sie noch bei 38%.
0: Wir blicken aufs Niedersachsen-Wetter, Jan, und sehen da heute doch schon recht viel Regen.
4: Ja, vor allem heute Nacht kommt da richtig was runter im südlichen Niedersachsen, aber auch rund um Hannover wird teilweise mit stark Regen gerechnet. Heute Nachmittag hält sich das noch in Grenzen, aber auch da können schon ein paar Tropfen runterkommen. So im Nordwesten zum Beispiel ist es hingegen etwas freundlicher, wobei auch da viele Wolken am Himmel sind. Und das hier sind die aktuellen Temperaturen. In Wunstorf am Hölting-Gymnasium haben wir 12 Grad. Im Moment 16 Grad sind es bei euch in Bad Harzburg am Bahnhof und in Cuxhaven an der Alten Liebe 13 Grad. Der FFN-3-Tage-Trend. Es bleibt bewölkt in den nächsten Tagen. Ab und zu kommt die Sonne mal durch, aber es gibt auch immer wieder Regenschauer bei Top-Temperaturen um die 15 Grad.
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0: A1 Osnabrück Richtung Bremen. Zwischen dem Dreieck Sturt, dem Bremer Kreuz, 6 Kilometer stockend. 15 Minuten bitte mehr einplanen. Dann in der Gegenrichtung der A1 Bremen Richtung Osnabrück. Zwischen Wildeshausen Nord und Ahlhorner Heide, 6 Kilometer Stau an der Baustelle. 30 Minuten mehr. A2 Braunschweig Richtung Hannover. Zwischen Peine Ost und Lehrte Ost, 8 Kilometer stockend vor der Baustelle. Plant bitte eine halbe Stunde mehr ein. A7 Hannover Richtung Hamburg. Die Auf- und Abfahrt Evendorf ist wegen Bergungsarbeiten gerade gesperrt. Dann hat noch ein LKW Getreide verloren auf der A39, A391 Salzgitter Richtung Braunschweig. Vorsicht zwischen Salzgitter-Tiede und Braunschweig-Hansestraße. Und an der Elbfähre Glückstadt Richtung Wischhafen. 1,5 Stunden Wartezeit gerade für euch.
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0: Stehen auf der B70 Laden Richtung Emmeln am Parkplatz beidseitig. Auf der B71 Uelzen-Suhlendorf in Schliekau. In der Region Hannover zwischen Ingeln-Össelse und Müllingen unter der Autobahnbrücke, um genau zu sein. Zwischen Dannenberg und Lüneburg blitzt es in Barendorf vorm Elbe-Seitenkanal. Und im Kreis Oldenburg zwischen Hude und Hedig-Waden. Danke an Finn, Marlena, David, Philipp und Jürgen fürs Bescheid geben. Und wenn ihr noch einen Stau oder Blitzer gesehen habt, ruft gern kostenlos an. 0800 529 und 4x5. Danke und gute Fahrt euch.
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0: Ist schon wieder fast ein Jahr her, dass Friedrich Merz Bundeskanzler geworden ist. Morgen ist Jahrestag. Und wir machen gleich mal den Test, wie gut ihr ihn kennt.
4: Ja, wir spielen Merz oder Scherz. Kommt das Zitat vom Bundeskanzler oder haben wir es uns ausgedacht? Ratet mit in 13 Minuten.
0: Einfach möglichst viele Leute in möglichst kurzer Zeit beleidigen, ist doch eigentlich Merzen, oder?
4: Das

0: Jetzt rechts abbiegen.
1: Nein, stopp, nicht machen. FFN, bitte niemals blind dem Navi folgen.
2: Ja, dass das schief gehen kann, das hat man gestern wieder gesehen. Da wollten 4 junge Männer von Rumbeck nach Großenweden fahren. Das sind Ortsteile von Hessisch-Oldendorf im Landkreis Hameln-Pyrmont. Diese beiden Ortsteile werden aber durch die Weser getrennt.
1: Ja, ihr könnt euch denken, was passiert ist, ne? Das Auto ist in den Fluss gefahren. Zum Glück ist nichts Schlimmes passiert, außer dass die 4 klitschnass geworden sind.
2: Und das Navi so:
0: Sie haben ihr Ziel erreicht.
3: How

damals und Black Velvet bei FFN an eurem Dienstagnachmittag. Gleich haben wir was ganz Neues, so klingt's eben, hier bei FFN mit mehr Musik und mehr Abwechslung. Freut euch auf BTS und

0: ihr seid gut, ihr seid gut. Das hat er tatsächlich gesagt, als Klingbeil gesagt hat, dass sie sich da ein bisschen gezofft haben.
1: Genau, das habe ich auch gehört.
0: Weiter geht's mit: Die 4-Tage-Woche ist der beste Weg, um eine bessere Work-Life-Balance zu erreichen.
2: Das ist ja mein Scherz.
3: Das hat ich glaube, gesagt. Das ist ernst.
2: Meinst du?
3: Irgendwas war mit der 4-Tage-Woche, das wollte er doch durchbringen.
0: Das ist tatsächlich ein Scherz. Wenn es nach März geht, dann brauchen wir eine 8-Tage-Woche.
3: Scheiße, stimmt.
0: Junge Besen kehren gut, aber die alte Bürste kennt die Ecken.
2: März?
4: Junge Besen kehren gut.
0: Ja, das passt sehr gut.
4: Aber die alte Bürste kennt die Ecken.
0: Einen habe ich noch, und zwar, wenn du dir die Butter vom Brot nehmen lässt, hast du irgendwann nicht mal mehr das Brot.
1: Könnte auch März sein, aber ich glaube, es ist ein Scherz.
0: Das ist tatsächlich ein Zitat von Bernd Stromberg.
1: Ah ja.
5: Selbe Charaktere, super.
6: Das ist jetzt aber auch Quatsch.
0: Aber ey, nicht schlecht, oder? Also richtig, man muss gut schon sagen, innerhalb von einem Jahr haben wir ihn dann doch alle ganz gut kennengelernt.
6: Er ist aber auch selber schuld dran, wirklich.

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2: Moin, heute wieder mit Caro.
3: Es wird diesmal ganz schön spicy bei Unglaublich aber wahr. Wir suchen diejenigen von euch, die schon mal ein Geheimnis ausgeplaudert haben und da sind wir sehr gespannt.
2: Außerdem gibt es in der Welt in 30 Sekunden von Jan Zerbst Spargelhits serviert. Mm. Also da kann ich euch versprechen, das wird wie Soße Hollandaise fürs Ohr. Das ist irgendwie ein komisches Bild. Es wird auf jeden Fall unfassbar witzig. Seid dabei, sonst verpasst ihr was.
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4: Ich bin Antonia Brandt, schönen guten Tag. Nachdem der Zoll bei einer Kontrolle in Peine 14 Dackelwelpen und zwei tragende Hündinnen aus einem Auto gerettet hat, gibt's jetzt gute Nachrichten. Allen Tieren geht's den Umständen entsprechend gut. Eine Hündin hat laut einem Zollsprecher inzwischen 6 Welpen bekommen. Die bleiben jetzt 2 Monate bei der Mutter, danach sollen sie gegen eine Gebühr von einem Tierheim vermittelt werden. Das Tierheim bleibt vorerst geheim, damit die Mitarbeiterinnen und Mitarbeiter sich in Ruhe um die Tiere kümmern können. Ohne Nachrichten aus der eigenen Stadt oder dem eigenen Dorf geht's einfach nicht. Das sagen heute viele in Niedersachsen. Anlass ist der Tag des Lokaljournalismus. Er soll daran erinnern, wie wichtig glaubwürdige Infos aus der Nachbarschaft sind. Das sehen auch viele in Hannover so.
5: Also ich finde das sehr wichtig. Also gerade wenn man halt nicht mehr in der Region ist, also, dann finde ich das unglaublich wichtig, dass man da auch aus der Ferne irgendwie so mitbekommt, was da so ist.
6: Lokale Themen sind schon natürlich wichtig, weil sie einen direkter betreffen als globale Themen.
7: Ich finde das wichtig, dass man weiß, was so politisch abgeht bei allem.
4: Studien zeigen, wo lokale Berichterstattung fehlt, sinkt die Wahlbeteiligung und extreme Stimmen bekommen mehr Raum. Der Tag soll zeigen, wie wichtig Lokaljournalismus für unsere Demokratie ist. Und die Chance, auf einer großen Bühne zu stehen, ist für viele ein Kindheitstraum. In Hameln kann dieser Traum bald in Erfüllung gehen. Der Schimmelreiter wird hier im Winter als Mystery Musical aufgeführt. Dafür werden gleich 2 Schauspielerinnen bzw. Schauspieler zwischen 7 und 14 Jahren gesucht. Interessierte Nachwuchstalente können sich noch bis Mitte nächsten Monats online bewerben. Das Casting für die beiden Rollen findet dann Ende August statt.
8: War noch kein VfL Osnabrück-Thema heute, ne, bei uns in der Sendung. Samstag wird der Meisterpokal überreicht, offiziell, beim Heimspiel gegen Ulm.
9: Aber erzähl doch mal, was du anhast heute.
8: Ein Trikot. Heute ist Trikot-Tuesday bei FFN. Und hier, ja, was ist das hier? AS Rom sehe ich da, ne? AC Milan und so. Wir müssen auch ein bisschen lokal sein.
9: So. Wir schweifen ab, wir wollen über das Wetter reden, ne? Das macht aber nicht ganz so viel Spaß wie über die Meisterschaft vom VfL.
10: In Osnabrück an der Bremer Brücke sind es aktuell 12
9: Wo
10: Grad.
9: Wo Samstag der Drittliga-Pokal übergeben wird, habe ich schon erwähnt.
10: Guck mal, jetzt ist mir die Überleitung zum Wetter gelungen und du fängst wieder mit dem VfL an.
9: Entschuldigung.
10: Wollen wir darüber reden?
9: Bot sich ja, gerade noch an.
10: Macht auch mehr Spaß, weil es gibt einiges an Regen. Heute Nachmittag schon und vor allem heute Nacht, da kommt im südlichen Niedersachsen einiges runter. Aber auch so rund um Hannover wird mit Starkregen gerechnet. Heute Nachmittag sind es erstmal nur so ein paar Tropfen. Aber wie gesagt, heute Nacht wird es dann deutlich mehr. Der FFN-3-Tage-Trend, in den nächsten Tagen auch viele Wolken, immer wieder Regenschauer. Die Sonne lässt sich hin und wieder auch mal blinken. Das Ganze so bei Top-Temperaturen um die 15 Grad.
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2: A1 Osnabrück Richtung Bremen zwischen dem Dreieck Stuhr und dem Bremer Kreuz. 6 Kilometer stocken, dauert eine Viertelstunde länger. In der Gegenrichtung der 1 Bremen Richtung Osnabrück zwischen Wildeshausen Nord und Ahlhorner Heide. 6 Kilometer Stau an der Baustelle. 30 Minuten bitte mehr einplanen. Dann A2 Braunschweig Richtung Hannover zwischen Peine Ost und Lehrte Ost. 8 Kilometer stocken vor der Baustelle, dauert leider auch eine halbe Stunde länger da. Dann kommen wir zur A7 Hannover Richtung Hamburg. Die Auf- und Abfahrt Evendorf ist wegen Bergungsarbeiten gesperrt. Und an der Elbfähre Glückstadt Richtung Bischhafen 1,5 Stunden Wartezeit aktuell für euch.
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2: Stehen auf der B70, Laten Richtung Emmeln am Parkplatz, in beiden Richtungen. Auf der B71, Uelzen-Suhlendorf, der Blitz ist in Schliekau. In der Region Hannover habt ihr einen zwischen Ingeln-Össelse und Müllingen unter der Autobahnbrücke entdeckt. Zwischen Dannenberg und Lüneburg noch einer in Barendorf vorm Elbe-Seitenkanal. Und im Landkreis Oldenburg zwischen Hude und Hedrichwaden blitzt es. Danke an Finn, Marlena, David, Philipp und Jürgen fürs Bescheid geben. Und wer da noch einen Stau oder Blitzer gesehen habt, dann ruft uns immer gern an. Ist kostenlos 0800 529 und 4x5. Dankeschön, euch eine gute und sichere.
8: sichere Fahrt.
10: Günther der Treckerfahrer könnte sich heute auch Günther der Krabbenkapitän nennen, denn er solidarisiert sich mit den Kuttern.
8: Für Kutter soll es eine Abwrackprämie geben. Günther hat aber auch noch so ein paar Alternativen, was man mit den Dingern sonst noch machen könnte. Hört er gleich hier im neuen Nachmittag. Moin, bis zum Alten Jan.
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0: Hansasiel, Nesmasiel, Dornumasiel, Halesiel, Neuharlingersiel, ach, überall bei uns an der wunderschönen Nordseeküste, da sieht man sie doch, die wunderbaren Krabbenkutter.
1: Ja, sie gehören einfach zum Bild der Küste dazu. Ich denke an den Fischereihafen in Bremerhaven zum Beispiel. Aber in Zukunft könnten es viel, viel weniger Kutter werden.
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3: Moin, es gibt eine Abwrackprämie für alte Krabbenkutter. Mist, und ich hab keinen. Jetzt dachte ich, sollen die auf E-Kutter umsteigen? Ist ja in Sachen E-Wahnsinn alles möglich. Nee, die sollen sich gar keinen neuen Kutter kaufen, weil die Krabbe nicht mehr so stark verfolgt werden soll. Deshalb kriegen die Krabbenverfolger Geld, wenn sie das sein lassen. Schöne Idee. Ich überlege gerade, was ich abfragen könnte für Geld. Unsere Oma natürlich nicht. Weil die erstens gar keine Krabben fängt und zweitens die Hauptarbeitskraft ist auf unserem Betrieb. Aber den alten Schuppen in einem Schweinstall, den könnte man mal abwracken, wenn ich dafür Geld kriege. Wenn nicht, lasse ich ihn stehen. So. Und was passiert jetzt mit den Krabbenpötten an der See? Werden die verschrottet oder kann man da nicht noch was von recyceln? Ich würde vorschlagen, dass man die als romantische Ausflugsdampfer doch noch einsetzen kann. Oder als Fähre Wischhafen-Glückstadt. Die ist ja egal, wann man verkehrt, weil sie hat mindestens eine Stunde Wartezeit. Oder man schickt die Kutter als unbemannte Schattenflotte in die Straße von Hormuz, um die Mullahs zu vergraulen. Also ganz abwracken muss man die also gar nicht, meine ich jetzt mal als Laie. Unterbleiben.

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6: 17 Uhr nach der Amokfahrt in Leipzig beschäftigt die Ermittler jetzt vor allem die Frage nach dem Warum, Christoph Knigge. Es gibt nach und nach immer mehr Infos.
7: Ja, Polizei und Staatsanwaltschaft haben heute neue Details zum Täter bekannt gegeben und sie haben auch die Zahl der Verletzten konkretisiert.
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7: 6 Menschen im Alter zwischen 21 und 87 sind bei der Amokfahrt in Leipzig verletzt worden, 2 von ihnen schwer. FFN-Reporterin Antonia Brandt, der mutmaßliche Amokfahrer, ist in diesem Jahr schon bei der Polizei aufgefallen.
9: Ja, unter anderem wegen Beleidigungen und Bedrohungen im privaten Umfeld, allerdings ohne körperliche Gewalt. Noch vor wenigen Tagen war er in stationärer Behandlung in einer psychiatrischen Einrichtung. Der 33-jährige Deutsche hielt sich auf eigenen Wunsch freiwillig in der Klinik auf. Die Staatsanwaltschaft ermittelt nun wegen zweifachen Mordes und mehrfachen Mordversuchs. 2 Menschen, eine 63-jährige Frau und ein 77-jähriger Mann, waren bei der Amokfahrt ums Leben gekommen. Hinweise auf ein politisches oder religiöses Motiv liegen bisher nicht vor.
7: Jens Spahn bleibt Vorsitzender der Bundestagsfraktion von CDU und CSU. Die Abgeordneten bestätigten ihn 1 Jahr nach seinem Amtsantritt mit großer Mehrheit bis zum Ende der Legislaturperiode im Amt. Ein Fraktionssprecher gab das Ergebnis mit 86,5% an. Im vergangenen Jahr hatte Spahn noch 91,3% erzielt. Enthaltungen werden von der Union nicht mitgerechnet. So viele Firmen pleiten wie seit 20 Jahren nicht mehr. In Deutschland bleibt die Lage bei den Insolvenzen angespannt. Nach Angaben des Leibniz-Instituts für Wirtschaftsforschung Halle mussten im April knapp 1780 Unternehmen aufgeben, deutlich mehr als vor einem Jahr. Besonders hart trifft es Hotels, Gaststätten und die Immobilienbranche. Auch die Zahl der von Pleiten betroffenen Beschäftigten ist doppelt so hoch wie früher. Experten rechnen bis zum Sommer mit weiter steigenden Zahlen. Noch zum Sport. Die Handballer der TSV Hannover-Burgdorf können heute ins Final vor der European League einziehen. Um 7:15 ist Anwurf gegen die SG Flensburg-Handewitt. Im Hinspiel gab es keinen Sieger. Die Recken müssen das Heimspiel heute also gewinnen. Für die Hannoveraner wäre es die erste Teilnahme am Final Four der European League.
6: Es kommt viel runter und das wird auch noch mehr im Niedersachsen-Wetter. Jan, sehen wir es positiv. Die Natur freut sich. Der April war ja wieder viel zu trocken.
10: Ja, vor allem heute Abend und heute Nacht kommt im südlichen Niedersachsen ganz schön was runter. Aber nicht nur im Süden, auch der Südosten ist betroffen. Und rund um Hannover, überall da müsst ihr heute Nacht dann mit Starkregen rechnen. Jetzt zum Feierabend können aber auch ein paar Tropfen mit dabei sein. Richtung Küste seid ihr erstmal noch einigermaßen safe, was den Regen angeht. Also da bleibt ihr heute Nachmittag und auch heute Abend trocken. Das hier sind die aktuellen Temperaturen. In Oldenburg haben wir 12 Grad. An der Lambertikirche in Norddeich an der Seehundstation sind es 11 Grad im Moment und in Göttingen am Gänseliesel 16 Grad. Der FFN-3-Tage-Trend. Morgen viele Wolken und Regen. In Ostfriesland und rund um Cuxhaven stehen die Chancen gut, dass ihr trocken bleibt. Ansonsten kommt aber auch morgen einiges runter bei maximal 15 Grad. Donnerstag und Freitag gibt es dann immer mal wieder Schauer, vor allem auch wieder im Süden. Also halten wir fest für die nächsten Tage, je nördlicher, je mehr Richtung Küste ihr unterwegs seid, desto besser.
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6: Mit der A1 Osnabrück-Bremen zwischen dem Dreieck Stuhl und dem Bremer Kreuz in beiden Richtungen 6 Kilometer stockend und 20 Minuten mehr. Nochmal A1 Bremen Richtung Osnabrück zwischen Wildeshausen Nord und Ahlhorner Heide 6 Kilometer Stau an der Baustelle, 30 Minuten mehr. A2 Braunschweig Richtung Hannover zwischen Peine Ost und Himmeler Wald 6 Kilometer stockend vor der Baustelle und 20 Minuten mehr. Zur A7 Hannover Richtung Hamburg, die Auf- und Abfahrt Evendorf ist wegen Bergungsarbeiten gerade gesperrt. Dann hat es einen Unfall gegeben auf der B4 Uelzen Richtung Lüneburg zwischen Uelzen und dem Abzweig nach Emmendorf und an der Elbfähre Glückstadt Richtung Bischhafen. 1,5 Stunden Wartezeit für euch gerade.
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6: Stehen auf der B70 Laten Richtung Emmeln am Parkplatz in beiden Richtungen. In der Region Hannover zwischen Ingeln, Össelse und Mülling unter der Autobahnbrücke. Zwischen Dannenberg und Lüneburg blitzt es in Barendorf vorm Elbe-Seitenkanal und im Landkreis Oldenburg zwischen Hude und Hildigwaden. Danke an Marlena, David, Philipp und Jürgen fürs Bescheid geben. Und wenn ihr noch einen Stau oder Blitzer gesehen habt, ruft gern kostenlos an. 0800 529 und 4x5. Danke und gute Fahrt.
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10: Im Frühling ist es ja so, dass die Natur wieder erwacht. Gerade am Wochenende, als so schönes Wetter war, habt ihr es bestimmt auch festgestellt, dass alles blüht, die Vögel zwitschern. Für Rehkitze kann es aber gerade gefährlich werden auf Niedersachsens Feldern und Wiesen.
6: Ja, die Landwirte, die mähen ganz gerne mal und können die Tierkinder aber da eben leicht übersehen. Und wir stellen euch mal ein tolles ehrenamtliches Team vor, was genau das verhindern soll aus dem Landkreis Rothenburg. Gleich hier bei uns.
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0: Hier ist einfach beenden und erinnert ihr euch an diesen Purple Disco Machine Song? Vor 5 Jahren Fireworks.
1: Ja, mega. Und die Stimme in diesem Song, die gehört dem britischen Singer-Songwriter Moss Kenner. Der lebt mittlerweile in Berlin, hat es im vergangenen Jahr auch für Deutschland beim ESC-Vorentscheid versucht.
0: Wer weiß, was wir mit ihm gerissen hätten. Jetzt hat er auf jeden Fall was Neues am Start. Rhythm Unknown, auch hier als Produzent im Hintergrund, ein gewisser DJ namens Purple Disco Machine. Viel Spaß jetzt für mehr Musik und mehr Abwechslung.

0: den Wiesen unterwegs, um zu mähen.
1: Und zwischen den hohen Gräsern übersieht man immer wieder Rehkitze. Deshalb fängt jetzt auch der Job von Bettina und ihrem Team der Rehkitzrettung Sottrum im Landkreis Rothenburg an.
2: Das startet so richtig im Mai. Da merkt man so auf einmal, jetzt finden wir wirklich regelmäßig Kitze bei den Einsätzen. Fast auf jeder Wiese eins im Schnitt.
0: Kleine Rehkitze, die werden von den Müttern in den Wiesen liegen gelassen und laufen leider nicht alleine weg, wenn die Maschinen kommen. Viele Jägerschaften oder Vereine suchen zusammen mit den Bauern nach Rehkitzen, damit sie nicht verletzt werden. Und das geht ganz gut mit Drohnen aus der Luft.
2: Wir fangen meistens um 4:30 an zu fliegen. Viel läuft ja den Tag vorher. Die Landwirte melden sich oder die Tage vorher. Dann wird in der Software oder am Computer geplant. Wir haben 2-3 Leute, die machen das. Und dann heißt es früh aufstehen für viele, weil einige auch Anfahrt haben. Ja, und dann je nachdem, wie viel Personal wir haben, laufen 2 Leute los auf die Wiese schon mal, während der Kopter fliegt und unterwegs ein Kitz gefunden ist, kriegen wir über Funk halt mitgeteilt, so, da ist was oder da könnte was sein, könnt ihr bitte mal gucken und ein bisschen viel Rennerei, aber das ist total schön.
1: Die Kitze werden dann in umgedrehten Wäschekörben am Feldrand in Sicherheit gebracht. Das ist ein sehr, sehr niedliches Bild, aber vor allem eben auch super wichtig. Bettina liebt ihr Ehrenamt, aber auch, wenn sie keine Kitze gefunden haben.
2: Wir haben einen wundervollen Morgen draußen gehabt. Das ist jeden Morgen wieder schön, dieses Naturerleben. Für uns ist entscheidend, dass der Landwirt abends sagt, nein, es ist auch alles okay, es ist nichts passiert.
0: Ja, einfach ein tolles und wie du gerade schon sagst, ja, ein sehr wichtiges Ehrenamt hier bei uns. Die Rehkitzrettung in Sottrum im Landkreis Rothenburg. 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Yeah.

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5: Ich bin Antonia Brandt, schönen guten Tag. Nachdem der Zoll bei einer Kontrolle in Peine 14 Dackelwelpen und 2 tragende Hündinnen aus einem Auto gerettet hat, gibt's jetzt gute Nachrichten. Allen Tieren geht's den Umständen entsprechend gut. Eine Hündin hat laut einem Zollsprecher inzwischen 6 Welpen bekommen. Die bleiben jetzt 2 Monate bei der Mutter, danach sollen sie gegen eine Gebühr von einem Tierheim vermittelt werden. Das Tierheim bleibt vorerst geheim, damit die Mitarbeiterinnen und Mitarbeiter sich in Ruhe um die Tiere kümmern können. Ohne Nachrichten aus der eigenen Stadt oder dem eigenen Dorf geht's einfach nicht. Das sagen heute viele in Niedersachsen. Anlass ist der Tag des Lokaljournalismus. Er soll daran erinnern, wie wichtig glaubwürdige Infos aus der Nachbarschaft sind. Das sehen auch viele in Hannover so.
6: Also ich finde das sehr wichtig. Also gerade wenn man halt nicht mehr in der Region ist, also, dann finde ich das unglaublich wichtig, dass man da auch aus der Ferne irgendwie so mitbekommt, was da so ist.
7: Lokale Themen sind schon natürlich wichtig, weil sie einen direkter betreffen als globale Themen.
8: Ich finde das wichtig, dass man weiß, was so politisch abgeht bei allem.
5: Studien zeigen, wo lokale Berichterstattung fehlt, sinkt die Wahlbeteiligung und extreme Stimmen bekommen mehr Raum. Der Tag soll zeigen, wie wichtig Lokaljournalismus für unsere Demokratie ist. Und die Chance, auf einer großen Bühne zu stehen, ist für viele ein Kindheitstraum. In Hameln kann dieser Traum bald in Erfüllung gehen. Der Schimmelreiter wird hier im Winter als Mystery-Musical aufgeführt. Dafür werden gleich 2 Schauspielerinnen bzw. Schauspieler zwischen 7 und 14 Jahren gesucht. Interessierte Nachwuchstalente können sich noch bis Mitte nächsten Monats online bewerben. Das Casting für die beiden Rollen findet dann Ende August statt.
9: Den Blick aufs Niedersachsenwetter gibt's jetzt mit Jan. Und Jan, da kommt auch einiges auf uns zu an Regen.
10: Ja, heute Nachmittag jetzt zum Feierabend so ein paar Tropfen schon mal, vor allem im südlichen Niedersachsen. Heute Abend und vor allem heute Nacht wird dann teilweise mit Starkregen gerechnet. Das betrifft auch vor allem den Süden, aber auch rund um Hannover kommt ordentlich was runter. Das hier sind die aktuellen Temperaturen. 13 Grad in Langenhagen am Silbersee, 14 Grad in Braunlage am Eisstadion im Moment und in Wilhelmshaven an der Nordseepassage 11 Grad. Der FFN-3-Tage-Trend. In den nächsten Tagen gibt es viele Wolken und auch immer wieder Regenschauer. Morgen kommt auch einiges runter. Je nördlicher ihr unterwegs seid, desto besser dann so Richtung Küste. Da stehen die Chancen ganz gut, dass es auch mal länger trocken bleibt. Top-Temperaturen in den nächsten Tagen so um die 15 Grad.
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9: Mit der A1 Osnabrück-Bremen zwischen dem Dreieck Stur und dem Bremer Kreuz in beiden Richtungen 6 Kilometer stockend und 20 Minuten mehr. Nochmal A1 Bremen Richtung Osnabrück zwischen Wildeshausen Nord und Ahlhorner Heide 6 Kilometer Stau an der Baustelle, dauert 30 Minuten länger. A2 Braunschweig Richtung Hannover zwischen Peine Ost und Hemeler Wald 6 Kilometer stockend vor der Baustelle, 20 Minuten bitte mehr einplanen. Dann A7 Hannover Richtung Hamburg, die Auf- und Abfahrt Evendorf ist wegen Bergungsarbeiten gesperrt. Dann Vorsicht, ein Unfall in Hannover auf dem Westschnellweg zwischen Limmerstraße und Schwanenburgkreuzung. Und an der Elbfähre Glückstadt Richtung Wischhafen 1,5 Stunden Wartezeit für euch gerade.
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9: Stehen auf der B70 Laten Richtung Emmeln am Parkplatz beidseitig. Auf der B211 Brake Richtung Norden Hamm, Höhe Rodenkirchen unter der Brücke. Dann in Hitzacker auf der Lüneburger Straße. In der Region Hannover steht einer zwischen Ingeln-Össelse und Müllingen unter der Autobahnbrücke. Und im Landkreis Kloppenburg in Peheim, wenn ihr aus Lindern kommt. Danke an Mona, Marlena, Peter, Steffi und Jürgen fürs Bescheid geben. Und wenn ihr noch einen Stau oder Blitzer gesehen habt, ruft uns gern kostenlos an. 0800 529 und 4x5. Danke, euch eine gute und sichere Fahrt.
10: Und gleich geht's mit Jan Zerbst an einen Ort, den die wenigsten von uns besonders mögen, aber manchmal, ja, manchmal kommt man einfach nicht drum herum.
9: Wir schaffen das. Gemeinsam.
10: Ja.
9: Mehr in der Welt in 30 Sekunden hier bei FFN. Moin, wir sind's, Malte und Jan bei FFN.

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0: Hier übernimmt gleich Lisa mit FFN am Abend und um 21 Uhr auch dabei unser FFN Tierhospiz-Spezial. So rum. Wird eine ganz tolle Sendung. Freut euch schon mal drauf.
1: Freuen könnt ihr euch auch auf den Feierabend und den perfekten Soundtrack dazu. Den gibt es nämlich gleich von Tame Impala. Ein richtig entspannter Track, der euch sowas von entspannt nach Hause bringt. Dracula gibt's gleich.
0: Ist der Song entspannt?
1: Mega.
0: Tiefenentspannt. Ja, du bist ja nicht nur Bus-, sondern auch Bahn-Fan, aber wo wir, glaube ich, noch nie gesprochen haben, sind Zugtoiletten. Wie stehst du dazu?
1: Oh, da könnte ich dir Geschichten erzählen, aber nee.
0: Doch, nee. Mach. Jetzt, du kannst doch nicht so anfangen und dann das
1: okay,
0: nicht machen.
1: Mach ich, aber die muss unter uns bleiben, diese Geschichte, okay?
0: Unter uns beiden, natürlich.
1: Und also, ich war mal auf einer Zugtoilette und dann habe ich aber erst danach festgestellt, dass die Spülung nicht ging.
0: Ups.
1: So, und in meiner Vorstellung war es so, ich komme also aus dieser Toilette raus und da stehen halt schon die nächsten Leute, die auf die Toilette wollen und ich so, ja, was soll ich machen? Also habe ich meinem Kumpel geschrieben mit dem Handy, kannst du mal bitte ganz kurz gucken, ob da keiner ist vor der Toilette, weil die Spülung geht nicht und das ist ja dann mega unangenehm. Und dann habe ich mich quasi aus dieser Toilette rausgeschlichen. Das war die schlimmste Story. Ja, aber oft sehen diese Toiletten ja auch schrecklich aus, ne?
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3: Wenn der Harndrang im Zug zunimmt, dann musst du dich an einen dunklen Ort wagen, ähnlich wie das Bermuda-Dreieck oder Mordor, auf die Zugtoilette. Und du versuchst mit dem Ellbogen die Klinke zu drücken, um nichts zu berühren, drinnen bloß nicht einatmen, schnell die Klobrille mit Papier auslegen, dann trotzdem nicht hinsetzen, sondern du begibst dich in so eine absurde Halbhock-Position. Übrigens, kleine Fantasieübung zwischendurch, jetzt einfach mal dran denken, wie der Chef oder die Chefin in so einem Moment aussieht. Wer es geschafft hat, muss dann nur noch Hände waschen mit den 10 Tropfen, die aus dem Hahn träufeln und dann mit dem Papierhandtuch wieder die Klinke drücken und raus. Also für einen Zugtoilettenbesuch und für die Klobrille gilt gleichermaßen, man macht was durch.

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3: 18 Uhr in Nienburg gab es am Nachmittag einen Großeinsatz der Polizei. Christoph Knigge, es gab Schüsse.
4: Ja, die sind nach einem Streit dort gefallen. Ein Mensch ist tot, ein weiterer kam mit dem Rettungshubschrauber ins Krankenhaus.
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4: Die Schüsse in Nienburg sind heute Nachmittag gegen 15 Uhr gefallen. Nach bisherigen Erkenntnissen der Polizei soll es zuvor Streit zwischen mehreren Personen gegeben haben, der dann eskaliert ist. Zwei Menschen hat die Polizei festgenommen. Nach Angaben der Ermittler besteht für die Bevölkerung aktuell aber keine Gefahr mehr. Warum genau auf offener Straße geschossen wurde, ist im Moment noch unklar. Die Beamten ermitteln zudem, wie es zu dem Streit kam und ob die Beteiligten sich kannten. Nach dem Impfstoffboom in der Corona-Pandemie fallen bei BioNTech jetzt über 1000 Jobs weg. FFN-Reporterin Antonia Brandt, das betrifft auch Standorte in Deutschland.
6: Ja, geplant ist, die Werke in Idar-Oberstein, Marburg und Tübingen bis Ende nächsten Jahres zu schließen. Auch der Standort in Singapur soll dicht machen. Insgesamt könnten bis zu 1860 Stellen betroffen sein. Das Unternehmen begründet den Schritt mit zu geringer Auslastung, Überkapazitäten und hohen Kosten. Nach der Corona-Pandemie sind die Umsätze mit den Impfstoffen deutlich eingebrochen. BioNTech will mit den Einsparungen jährlich rund 500 Millionen Euro sparen. Das Geld soll in die Entwicklung neuer Medikamente gegen Krebs gesteckt werden. Schon jetzt arbeitet das Unternehmen an mehreren Präparaten auf mRNA-Basis.
4: Einen Tag nach der Amokfahrt in der Leipziger Innenstadt sind weitere Einzelheiten zum Täter bekannt geworden, wie das sächsische Sozialministerium heute mitgeteilt hat. Ist der 33-jährige Deutsche vor kurzem freiwillig in der Psychiatrie behandelt worden. Ende April sei er aus der Klinik entlassen worden. Dagegen hatte es aus medizinischer Sicht keine Einwände gegeben, weil von dem Mann keine Gefahr ausgegangen sei, hieß es. Warum er gestern mit dem Auto durch die Fußgängerzone in Leipzig fuhr, ist weiter unklar. Zwei Menschen starben, mehrere weitere wurden schwer verletzt. Ein Jahr ist die neue Bundesregierung morgen im Amt und es herrscht große Unzufriedenheit. In einer repräsentativen Forsa-Umfrage im Auftrag von RTL und NTV zeigten sich nur noch 11% der Bundesbürgerinnen und Bürger mit der Arbeit der Koalition zufrieden, während 87% unzufrieden sind. Im Vergleich zum Juli letzten Jahres ist die Zustimmung damit deutlich eingebrochen. Damals lag sie noch bei 38%.
3: Viele Wolken haben wir am Niedersachsen-Wetter. Dazu ist es vor allem im Süden von Niedersachsen nass. Die am Wochenende frisch gepflanzten Blumen werden also von ganz alleine bewässert. 12 Grad haben wir aktuell in Dinklage am Jahnstadion und in Greetzel an den Krabbenkuttern. Und 14 Grad haben wir gerade in Felde am Flugplatz. Der FFN-3-Tage-Trend. Es bleibt grau und regnerisch. Windig wird es auch noch. Am Freitag kommt dann zumindest etwas die Sonne raus.
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3: A1 Osnabrück-Bremen. Zwischen dem Dreieck Stur und dem Bremer Kreuz in beiden Richtungen 6 Kilometer stockend und 20 Minuten mehr. Nochmal A1 Bremen Richtung Osnabrück. Zwischen Wildeshausen Nord und Ahlhorner Heide 4 Kilometer Stau in der Baustelle. Auch hier 20 Minuten mehr. A2 Braunschweig Richtung Hannover. Zwischen Peine Ost und Hemeler Wald 6 Kilometer Stau vor der Baustelle. Plant hier mal eine halbe Stunde mehr ein. A7 Hannover Richtung Hamburg. Die Auf- und Abfahrt Elfendorf ist wegen Bergungsarbeiten gesperrt. Und an der Elbfähre Glückstadt Richtung Wischhafen habt ihr aktuell 1,5 Stunden Wartezeit.
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3: Habt ihr gesehen, auf der B70 Laden Richtung Emmeln am Parkplatz in beiden Richtungen. Auf der B211 Brake Richtung Norden Hamm in Höhe Rodenkirchen unter der Brücke. In Hitzacker auf der Lüneburger Straße. In der Region Hannover zwischen Ingeln und Össese und Mülling unter der Autobahnbrücke und im Landkreis Kloppenburg in Peheim aus Lingen kommt. Danke Jona, Marlena, Peter, Steffi und Jürgen. Und wenn ihr noch einen Stau oder Blitzer gesehen habt, ruft gerne an. Ist kostenlos. 0800 529 und 4x die 5. Gute Fahrt.
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3: Moin zusammen, schön, dass ihr mit dabei seid. Die Geschichte von der Drag Queen Olivia Jones wurde verfilmt und ist ab heute kostenlos zu streamen. Oliver, wie er im privaten Leben heißt, ist in Springe in der Region Hannover aufgewachsen. Und wie er es dann geschafft hat als große Travestiekünstlerin auf der Hamburger Reeperbahn und da so richtig durchgestartet ist, das sehen wir dann im Film. Viel Spaß beim Gucken, macht euch einen schönen Abend.

0: Dennis hier mit nur der besten Musik für euren Dienstagabend. Gleich mit dem neuen Song Younger You von Miley Cyrus. Der klingt ein bisschen nach Country, aber auch nach cooler Popballade. Den spiele ich euch gleich für mehr Musik, mehr Abwechslung. Während ihr vielleicht gerade lecker Spargel zum Abendbrot esst, ist ja auch Niedersachsens Lieblingsgemüse, ne? Gut 1,5 Kilo ist da jeder von uns im Schnitt pro Jahr. Björn aus dem FFN-Team ist hier und hat ein paar Spargelfakten mitgebracht. Moin!
1: Moin! Ja, wer in der Antike Nachwuchs wollte, der hat damals Spargel gegessen. Dem wurde nämlich nachgesagt, die Lust zu steigern. Ähnlich in Frankreich, im 19. Jahrhundert hat der Bräutigam auf der Feier große Mengen an Spargel essen müssen, damit er nach der Feier auch noch Kraft für seine Frau hat.
0: Oh, okay, das ist aber nur ein Mythos, oder?
1: Nachweisen ließ sich das wirklich nie. Ja. Stattdessen war für manche der Geruch doch eher abtörend, mal abgesehen vom vollen Bauch natürlich. Ja, und dann wäre da auch noch dieser Geruch beim Pinkeln, von dem ja alle gerne mal reden und davon gehört haben. Wer den wahrnimmt, der hat wirklich Pech. Denn über 60%, die können den überhaupt nicht riechen.
0: Krass. Ja, also manche riechen es, manche nicht. Also nicht lange drüber nachdenken, sondern einfach genießen. 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

0: Antonia Brandt, einen schönen guten Abend. Der gewaltsame Tod einer Jugendlichen in einem Waldstück bei Göttingen hat im Sommer letzten Jahres über die Grenzen Niedersachsens hinaus für Aufsehen und Entsetzen gesorgt. Heute hat das Göttinger Landgericht die Betreuerin des Mädchens wegen Mordes zu lebenslanger Haft verurteilt. Die 24-jährige Sozialarbeiterin soll ihren eigenen Schützling, ein 15-jähriges Mädchen, getötet haben. FFN-Reporterin Carina Hohnholt.
1: Nachdem die Polizei erst von einem Suizid ausgegangen ist, hat sich das Blatt später nochmal gewendet und die Ermittler hatten die 24-Jährige im Visier. Hintergrund der Tat sollen Streitigkeiten der Angeklagten mit ihrem Ex-Partner gewesen sein. Die Frau wollte laut Gericht durch den Mord an das Handy der Jugendlichen kommen, um damit in dessen Namen Nachrichten zu verschicken.
0: Carina, dem Richter zufolge ist die Tat komplett durchgeplant gewesen.
1: Ja, die Sozialarbeiterin soll das Mädchen in das Waldstück gelockt und mit einem präparierten Getränk betäubt haben. Anschließend soll sie der 15-Jährigen suizidtypische Schnittverletzungen zugefügt haben, an denen sie schließlich verblutet ist. Die Angeklagte hatte im Prozess eingeräumt, für den Tod des Mädchens verantwortlich zu sein. Einen geplanten Mord stritt sie aber ab. Das Urteil ist noch nicht rechtskräftig.
0: In Niedersachsen sind vor allem junge Menschen unzufrieden mit der Demokratie. Das ist eines der ersten Ergebnisse des Niedersachsen-Panels, einem Forschungszusammenschluss aus 7 niedersächsischen Universitäten und dem Fraunhofer-Institut. FFN-Reporter Maxi Wilsmann.
2: Demnach ist mehr als jeder Fünfte in Niedersachsen unzufrieden mit dem Zustand der Demokratie. Besonders kritisch sehen den junge Menschen zwischen 18 und 34 Jahren und Menschen, die sich politisch eher rechts einordnen. Hier ist circa die Hälfte unzufrieden. Insgesamt sind aber 7 von 10 Befragten mit dem Zustand der Demokratie bei uns in Deutschland zufrieden. Zwischen Stadt und Land gibt es laut den Forschenden kaum Unterschiede. Gut 4000 Menschen haben an der Befragung teilgenommen. In weiteren Studien wollen die Wissenschaftlerinnen und Wissenschaftler jetzt ermitteln, wie sich die Werte über die Zeit verändern und wo Ursachen für die unterschiedlichen Einschätzungen liegen.
0: Normalerweise blinkt der Leuchtturm auf der kleinen ostfriesischen Insel Norderney alle 12 Sekunden. Doch gerade braucht das Wahrzeichen der Insel 2 Sekunden länger, um zu blinken. Grund dafür ist ein kaputtes Getriebe. Aber FFN-Reporterin Nele Oetgen, das soll nun repariert werden.
3: Das kann allerdings ein bisschen dauern. Ein Problem ist das aber nicht, hat uns das Wasserstraßen- und Schifffahrtsamt in Emden gesagt. Die Seefahrer sind informiert und können auch mit der leichten Verzögerung normal navigieren. Generell sind Leuchttürme auch im Zeitalter von GPS und elektronischer Navigation noch wichtig. Falls es mal technische Probleme gibt, sind Seefahrer nicht aufgeschmissen. Besonders seitdem es immer wieder Sabotage und hybride Angriffe Russlands gibt, ist die Bedeutung der Türme noch mal deutlicher geworden.
0: Ohne lokale Nachrichten fehlt etwas. Das sagen heute viele in Niedersachsen, denn es ist der Tag des Lokaljournalismus. Der soll daran erinnern, wie wichtig Berichterstattung aus der eigenen Nachbarschaft ist. FFN-Reporter Moritz Ort. Und Lokaljournalismus ist mehr als Meldungen über neue Zebrastreifen oder Baustellen.
4: Er schaut hin, wenn im Stadtrat Entscheidungen getroffen werden, wenn Geld verschwendet oder engagiert gespart wird. Und er erzählt die Geschichten von Menschen und Vereinen, die unsere Städte und Dörfer lebendig machen. Studien zeigen, da wo es keine lokale Berichterstattung mehr gibt, sinkt die Wahlbeteiligung, wächst das Misstrauen und extreme Stimmen bekommen mehr Raum. Wir haben uns bei den angehenden Journalistinnen und Journalisten von der Jade Hochschule in Wilhelmshaven umgehört, wie wichtig ihnen Lokaljournalismus ist.
5: Für mich hat Lokaljournalismus einen relativ hohen Stellenwert, weil ich gerne informiert bleibe, was bei mir in der Region so los ist aktuell, welche sozialen Projekte beispielsweise gerade stattfinden.
6: Ich habe das Gefühl, dass für die Menschen am wichtigsten ist, was vor der eigenen Haustür passiert. Deswegen ist es wichtig, dass es den Lokaljournalismus gibt.
7: Wenn wir in der Stadt oder in einem Dorf wohnen, ist es der Lokaljournalismus, der uns BürgerInnen informiert. Tagtäglich passieren um uns herum Dinge, die uns irgendwie in irgendeiner Hinsicht prägen.
4: Der Tag des Lokaljournalismus soll zeigen, wie wichtig glaubwürdige Informationen direkt aus der eigenen Region für unsere Demokratie sind.
0: Ja, und auch wir bei FFN gehören dazu. Wir erzählen jeden Tag Geschichten aus euren Regionen. Danke dir, Moritz. Ja, und das war der Tag bei uns in Niedersachsen. 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
8: Die Landwirte freuen sich übers Niedersachsen-Wetter. Im Süden regnet's, ansonsten haben wir überall viele Wolken. Dabei ist es jetzt aber noch recht mild. In der Nacht gehen die Temperaturen dann aber runter auf 10 bis 6 Grad. 11 Grad sind es aktuell in Norddeich am Strand, 13 haben wir in Schwegen am Dreh und 14 haben wir aktuell in Helmstedt am Eulenturm. Der FFN-3-Tage-Trend zwischen Ostfriesland und der Elbe kommt morgen ein bisschen die Sonne raus, sonst wird es eher regnerisch, vor allem im Süden von Niedersachsen.
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8: A1 Osnabrück-Bremen zwischen dem Dreieck Stur und dem Bremer Kreuz. In beiden Richtungen 6 Kilometer stockend und 20 Minuten mehr. Nochmal A1 Bremen Richtung Osnabrück zwischen Wildeshausen Nord und Ahlhorner Heide. 4 Kilometer Stau in der Baustelle. Auch hier 20 Minuten mehr. A2 Braunschweig Richtung Hannover zwischen Peine Ost und Hemeler Wald. 6 Kilometer Stau vor der Baustelle. Hier sind es aktuell 30 Minuten mehr. A7 Hannover Richtung Hamburg. Die Auf- und Abfahrt Evendorf ist wegen Bergungsarbeiten gesperrt. Und an der Elbfähre Glückstadt Richtung Wischhafen habt ihr 1,5 Stunden Wartezeit.
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0: Hier ist FFN am Abend. Schön, dass ihr mit dabei seid.
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0: Für schwerkranke Kinder ist Sport oft kaum machbar. Genau diesen Kindern will Torge Wittke das möglich machen. Er ist Vorsitzender vom Sozialsportverein Herzschläger e.V. in Hannover und hat mit seinem Verein schon Rugby ins Gefängnis gebracht, Läufe für Menschen mit Mobilitätseinschränkungen organisiert und er hat das Superheldenmobil erfunden. Dabei kommt er mit einem ausgebauten LKW zu schwer erkrankten Kindern und Jugendlichen.
2: Das richtet sich halt an Kinder, die zum Beispiel auch aufgrund einer Krebserkrankung, einer Lungenerkrankung vielleicht langfristig in Behandlung sind. Das heißt, es steht eine Diagnose im Raum, dass die Lebenszeit verkürzt ist. Und ich hoffe halt, dass diejenigen, die sagen, weißt du was, Sport hat mir Spaß gemacht, die vielleicht nur eine Ablenkung von ihrem Alltag brauchen. Diesen Alltag, der oftmals geprägt ist davon, dass man lange Liegezeiten hat. Dass, wenn Kinder und Jugendliche mit uns trainieren, vielleicht ja auch die Lebensqualität gesteigert wird.
0: Die Idee hat einen traurigen Hintergrund. Ein Versprechen, das er gegeben hat, als er noch in einer Klinik mit Kindern und Jugendlichen Sport gemacht hat.
2: Die Erkrankung ist halt vorangeschritten. Das Kind konnte nicht mehr zum Sport kommen, weil es halt körperlich zu unfit war. Ein paar Wochen später war ich dann halt bei einer Beerdigung, genau von diesem Kind. Die Mutter sagte mir dann, weißt du, das Einzige, wo sie dran Spaß hatte, das war halt der Sport mit dir. Dann habe ich ihr damals halt vor über 10 Jahren gesagt, pass auf, wenn es so ist, dass die Kinder es nicht mehr schaffen, zu uns zu kommen, dann müssen wir irgendwann halt einfach zu den Kindern kommen und den Sport zu den Kindern bringen.
0: Und das Versprechen hat er gehalten und mit vielen Sponsoren und Helfern ein mobiles Fitnessstudio eingerichtet.
2: An Bord ist ein Laufband mit einer Hebevorrichtung für Menschen, die im Rollstuhl sitzen. Dann ist da ein Oberkörperergometer für die Kinder und Jugendlichen, damit die auch mit dem Oberkörper Sport machen können, wenn sie zum Beispiel im Rollstuhl sitzen. Es ist ein Boxsack mit drin, dass die Kinder und Jugendlichen vielleicht einfach auch mal Dampf ablassen können.
0: Auch eine Spielekonsole ist drin, damit auch die noch mit Sport in Verbindung bleiben, die für die Geräte schon ein wenig zu schwach sind. Alle Infos zum Verein gibt's auf herzschläger.de.
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4: 19 Uhr in Nienburg gab es am Nachmittag einen Schusswechsel. Christoph Knigge, ein Mensch ist ums Leben gekommen.
5: Außerdem gibt es laut Polizei einen Schwerverletzten, der kam mit einem Rettungshubschrauber ins Krankenhaus. Was bislang so zu den Hintergründen bekannt ist, das gibt's jetzt.
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5: Nach den Schüssen in Nienburg hat die Polizei zwei Menschen vorläufig festgenommen. Für die Bevölkerung bestehe derzeit keine Gefahr, hieß es weiter. Die Schüsse seien gegen 15 Uhr gefallen. Nach bisherigen Erkenntnissen habe es zuvor Streitigkeiten zwischen mehreren Personen gegeben, die dann in einer Auseinandersetzung mündeten. Die genauen Hintergründe sind noch unklar. Nach der tödlichen Amokfahrt durch die Leipziger Innenstadt wird der Täter in die Psychiatrie eingewiesen. Das hat heute ein Ermittlungsrichter angeordnet. Es gebe nach bisherigen Ermittlungen dringende Gründe dafür, dass der Beschuldigte die Tat im Zustand der zumindest erheblich verminderten Schuldfähigkeit begangen habe, hieß es. FFN-Reporterin Antonia Brandt, der Mann ist in diesem Jahr schon mal bei der Polizei aufgefallen.
6: Ja, unter anderem wegen Beleidigungen und Bedrohungen im privaten Umfeld, allerdings ohne körperliche Gewalt. Noch vor wenigen Tagen war er in stationärer Behandlung in einer psychiatrischen Einrichtung. Der 33-jährige Deutsche hielt sich auf eigenen Wunsch freiwillig in der Klinik auf. Die Staatsanwaltschaft ermittelt nun wegen zweifachen Mordes und mehrfachen Mordversuchs. Zwei Menschen, eine 63-jährige Frau und ein 77-jähriger Mann, waren bei der Amokfahrt ums Leben gekommen. Hinweise auf ein politisches oder religiöses Motiv liegen bisher nicht vor.
5: Jens Spahn bleibt Vorsitzender der Bundestagsfraktion von CDU und CSU. Die Abgeordneten bestätigten ihn ein Jahr nach seinem Amtsantritt mit großer Mehrheit. Nun bis zum Ende der Legislaturperiode im Amt. Ein Fraktionssprecher gab das Ergebnis mit 86,5% an. Im vergangenen Jahr hatte Spahn noch 91,3% erzielt. Enthaltungen werden von der Union nicht mitgerechnet. Und nach mehr als 30 Jahren verschwindet der Name Deutsche Post. Der Konzern heißt künftig DHL AG. Die Aktionäre haben den Wechsel jetzt beschlossen. Eingetragen wird der neue Name in der zweiten Jahreshälfte. Die deutsche Tochter, die Briefe und Pakete ausliefert, bleibt aber die Deutsche Post. Der neue Konzernname soll zeigen, wie international das Unternehmen inzwischen arbeitet, seit die Post vor über 20 Jahren den Logistiker DHL übernommen hat.
4: Ja, von Gelb der Deutschen Post geht's mit Gelb weiter, mit dem gelben Ostfriesenerz. Typisch norddeutsch ist nämlich das Niedersachsenwetter heute Abend. Viele Wolken, immer wieder Regen, vor allem im Süden. Und an der Küste wird's windig. 12 Grad haben wir aktuell in Wiedmarschen am Heimatmuseum. 13 sind's in Leiferde am Tennisplatz. Und 14 haben wir aktuell in Sickte am Hundefreilaufplatz. Der FFN-3-Tage-Trend. Regnerisch ist es auch die nächsten Tage. Dazu kühlt es sich auch etwas ab. Morgen haben wir Höchstwerte von 10 Grad in Verden und 14 Grad in Göttingen.
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4: A1 Bremen Richtung Osnabrück. Zwischen Wildeshausen Nord und Ahlhorner Heide 4 Kilometer stockend in der Baustelle. Da dauert es gerade eine Viertelstunde länger.
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4: Habt ihr gesehen auf der B211 Brake Richtung Norden Hamm. Höhe Rodenkirchen unter der Brücke. In Hitzacker auf der Lüneburger Straße. In der Region Hannover zwischen Ingeln, Össelse und Müllingen unter der Autobahnbrücke. Und im Landkreis Kloppenburg in Peheim, wenn ihr aus lindern kommt. Danke Jona, Peter, Steffi und Jürgen nochmal fürs Melden. Wenn ihr noch einen Stau oder Blitzer gesehen habt, ruft gerne an, ist kostenlos. 0800 529 und 4x5. Gute Fahrt!
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4: Den ganzen Tag schon suchen wir den oder diejenige aus Niedersachsen mit dem längsten Arbeitsweg. Es haben sich wirklich viele von euch bei uns gemeldet und einer, der hat echt den Vogel abgeschossen mit seinem Arbeitsweg. So viel kann ich euch schon mal verraten. Mehr dazu dann gleich. Mehr Musik.

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0: Na, wie lange ist euer Weg in den Feierabend?
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0: Wir suchen unglaubliche, lustige Geschichten aus Niedersachsen. Heute haben wir euch gefragt, wie viele Kilometer ihr zur Arbeit fahrt, weil wir den oder diejenige mit dem längsten Weg suchen. Heute Morgen direkt hat sich Jasmin aus Moordorf in Ostfriesland bei uns gemeldet.
2: Ja, ich fahre täglich für eine Strecke 51 Kilometer, bin circa 50 bis 55 Minuten unterwegs.
0: Boah. Ja, das ist schon mal was. Das konnte Matthias aus Osnabrück aber direkt mal verdoppeln.
3: Ich fahre jeden Tag von Osnabrück nach Dülmen im Münsterland. Fast auf dem Kopf genau 100 Kilometer.
0: Auch das ist dann schon mal ein Brett. Aber André aus Mahl im Landkreis Diepholz, der schießt auch wirklich den Vogel ab.
4: Mein Arbeitsweg, wenn ich ins Büro muss, beträgt pro Weg 120 Kilometer. Oh. Mein Büro ist nämlich in Hannover. Gute 2 Stunden mit dem Auto. Mit den Öffentlichen würde das bei mir 3,5 Stunden dauern.
0: Ja, da verbringt man dann aber auch echt den halben Tag im Auto. Also jede Menge Zeit, um FFN zu hören. Morgen suchen wir dann nach den krassesten Geheimnissen, die ihr schon mal aus Versehen ausgeplaudert habt. Klickt ffn.de oder schickt uns ganz einfach eine Sprachnachricht über die FFN-App. Wir sind gespannt.

0: bin Antonia Brandt. Einen schönen guten Abend. Der gewaltsame Tod einer Jugendlichen in einem Waldstück bei Göttingen hat im Sommer letzten Jahres über die Grenzen Niedersachsens hinaus für Aufsehen und Entsetzen gesorgt. Heute hat das Göttinger Landgericht die Betreuerin des Mädchens wegen Mordes zu lebenslanger Haft verurteilt. Die 24-jährige Sozialarbeiterin soll ihren eigenen Schützling, ein 15-jähriges Mädchen, getötet haben. FFN-Reporterin Carina Hohnholt.
1: Nachdem die Polizei erst von einem Suizid ausgegangen ist, hat sich das Blatt später nochmal gewendet und die Ermittler hatten die 24-Jährige im Visier. Hintergrund der Tat sollen Streitigkeiten der Angeklagten mit ihrem Ex-Partner gewesen sein. Die Frau wollte laut Gericht durch den Mord an das Handy der Jugendlichen kommen, um damit in dessen Namen Nachrichten zu verschicken.
0: Carina, dem Richter zufolge ist die Tat komplett durchgeplant gewesen.
1: Ja, die Sozialarbeiterin soll das Mädchen in das Waldstück gelockt und mit einem präparierten Getränk betäubt haben. Anschließend soll sie der 15-Jährigen suizidtypische Schnittverletzungen zugefügt haben, an denen sie schließlich verblutet ist. Die Angeklagte hatte im Prozess eingeräumt, für den Tod des Mädchens verantwortlich zu sein. Einen geplanten Mord stritt sie aber ab. Das Urteil ist noch nicht rechtskräftig.
0: In Niedersachsen sind vor allem junge Menschen unzufrieden mit der Demokratie. Das ist eines der ersten Ergebnisse des Niedersachsen-Panels, einem Forschungszusammenschluss aus 7 niedersächsischen Universitäten und dem Fraunhofer-Institut. FFN-Reporter Maxi Wilsmann.
2: Demnach ist mehr als jeder Fünfte in Niedersachsen unzufrieden mit dem Zustand der Demokratie. Besonders kritisch sehen den junge Menschen zwischen 18 und 34 Jahren und Menschen, die sich politisch eher rechts einordnen. Hier ist circa die Hälfte unzufrieden. Insgesamt sind aber 7 von 10 Befragten mit dem Zustand der Demokratie bei uns in Deutschland zufrieden. Zwischen Stadt und Land gibt es laut den Forschenden kaum Unterschiede. Gut 4000 Menschen haben an der Befragung teilgenommen. In weiteren Studien wollen die Wissenschaftlerinnen und Wissenschaftler jetzt ermitteln, wie sich die Werte über die Zeit verändern und wo Ursachen für die unterschiedlichen Einschätzungen liegen.
0: Normalerweise blinkt der Leuchtturm auf der kleinen ostfriesischen Insel Norderney alle 12 Sekunden. Doch gerade braucht das Wahrzeichen der Insel 2 Sekunden länger, um zu blinken. Grund dafür ist ein kaputtes Getriebe. Aber FFN-Reporterin Nele Oetgen, das soll nun repariert werden.
3: Das kann allerdings ein bisschen dauern. Ein Problem ist das aber nicht, hat uns das Wasserstraßen- und Schifffahrtsamt in Emden gesagt. Die Seefahrer sind informiert und können auch mit der leichten Verzögerung normal navigieren. Generell sind Leuchttürme auch im Zeitalter von GPS und elektronischer Navigation noch wichtig. Falls es mal technische Probleme gibt, sind Seefahrer nicht aufgeschmissen. Besonders seitdem es immer wieder Sabotage und hybride Angriffe Russlands gibt, ist die Bedeutung der Türme noch mal deutlicher geworden.
0: Ohne lokale Nachrichten fehlt etwas. Das sagen heute viele in Niedersachsen, denn es ist der Tag des Lokaljournalismus. Der soll daran erinnern, wie wichtig Berichterstattung aus der eigenen Nachbarschaft ist. FFN-Reporter Moritz Ort. Und Lokaljournalismus ist mehr als Meldungen über neue Zebrastreifen oder Baustellen.
4: Er schaut hin, wenn im Stadtrat Entscheidungen getroffen werden, wenn Geld verschwendet oder engagiert gespart wird. Und er erzählt die Geschichten von Menschen und Vereinen, die unsere Städte und Dörfer lebendig machen. Studien zeigen, da wo es keine lokale Berichterstattung mehr gibt, sinkt die Wahlbeteiligung, wächst das Misstrauen und extreme Stimmen bekommen mehr Raum. Wir haben uns bei den angehenden Journalistinnen und Journalisten von der Jade-Hochschule in Wilhelmshaven umgehört, wie wichtig ihnen Lokaljournalismus ist.
5: Für mich hat Lokaljournalismus einen relativ hohen Stellenwert, weil ich gerne informiert bleibe, was bei mir in der Region so los ist aktuell, welche sozialen Projekte beispielsweise gerade stattfinden.
6: Ich habe das Gefühl, dass für die Menschen am wichtigsten ist, was vor der eigenen Haustür passiert. Deswegen ist es wichtig, dass es den Lokaljournalismus gibt.
7: Wenn wir in der Stadt oder in einem Dorf wohnen, ist es der Lokaljournalismus, der uns BürgerInnen informiert. Tagtäglich passieren um uns herum Dinge, die uns irgendwie in irgendeiner Hinsicht prägen.
4: Der Tag des Lokaljournalismus soll zeigen, wie wichtig glaubwürdige Informationen direkt aus der eigenen Region für unsere Demokratie sind.
0: Ja, und auch wir bei FFN gehören dazu. Wir erzählen jeden Tag Geschichten aus euren Regionen. Danke dir, Moritz. Ja, und das war der Tag bei uns in Niedersachsen. 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
8: Werft doch für die Hunderunde heute Abend nochmal einen bunten Schal um, dann kommt zumindest etwas Farbe in das sonst eher graue Niedersachsen-Wetter. 12 Grad sind es aktuell in Dahlenburg auf dem Marktplatz, 13 haben wir aktuell in Edemissen beim Golfplatz und 13 haben wir auch in Kaiberla am Sportplatz. Der FFN-3-Tage-Trend, da haben wir einen Mix aus Wolken und Regen. Der Wind kann auch ein bisschen frischer sein, gegen Ende der Woche wird es dann aber wieder wärmer, bei bis zu 19 Grad am Freitag.
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8: Die A1 Hamburg Richtung Bremen wird zwischen Hamburg-Stillhorn und Harburg wegen der Nachtbaustelle von 22 Uhr bis morgen um 5 Uhr gesperrt. Umleitung führt euch über die U76.
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8: Habt ihr entdeckt auf der B211 Brake Richtung Norden Hamm, Höhe Rodenkirchen unter der Brücke und in Hitzacker auf der Lüneburger Straße. Danke Patrick und Jona. Wenn ihr noch einen Stau oder Blitzer gesehen habt, ruft gerne an, ist kostenlos. 0800 529 und 4x5. Euch eine gute und sichere Fahrt in den Dienstagabend. Ich bin Lisa, moin zusammen.

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Song hier bei FFN am Dienstagabend. Der nächste Song, der ist perfekt für eure Spätschicht, wenn ihr euch gerade noch über irgendwas geärgert habt oder heute mal nicht alles so läuft, wie es laufen sollte, dann gibt der Song euch nochmal so einen kleinen Gute-Laune-Boost für den Abend. Der hat sowas Leichtes, Unbeschwertes und ja, macht einfach Bock. Hier ist Vertigo von Tiffany Harris. Für mehr Musik, mehr Abwechslung. Der ist ganz neu bei FFN.

0: 20 Uhr nach der Amokfahrt in Leipzig gibt es neue Informationen. Christoph Knigge, der mutmaßliche Täter, ist jetzt in einer psychiatrischen Klinik untergebracht.
1: Das hat heute ein Gericht entschieden. Die Staatsanwaltschaft wirft ihm zweifachen Mord und versuchten Mord in 4 Fällen vor.
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1: Die Ermittler gehen nach der Leipziger Amokfahrt davon aus, dass der Mann bei der Tat unter einer erheblich eingeschränkten Schuldfähigkeit gelitten hat. Deshalb ist er vorerst in der Klinik, weil von ihm laut Gericht sonst weiter Gefahr ausgehen könnte. Der Mann aus der Region Leipzig war erst vor wenigen Tagen in einer psychiatrischen Einrichtung in Behandlung, freiwillig. Ende April wurde er entlassen. Gestern Nachmittag ist er dann mit dem Auto durch die Fußgängerzone gefahren. 2 Menschen starben, 6 wurden verletzt. Ein politisches oder religiöses Motiv gibt es laut Polizei nicht. In Nienburg, da gab es heute Nachmittag einen Schusswechsel. Ein Mensch ist ums Leben gekommen. Außerdem gibt es laut Polizei einen Schwerverletzten. Der kam mit einem Rettungshubschrauber ins Krankenhaus. Die Polizei hat 2 Menschen vorläufig festgenommen. Nach bisherigen Erkenntnissen gab es vorher Streitigkeiten zwischen mehreren Personen, die dann in eine Auseinandersetzung mündeten. Die genauen Hintergründe sind noch unklar. Bei den Hantavirus-Fällen bei einer Atlantikkreuzfahrt geht die Weltgesundheitsorganisation erstmals von Infektionen von Mensch zu Mensch aus. Normalerweise wird das Virus über Ausscheidungen von Nagetieren übertragen. Die erste Infektionskette soll von einem niederländischen Ehepaar ausgegangen sein, das sich in Argentinien angesteckt hat. Das Schiff mit 140 Menschen an Bord liegt derzeit vor Kap Verde. 3 Menschen sind gestorben, es gibt mehrere Erkrankte. Und Spürhunde, FBI und Spezialkräfte. Österreich hat sein Sicherheitskonzept für den Eurovision Song Contest vorgestellt. Die Polizei rechnet mit Störaktionen und großen Protesten. Eine Demo mit rund 3000 Teilnehmern ist bereits angemeldet, und zwar aus dem pro-palästinensischen Umfeld. Konkrete Hinweise auf Terror gibt es nicht. Die Stimmung rund um den Song Contest ist seit Monaten aufgeladen. Aus Protest gegen das Vorgehen Israels im Gazastreifen und weil Israel beim ESC dabei ist, boykottieren 5 Länder den Wettbewerb dieses Jahr. Das ESC-Finale ist nächste Woche Samstag. Deutschland schickt Sängerin Sarah Engels ins Rennen.
0: Viele Wolken haben wir im Niedersachsen-Wetter. Dazu ist es vor allem im Süden von Niedersachsen nass. Im Laufe des Abends zieht da jetzt auch nochmal eine richtige Regenfront auf. Also die am Wochenende frisch gepflanzten Blumen werden von ganz alleine bewässert. Auch nicht schlecht. 12 Grad aktuell in Oldenburg an der Uni und in Krepen am alten Schulhof. Und 13 haben wir aktuell in Vordorf bei der Tischlerei. Der FFN-3-Tage-Trend. Es bleibt grau und regnerisch. Windig wird's auch. Am Freitag kommt dann zumindest etwas die Sonne raus.
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0: Die A1 Hamburg Richtung Bremen wird zwischen Hamburg-Stillhorn und Harburg wegen einer Nachtbaustelle von 22 Uhr bis morgen früh um 5 gesperrt. Umleitung führt euch über die U76.
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0: Habt ihr gesehen, auf der B211 Brake Richtung Norden Hamm, Höhe Rodenkirchen unter der Brücke, und in Hitzacker auf der Lüneburger Straße. Danke Patrick und Jona. Wenn ihr noch einen Stau oder Blitzer gesehen habt, ruft gerne an, ist kostenlos. 0800 529 und 4x5. Gute Fahrt.
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0: Letzte Woche kam die Nachricht, Kerosinpreise steigen. Ihr habt es bei uns gehört. Wenn ihr euren Sommerurlaub schon gebucht habt, kommen wahrscheinlich keine zusätzlichen Kosten auf euch zu. Mehr dazu und wie es mit dem Urlaub aussieht, wenn ihr noch nicht gebucht habt, hört ihr gleich.

Tina Turner hier bei FFN. Für mehr Musik, mehr Abwechslung spiele ich euch gleich die ganz neue Nummer von Alle Farben und René Miller. Freut euch auf Body Talk, neu bei FFN. Der Song gibt euch schon mal einen guten Vorgeschmack auf Sommer und euren anstehenden Urlaub. Durch den Krieg im Nahen Osten ist der Kerosinpreis gestiegen. Deswegen kann der Sommerurlaub für viele von euch teurer werden. Bei Pauschalreisen gibt es da oft so eine Klausel im Vertrag, dass die Anbieter bis zu 20 Tage vor Reiseantritt den Preis noch erhöhen dürfen, um bis zu 8%, ohne dass ihr da ein Sonderkündigungsrecht habt. Jetzt aber die gute Nachricht, wenn ihr schon gebucht habt, müsst ihr wahrscheinlich nichts extra zahlen. Die großen Reiseanbieter wollen die Preise nämlich erstmal stabil lassen. Kann nur sein, dass sich eure Flugzeiten ändern. Kleines Aber gibt's dann aber doch. Falls ihr noch nicht gebucht habt, macht das vielleicht die nächsten Tage, denn einige Anbieter schließen nicht aus, dass die Buchungen demnächst teurer werden. Also guten Flug schon mal und einen schönen Dienstagabend mit FFN. Ich bin Lisa, moin zusammen.

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3: Ich bin Jonas Pape, guten Abend. Endlich Urlaub. Aber am Pool sind alle Liegen blockiert. Und zwar nicht von Menschen, sondern von Handtüchern. So etwas kann den Urlaubsstart richtig vermiesen. Jetzt hat das Amtsgericht Hannover entschieden, in solchen Fällen muss der Reiseveranstalter etwas unternehmen oder den Reisepreis mindern. Im konkreten Fall hatte ein Urlauber aus Niedersachsen eine Reise nach Kos gebucht. Jeden Morgen ab 6 Uhr waren die Liegen am Hotelpool mit Handtüchern reserviert, obwohl niemand sie genutzt hat. Weil der Mann trotz Beschwerden bei der Reiseleitung keine Lösung bekommen hat, ist er vor Gericht gezogen. Und hat Recht bekommen. Das Gericht sprach ihm fast 1000 Euro Erstattung zu, weil die blockierten Liegen Reisemangel sind. Für 10 Tage kann der Urlaubspreis jeweils um 15% gekürzt werden. Der Reiseveranstalter hat zunächst nur 350 Euro gezahlt. Jetzt muss er auch den Rest überweisen.
4: Die Landwirte freuen sich übers Niedersachsenwetter. Im Süden regnet's, ansonsten haben wir überall viele Wolken. Dabei ist jetzt aber... Ja, relativ mild, aber es hat sich auch ganz schön abgekühlt und die Temperaturen gehen auch weiter runter in der Nacht. Bis zu 10 bis 6 Grad. 11 haben wir aktuell in Papenburg bei der Friederike, 12 sind es in Rottgesbüttel bei der Freiwilligen Feuerwehr und 13 haben wir in Schöppenstedt am Eulenspiegelmuseum. Der FFN-3-Tage-Trend zwischen Ostfriesland und der Elbe kommt morgen ein bisschen die Sonne raus. Ansonsten wird es eher regnerisch, vor allem im Süden von Niedersachsen.
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4: Die A1 Hamburg Richtung Bremen wird zwischen Hamburg-Stillhorn und Harburg wegen einer Nachtbaustelle von 22 Uhr bis morgen früh um 5 gesperrt. Umleitung führt euch über die U76.
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4: Stehen auf der B211 Brake Richtung Norden Hamm, Höhe Rodenkirchen unter der Brücke. Und in Hitzacker auf der Lüneburger Straße. Danke Patrick und Jona nochmal fürs Melden. Und wenn ihr noch einen Stau oder Blitzer gesehen habt, ruft gerne an. Ist kostenlos wie immer 0800 529 und 4x die 5. Euch eine gute und sichere Fahrt in den Dienstagabend. Ich bin Lisa. Moin zusammen.
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0: Hier ist FFN am Dienstagabend. Es gibt einfach so Schlagzeilen. Da wissen wir direkt, dass bei Günther in Plattengülle die Laune steigt, weil es was zu bequatschen gibt. Die Schlagzeile, die unseren Treckerfahrer heute beschäftigt, ist: Ruhen auf Abwrackprämie. Küstenfischer geben ihre Kutter auf. Viel Spaß.
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2: Hey, Günther! Moin. Es gibt eine Abwrackprämie für alte Krabbenkutter. Mist, und ich hab keinen. Jetzt, dachte ich, sollen die auf E-Kutter umsteigen? Ist ja in Sachen E-Wahnsinn alles möglich. Nee, die sollen sich gar keinen neuen Kutter kaufen, weil die Krabbe nicht mehr so stark verfolgt werden soll. Deshalb kriegen die Krabbenverfolger Geld, wenn sie das sein lassen. Schöne Idee. Ich überlege gerade, was ich abfragen könnte für Geld. Unsere Oma natürlich nicht. Weil die erstens gar keine Krabben fängt und zweitens die Hauptarbeitskraft ist auf unserem Betrieb. Aber den alten Schuppen in einem Schweinstall, den könnte man mal abwracken, wenn ich dafür Geld kriege. Wenn nicht, lasse ich ihn stehen. So, und was passiert jetzt mit den Krabbenpötten an der See? Werden die verschrottet oder kann man da nicht noch was von recyceln? Ich würde vorschlagen, dass man die als romantische Ausflugsdampfer doch noch einsetzen kann. Oder als Fähre Wischhafen-Glückstadt. Die ist ja egal, wann man verkehrt, weil sie hat mindestens eine Stunde Wartezeit. Oder man schickt die Kutter als unbemannte Schattenflotte in die Straße von Hormuz, um die Mullahs zu vergraulen. Also ganz abwracken muss man die also gar nicht, meine ich jetzt mal als Laie. Unterbleiben.

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1: 21 Uhr. Ich bin Hanna Messerschmidt. Guten Abend. Nach der Amokfahrt von Leipzig kommt der Täter in die Psychiatrie. Der Ermittlungsrichter geht davon aus, dass der 33-Jährige zum Tatzeitpunkt nicht voll schuldfähig gewesen ist. Der Mann war mit dem Auto durch die Innenstadt gerast, hatte 2 Menschen getötet und 6 weitere teils schwer verletzt. Die Stadt prüft nun ihr Sicherheitskonzept. Oberbürgermeister Jung sagt uns aber:
2: Wir wissen auch, dass es keine letzte Sicherheit gibt. Das gehört auch zur Wahrheit. Und wir wollen nicht unsere Innenstädte als Festungen ausbauen. Und diese Balance zu finden zwischen Freizügigkeit und Aufenthaltsqualität und trotzdem Schutz und Sicherheit der Bevölkerung, das ist die Aufgabe, die wir überall haben in dieser Republik und nicht nur in Deutschland, sondern weit darüber hinaus.
1: Seit dem Start des Tankrabatts ist Diesel im Schnitt nur um 4 statt 17 Cent günstiger geworden. Das berichtet das IFO-Institut. Beim Superbenzin sind es demnach etwa 12 Cent. Ein Grund ist, dass viele Tankstellen noch Sprit verkaufen, der vor der Steuersenkung teuer eingekauft wurde. Kunden großer deutscher Reiseveranstalter müssen vorerst nichts auf bereits gebuchte Urlaube draufzahlen, trotz hoher Kerosinpreise. Das haben die Anbieter TUI, Altours und DerTour dem Tagesspiegel mitgeteilt. Einzelheiten von Jana Klonikowski.
3: Theoretisch wäre eine nachträgliche Erhöhung des Reisepreises sogar erlaubt, wenn die Treibstoffkosten für die Veranstalter gestiegen sind. Das steht häufig im Vertrag, muss den Reisenden aber spätestens 20 Tage vor Reisebeginn mitgeteilt werden. Dass Urlaubsreisen ganz gestrichen werden, müssen Kunden aber aktuell wohl nicht fürchten. Allerdings gilt auch, für künftige Buchungen könnten die Preise steigen.
1: Die Deutsche Post ist als Konzernname bald Geschichte. Künftig wird das Unternehmen als DHL AG auf dem Börsenparkett auftreten. Die Aktionäre haben der Umbenennung zugestimmt. Der Name Post verschwindet aber nicht ganz. Das Deutschlandgeschäft soll weiter unter der Bezeichnung laufen.
4: Typisch norddeutsch ist das Niedersachsenwetter heute Abend. Viele Wolken, immer wieder Regen und an der Küste auch recht windig. 10 Grad sind es aktuell in Schortens beim Bowling Center, 11 haben wir in Stadthagen am Wilhelm-Busch-Gymnasium und 12 aktuell in Schandela an der Dino-Ausgrabungsstätte. Der FFN-3-Tage-Trend, regnerisch ist es auch in den nächsten Tagen, dazu kühlt es sich etwas ab. Morgen haben wir Höchstwerte von 10 Grad in Verden und 14 Grad in Göttingen.
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4: Die A1 Hamburg Richtung Bremen wird zwischen Hamburg-Stillhorn und Harburg wegen einer Nachtbaustelle von 22 Uhr bis morgen früh um 5 Uhr gesperrt sein. Umleitung führt euch über die U76. Und Vorsicht, eine Leitplanke auf der A27 Cuxhaven Richtung Bremerhaven zwischen Nordholz und Neuenwalde.
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4: Habt ihr gesehen, auf der B211 Brake Richtung Norden Hamm, Höhe Hohenkirchen unter der Brücke und in Hitzacker auf der Lüneburger Straße. Danke Patrick und Jona nochmal fürs Melden und wenn ihr noch einen Stau oder Blitzer gesehen habt, ruft gerne an, ist kostenlos. 0800 529 und 4x5. Euch eine gute Fahrt.
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6: Wir alle haben schon mal von einem Hospiz gehört, einer spezialisierten Einrichtung, die Menschen in ihrer letzten Lebensphase ein würdevolles, schmerzfreies Leben ermöglicht. Aber habt ihr gewusst, dass es auch Tierhospize gibt?
7: Deutschlandweit sind das aber nur sehr wenige. Bei uns in Niedersachsen ist es sogar nur ein einziges. In Grebshorn im Landkreis Celle. Sonja Bartels führt es. Im Moment kümmert sie sich da um 11 Hunde, jeden Tag, komplett ehrenamtlich. Und sie steckt da so viel Liebe rein. Nur so ist das überhaupt möglich. Wir haben Sonja mal besucht und wollen euch in dieser Stunde mal zeigen, mit was für einer unglaublichen Leidenschaft und mit wie viel Liebe sie das macht.
6: Außerdem hört ihr, warum ein Tierhospiz nicht nur für Tiere, sondern auch für Menschen eine große Entlastung sein kann und mit wie viel Hoffnung das Ganze verbunden ist. Wird schön und emotional, also legt euch schon mal die Taschentücher bereit.

0: das FFN-Spezial an eurem Dienstagabend. Schön, dass ihr dabei seid.
1: Haustiere sind Familienmitglieder. Das kann, glaube ich, jeder Hunde- oder Katzenbesitzer von euch so unterschreiben.
0: Und wir möchten euch heute ein wunderbares Projekt aus dem Landkreis Celle vorstellen. Das Tierhospiz Weißer Phönix aus Grebshorn ist das einzige in ganz Niedersachsen. Da haben wir Sonja kennengelernt. Sie hat das Ganze auf die Beine gestellt.
2: Ein Tierhospiz ist für mich wirklich nicht ein Ort des Sterbens, was ja viele Leute immer denken, sondern wirklich ein Ort des Lebens. Also wir feiern hier wirklich jeden Tag. Wir freuen uns über jeden Tag, der uns geschenkt wird und nehmen die Tiere auf von Menschen, die verstorben sind, Menschen, die selbst vielleicht schwer erkrankt sind und nicht mehr können, die vielleicht in ein Seniorenheim müssen, in ein Pflegeheim müssen. Und wir halten auch den Kontakt, also sprich, wir fahren die dann auch besuchen mit ihrem eigenen Tier oder wenn es irgendwie möglich ist, können sie noch hierher kommen. Und es ist dann auch schon vorgekommen, dass ich halt mit dem Tier dann sozusagen am Sterbebett saß, bei den Menschen. Und die Menschen können anders loslassen, wenn sie wissen, wer sich um das Tier kümmert.
3: Das ist so eine unglaublich wichtige und tolle Arbeit. Und ich finde, es ist auch nochmal sehr wichtig herauszustellen, dass es eben nicht so ist, dass Menschen sagen, ach ja, das Tier wird mir jetzt im Alter lästig, ich möchte mich nicht mehr drum kümmern, sondern es sind wirklich eigentlich ja bei dir überwiegend, wie du schon gesagt hast, die Fälle, wo die Halterin oder Halter es eben nicht mehr schaffen.
2: Ja, genau. Ach, das.
1: Das ist so toll, was Sonja da leistet. Alles ja. Ehrenamtlich. Und vor allem hat sie den Unterschied zum Tierheim auch richtig schön auf den Punkt gebracht.
2: Wenn wir entscheiden, dass wir ihnen jetzt ein neues Zuhause halt geben, bleiben sie wirklich bei uns. Einfach, weil es für mich sonst so eine Art Vertrauensbruch wäre, dem Tier gegenüber zu sagen, so jetzt gehst du schon wieder woanders hin.
0: Ja, für die Tiere also einfach eine zweite Chance und ein neues Zuhause mit ganz viel Liebe. Wirklich großartig.
1: Ja, wie viel Arbeit dann hinter so einem Tierhospiz steckt, das hört ihr gleich in unserem FFN.

0: Macht euch einen schönen Dienstagabend.
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2: Ob ihr selbst Haustierbesitzer seid oder nicht, ihr könnt euch sicher vorstellen, jeder möchte, dass es seinem Tier das ganze Leben lang gut geht. Manchmal kann man das aber vielleicht einfach nicht leisten, zum Beispiel, weil man selbst schwer krank wird. Und da muss man überlegen, was passiert denn jetzt mit dem Tier?
0: Und da kommt Sonja ins Spiel. Sie betreibt ehrenamtlich das einzige Tierhospiz in Niedersachsen und gibt Tieren ein neues Zuhause. Egal wie alt, ob krank, gesund, schwer erziehbarer Kampfhund oder flauschiges Kaninchen. Und wir haben sie besucht und mit ihr über ihren Alltag gesprochen.
2: Mit dabei waren auch Golden Retriever Emma und Labrador Schäferhund Rhodesian Ridgeback Mischling Melly.
3: Oh Gott, seid ihr süß, ihr zwei. Melly ist die Schwarze.
4: Ja, genau.
3: Die sich jetzt gerade zwischen deinen Beinen festklemmt. Hallo Melly, jetzt gibst du mir die Pfote und oh, hebt mich sogar hoch. Gott, du bist aber richtig groß, ne? Du kleine süße Maus und schlabbert ganz viel. Du hast ja schon gesagt, es ist ein Ort des Lebens und tatsächlich auch der Freude für die Tiere. Und sie haben alle ihr eigenes Zimmer. Also die Hunde leben gar nicht groß zusammen, vor allem, weil es ja auch nicht immer unbedingt zusammenpasst. Ne?
4: Ja. Genau. Also wir haben hier im Haus selber 17...
3: Eigenes Zimmer. Also die Hunde leben gar nicht groß zusammen.

0: Welches Futter, welche Medikamente, allein auch schon der Tagesrhythmus. Jeder hat ja so einen anderen Rhythmus. Manche möchten vielleicht ein bisschen mehr schlafen, manche sind aktiver. Wir starten hier morgens so um 5, 5.30 Uhr und der Tag endet um zwischen 22 und 24 Uhr.
1: Wie schaffst du denn das? Das ist ja ein rund um die Uhr 24-7 Job, oder?
0: Ja, aber ich liebe das, was ich tue. Tiere zu begleiten, Menschen zu begleiten, genau in der Zeit, wo vielleicht andere lieber wegsehen.
2: Da geht einem so das Herz auf. Es ist so ein wichtiges Projekt, zu dem natürlich auch das Thema Abschied gehört. Dazu mehr gleich in der zweiten halben Stunde hier bei FFN. Hey!

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5: Ich bin Antonia Brandt. Schönen guten Abend. Nachdem der Zoll bei einer Kontrolle in Peine 14 Dackelwelpen und 2 tragende Hündinnen aus einem Auto gerettet hat, gibt's jetzt gute Nachrichten. Allen Tieren geht's den Umständen entsprechend gut. Eine Hündin hat laut einem Zollsprecher inzwischen 6 Welpen bekommen. Die bleiben jetzt 2 Monate bei der Mutter, danach sollen sie gegen eine Gebühr von einem Tierheim vermittelt werden. Das Tierheim bleibt vorerst geheim, damit die Mitarbeiterinnen und Mitarbeiter sich in Ruhe um die Tiere kümmern können. Ohne Nachrichten aus der eigenen Stadt oder dem eigenen Dorf geht's einfach nicht. Das sagen heute viele in Niedersachsen. Anlass ist der Tag des Lokaljournalismus. Er soll daran erinnern, wie wichtig glaubwürdige Infos aus der Nachbarschaft sind. Das sehen auch viele in Hannover so.
6: Also ich finde das sehr wichtig. Also gerade wenn man halt nicht mehr in der Region ist, dann finde ich das unglaublich wichtig, dass man da auch aus der Ferne irgendwie so mitbekommt, was da so ist.
7: Lokale Themen sind schon natürlich wichtig, weil sie einen direkter betreffen als globale Themen.
8: Ich finde das wichtig, dass man weiß, was so politisch abgeht bei allem.
5: Studien zeigen, wo lokale Berichterstattung fehlt, sinkt die Wahlbeteiligung und extreme Stimmen bekommen mehr Raum. Der Tag soll zeigen, wie wichtig Lokaljournalismus für unsere Demokratie ist. Und die Chance, auf einer großen Bühne zu stehen, ist für viele ein Kindheitstraum. In Hameln kann dieser Traum bald in Erfüllung gehen. Der Schimmelreiter wird hier im Winter als Mystery-Musical aufgeführt. Dafür werden gleich 2 Schauspielerinnen bzw. Schauspieler zwischen 7 und 14 Jahren gesucht. Interessierte Nachwuchstalente können sich noch bis Mitte nächsten Monats online bewerben. Das Casting für die beiden Rollen findet dann Ende August statt.
9: Für die letzte Hunderunde nehmt ihr besser einen Schirm mit. Da zieht gerade eine ordentliche Regenfront auf im Niedersachsenwetter. Im Süden regnet es schon ordentlich und da kommt auch in den nächsten Stunden noch einiges runter. 9 Grad aktuell in Südbrookmarland am Großen Meer. 12 haben wir in Diddersee bei der Okerbrücke und 11 Grad haben wir gerade in Hameln am Theater. Der FFN 3 Tage Trend, da haben wir einen Mix aus Wolken und Regen. Der Wind kann auch ein bisschen frischer sein. Gegen Ende der Woche wird es dann aber ein bisschen wärmer bei 19 Grad am Freitag.
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9: Die A1 Hamburg Richtung Bremen wird zwischen Hamburg-Stillhorn und Harburg wegen einer Nachtbaustelle von 22 Uhr bis morgen früh um 5 Uhr gesperrt sein. Die Umleitung führt euch über die U76. Weiter auf der A1 Bremen Richtung Osnabrück. Die ist zwischen Wildeshausen West und dem Dreieck Ahlhorner Heide wegen einer Nachtbaustelle noch bis morgen früh 5 gesperrt. Vorsicht Rehe auf der A29 Wilhelmshaven-Oldenburg zwischen Hahnleben und Raststede. Vorsicht, ein totes Reh auf der A31, Meppen Richtung Lingen zwischen Meppen Nord und Tweest. Und Vorsicht, nochmal Rehe auf der B403, Eschebrücke-Ochtrup zwischen Gastorf und der alten B403.
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9: Blitzer habt ihr keine gesehen. Wenn ihr einen Stau oder Blitzer gesehen habt, dann ruft gerne an, ist kostenlos. 0800 529 und 4x5. Euch eine gute und sichere Fahrt durch den Dienstagabend.
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5: Ja, die meisten von euch haben von einem Tierhospiz wahrscheinlich noch nie gehört. Es ist tatsächlich auch super selten in Deutschland. Ein einziges haben wir in Niedersachsen und das betreibt Sonja in Gribshorn im Landkreis Celle. Alles ehrenamtlich und mit so viel Herzblut. Und das haben wir uns für euch angeschaut.
10: Ja, das war wirklich wunderbar. Überhaupt gar nicht schlimm und so traurig, wie man sich das vielleicht vorstellt. Sonja meinte dann auch so schön, die Tiere kommen dahin zum Leben und nicht nur zum Sterben. Wie friedlich so ein Abschied dann letztendlich aussehen kann und was Sonja uns Hundebesitzern zum Thema Einschläfern gerne mitgeben würde, das hört ihr in der kommenden halben Stunde hier in unserem FFN-Spezial.
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0: einen entspannten Dienstagabend mit unserem FFN-Spezial.
1: Melli, Emma, Opa Bronn, das sind alles Hunde, die im Tierhospiz Weißer Phönix im Landkreis Celle leben. Malte und ich, wir waren zu Besuch. Dort landen ja Tiere, die schweren Herzens abgegeben werden mussten, weil die Besitzer oft selber krank geworden sind und sich nicht mehr kümmern können.
0: Und diese Tiere, die finden da quasi neues Zuhause. Anders als im Tierheim bleiben sie da auch für immer. Und das Tolle ist, Leiterin Sonja hat uns erzählt, dass ein Hund mit einer Lebensprognose von 3 bis 4 Tagen da mal so aufgeblüht ist und noch 2 Jahre gelebt hat. Und was für eine tolle Bestätigung für die eigene Arbeit ist das, ne?
1: Das ist so schön. Aber natürlich gehört Abschied auch mit dazu.
2: Hier ist mitnichten so, dass es irgendwie ein reiner Sterbeort ist oder dass die Hunde hier krank und gebrechlich sind, sondern die leben, sind ganz tolle Hunde, die hier mit ihren Kuscheltieren rumlaufen. Aber wenn wir jetzt mal in so einen Fall reingehen, dass sich ein Tier wirklich verabschiedet. Du hast uns schon erzählt, hier wird quasi so gut wie gar nicht oder nur wenn es gar nicht anders geht, eingeschläfert, sondern die Hunde gehen alle von sich. Wie merkst du, dass ein Hund oder ein Tier bereit ist zu gehen?
3: Ich fühle das. Ich lebe ja jeden Tag mit den Tieren vielleicht noch ein bisschen anders, ein bisschen bewusster oder wie auch immer. Und ich fokussiere mich nicht auf eine Diagnose und auf die Prognose, also auf das, was vielleicht irgendwie irgendwann kommt, sondern so im Moment. Und ich fühle, wenn es losgeht, wenn sich, wie ich immer sage, sich jemand auf den Weg macht, weil sich alles irgendwie verändert. Also klar, die Atmung verändert sich, es verändert sich was im Ganzen in dem Tier.
1: Und dafür die Tiere da zu sein, ist wirklich sehr, sehr stark. Ja. Und gerade das Abschiednehmen ist ja für uns Hundebesitzer unfassbar schwierig. Wir haben mit Sonja auch übers Einschläfern gesprochen und ob wir Hundebesitzer vielleicht teilweise sogar zu früh einschläfern. Sie hat einen ganz tollen Denkanstoß zu, den hört ihr gleich hier bei uns.
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0: Schön, dass ihr mit dabei seid an diesem Dienstagabend.
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2: Ja, eins der wahrscheinlich schönsten ehrenamtlichen Projekte bei uns in Niedersachsen. Das Tierhospiz Weißer Phönix im Landkreis Celle. Da kümmert sich Sonja um Tiere, die leider nicht mehr bei ihren Besitzern bleiben konnten, weil sie zum Beispiel selber krank geworden sind.
0: Das können wir Hundebesitzer alles nachvollziehen. Wir wollen immer, dass es unseren Tieren gut geht, bis zum Schluss. Und Sonja begleitet die Tiere wirklich ganz, ganz toll. In den meisten Fällen schlafen sie letztendlich einfach in Ruhe ein, ohne Einschläfern. So war das tatsächlich auch bei Sonjas eigener Hündin.
3: Die hat wirklich eine Diagnose bekommen, wo eigentlich auch es hieß, okay, nimmst du sie nochmal mit nach Hause oder wollen wir das quasi jetzt hier in der Tierarztpraxis gleich erledigen? Und ich meine, die Tierarztpraxis kennt mich, wo ich dann gesagt habe, nein, ich fahre nach Hause. Und diese Hündin hat uns noch 10 Monate geschenkt. Also das ist nicht zu erklären, rein medizinisch. Sie ist wirklich in ein Nierenkoma gefallen. Ich hatte aber das Gefühl, ich brauche keinen Tierarzt oder so weiter. Und sie fing nach 3 Tagen wieder an, von alleine sich aufzurappeln, wieder zurückzukommen. Und das war so eine schöne Zeit. Und das hätte ich alles nicht erleben dürfen, wenn ich eine Euthanasie in dem Sinne gewählt hätte, sondern wirklich auf mein Gefühl zu vertrauen in dem Moment.
2: Was eine Frage ist, die ich mir schon sowieso häufig gestellt habe als Hundebesitzer, schläfern wir zu schnell ein? Also man natürlich, wir verlassen uns ja immer nur auf das Wort des Tierarztes, wo es dann heißt, die leiden, die haben Schmerzen. Oft ist das ja sicherlich auch so, ne? Ganz bestimmt. Aber ich finde den Aspekt so wichtig, dass du sagst, geht in euch rein, ihr kennt euer Tier am besten.
3: Ja, also genau so. Es ist ja immer die Frage, wann ist der richtige Zeitpunkt? Und ich sage mal, eigentlich siehst du es. Ich kann nicht hundertprozentig sagen, weiß ich nicht, schläfern wir zu oft ein. Ich wünsche mir einfach nur, dass wir wieder ein bisschen mehr uns verbundener fühlen. Also mehr diese ganze Zeit anders zu erleben und jeden Tag als Geschenk zu betrachten und dankbar dafür zu sein, was wir ja noch bis dahin haben.
0: Finde ich richtig schöne Gedanken, die wir mitnehmen können. Und sowieso ein ganz wunderbares Projekt hier aus Niedersachsen, das Tierhospiz Weißer Phönix. Und das muss man dazu sagen, das finanziert sich komplett aus Spenden. Also erzählt es gerne weiter oder vielleicht habt ihr auch selber Lust, was zu spenden.
2: Das können wir euch von Herzen empfehlen. Und wir wollen jetzt auch wirklich nochmal hinten raus erwähnen, dass ohne diese unglaubliche Arbeit von Sonja, die investiert ihre ganze Zeit, wirklich tagsüber ihre Freizeit, aber sie hat uns auch erzählt, dass sie schon nächtelang einen Hund einfach nur festgehalten und gestreichelt hat. Also so viel Leidenschaft, so viel Liebe, die sie investiert. Ohne das wäre es nicht möglich. Auf unserer FFN Instagram-Seite, da haben wir übrigens für euch nochmal das Reel vom Tierhospiz mit den ganzen süßen Hunden geteilt. Und mehr Infos gibt's auch bei uns im Netz. Klickt ffn.de. Es lohnt sich sehr. Schön, dass ihr dabei wart.

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1: 22 Uhr, ich bin Sönke Röhling. Guten Abend. Nach der Amokfahrt von Leipzig kommt der Täter in die Psychiatrie. Der Ermittlungsrichter geht davon aus, dass der 33-Jährige zum Tatzeitpunkt nicht voll schuldfähig gewesen ist. Der Mann war mit dem Auto durch die Innenstadt gerast, hatte 2 Menschen getötet und 6 weitere teils schwer verletzt. Die Stadt prüft nun ihr Sicherheitskonzept. Oberbürgermeister Jung sagt uns aber:
2: Wir wissen auch, dass es keine letzte Sicherheit gibt. Das gehört auch zur Wahrheit. Und wir wollen nicht unsere Innenstädte als Festungen ausbauen. Und diese Balance zu finden zwischen Freizügigkeit und Aufenthaltsqualität und trotzdem Schutz und Sicherheit der Bevölkerung, das ist die Aufgabe, die wir überall haben in dieser Republik und nicht nur in Deutschland, sondern weit darüber hinaus.
1: Ein Deal ist ein Deal, so reagiert EU-Kommissionschefin von der Leyen auf die erneuten Zolldrohungen von US-Präsident Trump. Der hatte höhere Zölle für Autos aus der EU angekündigt. Eigentlich war eine Begrenzung auf 15% vereinbart. Trump wirft wiederum der EU vor, sich nicht an diesen Deal zu halten. Kunden großer deutscher Reiseveranstalter müssen vorerst nicht auf bereits gebuchte Urlaube draufzahlen, trotz hoher Kerosinpreise. Das haben die Anbieter TUI, Altours und Datur dem Tagesspiegel mitgeteilt. Einzelheiten von Jana Klonikowski.
3: Theoretisch wäre eine nachträgliche Erhöhung des Reisepreises sogar erlaubt, wenn die Treibstoffkosten für die Veranstalter gestiegen sind. Das steht häufig im Vertrag, muss den Reisenden aber spätestens 20 Tage vor Reisebeginn mitgeteilt werden. Dass Urlaubsreisen ganz gestrichen werden, müssen Kunden aber aktuell wohl nicht fürchten. Allerdings gilt auch, für künftige Buchungen könnten die Preise steigen.
1: Der illegale Handel mit Haustieren nimmt zu. Das zeigt eine Auswertung des Deutschen Tierschutzbundes. Im vergangenen Jahr wurden mindestens 2250 illegal gehandelte Tiere entdeckt. Die Tierschützer gehen aber auch von einer hohen Dunkelziffer aus.
4: Viele Wolken haben beim Niedersachsenwetter. Dazu ist es vor allem im Süden von Niedersachsen gerade richtig nass. Im Laufe der Nacht schüttet es auch fleißig weiter. 11 Grad haben wir aktuell in Delmhorst an der alten Wassermühle. 12 sind es in Wolfenbüttel am Blauen Rathaus und 13 haben wir in Jerxheim beim Kleingärtnerverein. Der FFN3-Tage-Trend. Es bleibt grau und regnerisch. Windig wird's auch. Am Freitag kommt dann zumindest etwas die Sonne raus.
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4: Die A1 Hamburg Richtung Bremen wird zwischen Hamburg-Stillorn und Harburg wegen der Nachtbaustelle von 22 Uhr, also jetzt bis morgen früh um 5 Uhr, gesperrt sein. Die Umleitung führt euch über die U76. Weiter auf der A1 Bremen Richtung Osnabrück. Die ist zwischen Wildeshausen West und dem Dreieck Ahlhorner Heide wegen der Nachtbaustelle auch bis morgen früh um 5 Uhr gesperrt. Und Vorsicht Rehe haben wir noch auf der B214 Diepholz-Lingen zwischen Diepholz und dem Abzweig nach Haßkamp.
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4: Blitzer habt ihr keine gemeldet. Wenn ihr einen Stau oder Blitzer gesehen habt, dann ruft gerne an. Ist kostenlos. 0800 529 und 4x die 5. Euch eine gute Fahrt.
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4: Bundeskanzler Friedrich Merz ist morgen genau ein Jahr im Amt. Jan aus dem neuen FFN-Nachmittag war mal draußen unterwegs und hat mit euch Merz oder Scherz gespielt. Hat die Aussage Friedrich Merz wirklich mal gesagt oder haben wir uns die ausgedacht? Ist sehr lustig geworden, hört ihr gleich.

0: FFN hier am Dienstagabend. Ich spiele euch gleich den neuen Song Sometimes I Love You von Mr. Z. Der bringt uns richtig gut durch den späten Dienstagabend. Den haben wir neu für mehr Musik, mehr Abwechslung. Vorher sprechen wir noch kurz über Friedrich Merz. Der ist jetzt seit einem Jahr im Amt. Und Jan aus dem neuen FFN-Nachmittag, der war mal draußen auf der Straße unterwegs und hat den Test gemacht, wie gut wir den Bundeskanzler mittlerweile kennen. Ratet gerne mit.
1: Wir spielen Merz oder Scherz. Ihr ratet, ob das folgende Zitat von unserem Bundeskanzler kommt oder ob ich es mir ausgedacht habe. Los geht's mit: Ich wollte noch mal klarstellen, ich brülle niemanden an.
0: Merz.
2: Was sagst du?
3: Eventuell Merz.
4: Ich will auch noch mal klarstellen, ich brülle niemanden an.
1: Ihr seid gut. Das hat er tatsächlich gesagt, als Klingbeil gesagt hat, dass sie sich da ein bisschen gezofft haben.
0: Genau, das habe ich auch gehört.
1: Weiter geht's mit: Die 4-Tage-Woche ist der beste Weg, um eine bessere Work-Life-Balance zu erreichen.
2: Das ist ja mein Scherz.
0: Das hat ich glaube, gesagt. Das ist ernst.
2: Meinst du?
0: Irgendwas war mit der 4-Tage-Woche. Das wollte er doch durchbringen.
1: Das ist tatsächlich ein Scherz. Wenn es nach März geht, dann brauchen wir eine 8-Tage-Woche.
0: Scheiße, stimmt.
1: Junge Besen kehren gut, aber die alte Bürste kennt die Ecken.
2: März?
5: Junge Besen kehren gut.
1: Ja, das passt sehr gut.
5: Aber die alte Bürste kennt die Ecken.
1: Einen habe ich noch, und zwar, wenn du dir die Butter vom Brot nehmen lässt, hast du irgendwann nicht mal mehr das Brot.
0: Könnte auch März sein, aber ich glaube, es ist ein Scherz.
1: Ist tatsächlich ein Zitat von Bernd Stromberg.
0: Ah ja.
3: Selbe Charaktere, super.
0: Ja, in diesem Sinne euch einen schönen Dienstagabend mit FFN. Ich

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0: Landwirte freuen sich übers Niedersachsen-Wetter. Im Süden regnet es, ansonsten haben wir überall viele Wolken. In der Nacht gehen die Temperaturen runter auf 10 bis 6 Grad. 9 sind es aktuell in Emden am Hafentor, 12 haben wir in Braunschweig am Staatstheater und 11 sind es aktuell in Bad Münder am Kurpark. Der FFN3-Tage-Trend. Zwischen Ostfriesland und der Elbe kommt morgen ein bisschen die Sonne raus. Ansonsten wird es eher regnerisch, vor allem im Süden von Niedersachsen.
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0: Die A1 Hamburg Richtung Bremen wird zwischen Hamburg-Stillorn und Harburg wegen einer Nachbaustelle bis morgen früh um 5 gesperrt sein. Die Umleitung führt euch über die U76. Weiter auf der A1 Bremen Richtung Osnabrück. Die ist zwischen Wildeshausen-West und dem Dreieck Ahlhorner Heide auch wegen einer Nachbaustelle bis morgen früh um 5 gesperrt.
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0: Blitzer habt ihr keine gemeldet. Wenn ihr einen Stau oder Blitzer gesehen habt, dann ruft gerne an. Ist kostenlos wie immer. 0800 529 und 4x5. Euch eine gute und sichere Fahrt durch diesen späten Dienstagabend. Ich bin Lisa. Moin zusammen.
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0: Samstagabend. Wir begleiten euch auf dem Weg nach Hause, vermutlich eher im Auto und nicht im Zug. Ist vielleicht auch besser so, wenn ihr zufällig gerade aufs Klo müsst, weil so eine Zugtoilette, ja, ist nicht so das Wahre. Jan weiß Bescheid.
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2: Wenn der Harndrang im Zug zunimmt, dann musst du dich an einen dunklen Ort wagen, ähnlich wie das Bermuda-Dreieck oder Mordor, auf die Zugtoilette. Und du versuchst mit dem Ellbogen die Klinke zu drücken, um nichts zu berühren, drin bloß nicht einatmen, schnell die Klobrille mit Papier auslegen, dann trotzdem nicht hinsetzen, sondern du begibst dich in so eine absurde Halbhock-Position. Übrigens, kleine Fantasieübung zwischendurch, jetzt einfach mal dran denken, wie der Chef oder die Chefin in so einem Moment aussieht. Wer es geschafft hat, muss dann nur noch Hände waschen mit den 10 Tropfen, die aus dem Hahn träufeln und dann mit dem Papierhandtuch wieder die Klinke drücken und raus. Also für einen Zugtoilettenbesuch und für die Klobrille gilt gleichermaßen, man macht was durch.

0: 22 Uhr. Ich bin Sönke Röhling. Guten Abend. Der Amokfahrer von Leipzig ist zum Tatzeitpunkt wohl nicht voll schuldfähig gewesen. Davon geht der Ermittlungsrichter am Amtsgericht aus. Er hat angeordnet, dass der 33-Jährige in die Psychiatrie eingewiesen wird. Der Mann war mit dem Auto durch die Leipziger Innenstadt gerast, hatte zwei Menschen getötet und sechs weitere teils schwer verletzt. Aktuell schwebt aber niemand in Lebensgefahr. Sachsens Ministerpräsident Kretschmer sagte:
1: Jetzt geht es darum, das Ganze aufzuarbeiten, Schlüsse zu ziehen. Es ist eben bei so einer Amoktat, bei so einem psychischen Ereignis etwas, wo man vermutlich feststellen wird, es gibt keinen hundertprozentigen Schutz, was uns noch mehr ohnmächtig macht.
0: Die italienische Großbank UniCredit hat nun wie angekündigt ein offizielles Kaufangebot für alle Commerzbank-Aktien gemacht. Das ist für die Anleger allerdings wenig attraktiv, da es weit unter dem aktuellen Aktienkurs liegt. Auch der deutsche Staat will seine noch gut 12% Anteile nicht verkaufen. Der illegale Handel mit Haustieren nimmt zu, das zeigt eine Auswertung des Deutschen Tierschutzbundes. Im vergangenen Jahr wurden mindestens 2250 illegal gehandelte Tiere entdeckt, Jana Klonikowski.
2: Ja, damit gehen die Zahlen laut Tierschutzbund zum ersten Mal seit der Corona-Pandemie wieder hoch. Damals hatte es Rekordzahlen beim illegalen Tierhandel gegeben. Die Tierschützer gehen aber auch von einer hohen Dunkelziffer aus. Am häufigsten werden Hunde aus Rumänien oder Bulgarien illegal gehandelt. Es wurden aber auch exotische Tiere wie Affen oder Zebras entdeckt. Die Tierschützer fordern strengere Gesetze, vor allem beim Onlinehandel, und mehr Unterstützung für die Tierheime.
0: Jens Spahn bleibt an der Spitze der Unionsfraktion. Bei der Wahl kam er auf gut 86% der Stimmen. Einen Gegenkandidaten gab es nicht. Spahn hatte den Posten vor einem Jahr von Friedrich Merz übernommen, der dann ja Kanzler geworden ist.
3: Typisch norddeutsch ist das Niedersachsenwetter heute Abend. Viele Wolken, immer wieder Regen und an der Küste recht windig. 9 Grad aktuell in Pilsum am Leuchtturm, 12 haben wir in Peine an der Fußgängerzone und 13 sind es gerade in Duderstadt am Schützenbrunnen. Der FFN-3-Tage-Trend. Regnerisch ist es auch die nächsten Tage, dazu kühlt es sich etwas ab. Morgen haben wir Höchstwerte von nur 10 Grad in Verden und 14 Grad in Göttingen.
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3: Die A1 Hamburg Richtung Bremen wird zwischen Hamburg-Stillhorn und Harburg wegen einer Nachbaustelle bis morgen früh um 5 Uhr gesperrt sein. Die Umleitung führt euch über die U76. Weiter auf der A1 Bremen Richtung Osnabrück. Die ist zwischen Wildeshausen West und dem Dreieck Ahlhorner Heide wegen einer Nachbaustelle auch bis morgen früh um 5 Uhr gesperrt. Vorsicht, ein Kennzeichen liegt auf der A28 Richtung Leer zwischen Apenremels und Filsum. Und Vorsicht, eine ungesicherte Unfallstelle auf der A293 Oldenburg West Richtung Oldenburg Nord zwischen Oldenburg Etzhorn und dem Kreuz Oldenburg Nord.
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3: Blitzer habt ihr keine gemeldet. Wenn ihr einen Stau oder Blitzer gesehen habt, dann ruft uns gerne an. Ist kostenlos. 0800 529 und 4x5. Gute und sichere Fahrt.
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3: Warum träumen wir eigentlich im Frühling plötzlich irgendwie so wildes Zeug und erinnern uns dann auch noch dran? Mehr dazu gleich.

Hier ist FFN am Abend und vielleicht träumt ihr diese Nacht wirres Zeug. Ist ja manchmal so, aber damit seid ihr definitiv nicht alleine. Wir erinnern uns jetzt im Frühjahr häufiger an solche Träume als im Sommer oder Winter. Das ist ein Fakt. Die Gründe dafür sind aber noch nicht ganz klar. Aber die Wissenschaft, die geht aktuell davon aus, dass sich in dieser Zeit unser Körper und auch unsere Gehirne auf neue Begebenheiten einstellen. Jetzt bekommen wir tagsüber mehr Sonnenlicht, der Schlafrhythmus ändert sich und all diese Einflüsse sorgen dafür, dass es teilweise ganz schön im Gehirn rumpelt und wir uns mehr an unsere Träume erinnern. Ja, damit euch einen schönen Abend und später einen ruhigen Schlaf mit FFN.

0: schüttet ordentlich im Niedersachsenwetter, zumindest im Süden des Landes. Und da wird auch in den nächsten Stunden noch einiges runterkommen. 9 Grad aktuell in Aurich am Kino, 11 haben wir in Hannover am Lindner Turm und in Bad Pyrmont am Gondelteich. Der FFN3-Tage-Trend, da haben wir einen Mix aus Wolken und Regen. Der Wind kann auch ein bisschen frischer sein. Gegen Ende der Woche wird es dann aber wieder wärmer. Das Ganze bei bis zu 19 Grad am Freitag.
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0: Die A1 Hamburg Richtung Bremen ist zwischen Hamburg-Stillhorn und Harburg wegen einer Nachtbaustelle bis morgen früh um 5 gesperrt. Die Umleitung führt euch über die U76. Weiter auf der A1 Bremen Richtung Osnabrück. Die ist zwischen Wildeshausen-West und dem Dreieck Ahlhorner Heide wegen einer Nachtbaustelle auch bis morgen früh um 5 gesperrt. Ein Unfall- und Aquaplaning-Gefahr auf der A7 Kassel Richtung Hannover zwischen Hannmünden-Lutterberg und Werratalbrücke. Vorsicht, ein Liegenbleiber auf der A28 Oldenburg Richtung Leer zwischen Oldenburg-Harntor und dem Dreieck Oldenburg-West. Und ein Unfall noch auf der A293 Oldenburg-West Richtung Oldenburg-Nord zwischen Oldenburg-Etzhorn und dem Kreuz Oldenburg-Nord.
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0: Blitz habt ihr keine gemeldet. Wenn ihr einen Stau oder Blitzer gesehen habt, dann ruft gerne an, ist kostenlos. 0800 529 und 4x die 5. Euch eine gute und sichere Fahrt in diesen späten Montagabend. Dienstagabend. Dienstagabend.

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0: So klingt mehr Musik, mehr Abwechslung am späten Dienstagabend. Gleich mit dem mega geilen neuen Song Dracula von Tame Impala. Passt ja um die Uhrzeit, gleich ist Mitternacht, Geisterstunde. Dracula haben wir neu bei FFN. Vorher habe ich noch einen Spruch zum Weitererzählen in der Nachtschicht.
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0: So mancher, der sich an den Kopf fasst, greift ins Leere.

0: Irgendwie neigen wir dazu, sofort das Große sehen zu wollen. Den Erfolg, das Ergebnis. Und wenn wir das dann haben, fangen wir an zu vergleichen, zu zweifeln und fragen uns, reicht das, was ich tue, überhaupt? Ist das gut genug? Macht es einen Unterschied in dieser großen, lauten Welt? Dabei übersehen wir leicht, dass fast alles, was trägt, klein begonnen hat. Ein leises Gespräch, das etwas ins Rollen bringt. Ein vorsichtiger erster Schritt, ja auch ein Menschenleben. In der Bibel erzählt Jesus das Gleichnis vom Senfkorn. Winzig klein, unscheinbar, fast zu übersehen. Und doch wächst daraus etwas Großes. Ein Baum, in dessen Zweigen Vögel nisten. Ein Ort des Lebens, des Schutzes, der Geborgenheit. Ein Bild, das unsere Erwartungen auf den Kopf stellt. Denn wir denken oft, nur das Große zählt. Nur das Sichtbare hat Bedeutung. Aber Wachstum folgt selten unseren Zeitplänen. Es braucht Geduld. Es geschieht im Verborgenen, unter der Oberfläche, dort, wo niemand hinschaut. Vielleicht dürfen wir einfach versuchen, das Kleine ernst zu nehmen. Den unscheinbaren Anfang nicht zu unterschätzen. Dran zu bleiben, auch wenn Ergebnisse erst einmal ausbleiben. Und darauf zu vertrauen, dass Gott wirkt. Nicht nur im Offensichtlichen, sondern gerade im Stillen und Verborgenen. Denn das, was wirklich zählt, beginnt oft nicht mit einem großen Knall, sondern mit einem Senfkorn. Martha Klavitter-Weiß, FFN Kirchenredaktion.
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2: 0 Uhr, ich bin Sönke Röhling. Nach der Amokfahrt von Leipzig kommt der mutmaßliche Täter in die Psychiatrie. Er war zum Tatzeitpunkt offenbar nicht voll schuldfähig. Der 33-Jährige war mit dem Auto durch die Innenstadt gerast. Zwei Menschen wurden getötet, weitere teils schwer verletzt. Unterdessen trauert Leipzig um die Opfer der Amokfahrt. Etwa am Augustusplatz haben Menschen Blumen niedergelegt. Einen Raum für Stille, Trost und Anteilnahme bieten in der Leipziger Innenstadt auch die Kirchen. Die Nikolai- und die Thomaskirche haben heute ihre Türen geöffnet. Allen, die trauen oder eine Kerze anzünden wollen. Der evangelische Landesbischof Tobias Bild sagte uns:
3: Solche Taten treffen uns ins Mark. Sie erschüttern unser Vertrauen in Sicherheit und lassen viele Menschen fragen, wie sicher sind unsere Städte? Deshalb kommt es gerade jetzt darauf an, dass wir als Gemeinschaft zusammenstehen. Wachsam, aber eben nicht von Misstrauen bestimmt. Traurig, aber nicht ohne Hoffnung.
2: Die italienische Großbank UniCredit hat wie angekündigt ein offizielles Kaufangebot für alle Commerzbank-Aktien gemacht. Erklärtes Ziel bleibt die komplette Übernahme der Bank, um so die eigene Stellung auszubauen und Banken aus den USA und Asien die Stirn zu bieten. Hans-Peter Burkhoff von der Uni Hohenheim zeigte sich im ZDF allerdings skeptisch.
4: Das, was er im Moment plant, ist ja eher, dass wir die Bank regionalisieren. Das heißt also, die Präsenz der Commerzbank im Ausland, die will er ja gerade abbauen. Und das ist halt für die deutsche Wirtschaft nicht so schön, weil es ist eine wichtige Fähigkeit, deutsche Mittelständler zum Beispiel ins Ausland zu begleiten. Und ich will gar nicht reden von internationalem Investmentbanking-Geschäft. Das kann in dem Maße wie die Amerikaner weder die Commerzbank noch die UniCredit. Da gewinnen wir also gar nichts durch die Fusion.
2: In der Fußball-Champions League steht der FC Arsenal im Finale. Nach dem 1:1 im Hinspiel in Madrid gewann der Tabellenführer der Premier League zu Hause gegen Atletico mit 1:0. Im zweiten Halbfinal-Rückspiel treffen die Bayern heute Abend auf Paris Saint-Germain. Im Hinspiel hatte sich PSG mit 5:4 durchgesetzt.
5: Viel Regen heute Nacht im Niedersachsen-Wetter, vor allem im Süden. Im Laufe der Nacht zieht die Regenfront aber noch bis nach Bremen hoch. 10 Grad aktuell in Wehne an den Torfiefen, 11 haben wir in Großschwilper bei der St. Nikolauskirche und 9 sind es gerade in Schöningen am Forschungsmuseum. Der FFN-3-Tage-Trend, es bleibt grau und regnerisch, windig wird's auch. Am Freitag kommt dann zumindest etwas die Sonne raus.
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5: Die A1 Hamburg Richtung Bremen ist zwischen Hamburg-Stillhorn und Harburg wegen der Nachtbaustelle bis morgen früh um 5 gesperrt. Umleitung führt euch über die U76. Weiter auf der A1 Bremen Richtung Osnabrück. Auch hier ist zwischen Wildeshausen West und dem Dreieck Ahlhorner Heide wegen der Nachtbaustelle bis morgen früh um 5 die Straße gesperrt. Euch eine gute und sichere Fahrt durch die Nacht.
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0: 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Ja, das ist Frühling.
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4: Ich bin Sönke Röhling. Nach der Amokfahrt von Leipzig kommt der Täter in die Psychiatrie. Der Ermittlungsrichter geht davon aus, dass der 33-Jährige zum Tatzeitpunkt nicht voll schuldfähig gewesen ist. Der Mann war mit dem Auto durch die Innenstadt gerast, hatte 2 Menschen getötet und 6 weitere teils schwer verletzt. Die Stadt prüft nun ihr Sicherheitskonzept. Oberbürgermeister Jung sagt uns aber:
5: Wir wissen auch, dass es keine letzte Sicherheit gibt. Das gehört auch zur Wahrheit. Und wir wollen nicht unsere Innenstädte als Festungen ausbauen. Und diese Balance zu finden zwischen Freizügigkeit und Aufenthaltsqualität und trotzdem Schutz und Sicherheit der Bevölkerung, das ist die Aufgabe, die wir überall haben in dieser Republik und nicht nur in Deutschland, sondern weiter darüber hinaus.
4: Jens Spahn bleibt an der Spitze der Unionsfraktion. Bei der Wahl kam er auf gut 86% der Stimmen. Einen Gegenkandidaten gab es nicht. Spahn hatte den Posten vor einem Jahr von Friedrich Merz übernommen, der dann ja Kanzler geworden ist. Die italienische Großbank UniCredit hat nun wie angekündigt ein offizielles Kaufangebot für alle Commerzbank-Aktien gemacht. Da werden allerdings wohl die wenigsten Anleger zuschlagen. Auch der deutsche Staat will seine Anteile behalten und lehnt die Übernahme ab. Hans-Peter Burkhoff von der Uni Hohenheim sieht allerdings keine großartigen Bemühungen der Regierung, das aktiv zu verhindern.
6: Die Koalition ist mit sich selbst beschäftigt, mit guten Gründen. Und dann vernachlässigt man das und man hat Angst, dass man verlieren wird. Obwohl an der Tatsache, dass man verlieren wird, wenn diese Übernahme gelingt, da ändert das auch nichts mehr dran, weil das ist natürlich, wenn das passiert, eine große Niederlage für den deutschen Finanzplatz.
4: In Westeuropa sind zuletzt so viele Firmen pleite gegangen wie seit 20 Jahren nicht mehr. Fast 200.000 Unternehmen haben im vergangenen Jahr Insolvenz angemeldet. Das waren fast 5% mehr als im Jahr davor, heißt es von der Auskunft Teil Kreditforum. Am größten war das Plus in der Schweiz. Der FC Arsenal steht im Finale der Fußball-Champions League. Der Premier League-Tabellenführer gewann das Rückspiel gegen Atletico mit 1:0. Das Hinspiel war 1:1 ausgegangen. Heute wollen die Bayern nachziehen. Dazu brauchen sie zu Hause einen Sieg mit 2 Toren Vorsprung gegen Titelverteidiger PSG.
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neu bei FFN. 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
1: Ich bin Sönke Gröling. Öl- und Gasheizungen sollen in Deutschland auch nach 2045 noch eingebaut werden dürfen. Das sieht der Entwurf für das neue Gebäudemodernisierungsgesetz vor, das das Heizungsgesetz der Ampel ablösen soll. Dafür soll der Anteil von klimafreundlichem Gas oder Heizöl stufenweise auf bis zu 60% angehoben werden. Der Entwurf muss noch innerhalb der Bundesregierung abgestimmt werden. Er sorgte umgehend für Kritik. Die Grünen warnen vor steigenden Nebenkosten für Mieter und der BUND spricht von einer klimapolitischen Bankrotterklärung. Die italienische Großbank UniCredit macht ernst mit ihrem Übernahmeversuch der Commerzbank. Sie hat den Aktionären ein Angebot gemacht. Die Gewerkschaft Verdi will sich mit allen Mitteln gegen eine Übernahme wehren. Es wird der Verlust von weit mehr als 10.000 Arbeitsplätzen befürchtet. Nach der Amokfahrt von Leipzig kommt der Täter in die Psychiatrie. Der Ermittlungsrichter geht davon aus, dass der 33-Jährige zum Tatzeitpunkt nicht voll schuldfähig gewesen ist. Der Mann war mit dem Auto durch die Innenstadt gerast, hatte 2 Menschen getötet und 6 weitere teils schwer verletzt. Die Stadt prüft nun ihr Sicherheitskonzept. Oberbürgermeister Jung sagt uns aber:
2: Wir wissen auch, dass es keine letzte Sicherheit gibt. Das gehört auch zur Wahrheit. Und wir wollen nicht unsere Innenstädte als Festungen ausbauen. Und diese Balance zu finden zwischen Freizügigkeit und Aufenthaltsqualität und trotzdem Schutz und Sicherheit der Bevölkerung, das ist die Aufgabe, die wir überall haben in dieser Republik und nicht nur in Deutschland, sondern weit darüber hinaus.
1: Mehr Respekt für Beschäftigte der Deutschen Bahn.